Nanu, da habe ich mich doch eben gerade beim Sprechen gar nicht selbst gehört. Sehr verwunderlich. Kam nur raus, hier ist. Aber weil ich dachte, keiner hört mich, habe ich erstmal den Kopfhörer gecheckt und siehe da, habe doch das Knöpfchen tatsächlich falsch gedrückt und nun ist alles wieder richtig eingestellt. Auch dank Plappi, ja, meinem Assistenten, der echt gut weiß, wo er eingreifen muss. Dankeschön, Plappi.

Freundin Tyler, der es hoffentlich bald wieder besser geht. Zurzeit hat sie sehr starke gesundheitliche Probleme und ist im Krankenhaus in Behandlung. Ja, Daumen drücken also für Bonnie Tyler. Bitter Blue haben wir gerade gehört in der ARD Hit nach 2.20 Uhr ist es. Wow, wie schnell die Zeit vergeht. Schöne Musik jetzt von Rick Astley aus den späten 90ern, 80ern. Take Me to Your Heart.

Duffy singt hier gerade Mercy und bringt mich damit nochmal zur kopffreie Küchendunst Abzugshauber, denn Heidi hat die Geschichte vorhin im Radio gehört und sofort geschrieben: Hi Hanno, ich habe gehört, du wärst schon unter der Haube, bin froh, dass es die Dunstabzugshaube ist, Heidi. Ach, herrlich, Heidi, beides, also sowohl im wahren Leben, auch gut und glücklich unter der Haube und mit neuer Küchendunstabzugshaube sowieso, wunderbar.

0: There's a band playing on the radio und diese Band nennt sich Roxy Music. Oh yeah. 2.30 Uhr steht knapp noch auf der Uhr und Ihnen wünsche ich eine gute Fahrt durch die Nacht. Hier ist der Verkehrsservice der ARD Hitnacht und die Regenfälle, die vorher noch als Sturm runterkamen, sind jetzt schon etwas milder geworden, bringen teilweise zwar auch noch relativ viel Wasser mit sich, das aber dann über einen längeren Zeitraum. Also die richtigen krassen Gewittergüsse, die sehe ich jetzt gerade nicht auf dem Radar. Das ist sehr schön. Ich sehe bloß gerade, dass über Halle meiner Heimatstadt jetzt gerade der Regen fällt. Und ich erinnere mich auch daran, dass im Schlafzimmer noch das Fenster offen ist. Na, sehr schön. So, schauen wir aber mal auf das Wichtige. Und zwar auf die Straßen im Lande. Hier ist der Verkehrsservice der ARD Hitnacht, die Autobahn 1. Dortmund Richtung Münster ist zwischen Kreuz Dortmund-Unna und Kamen-Zentrum wegen Bauarbeiten gesperrt. Die Autobahn 2 Dortmund Richtung Oberhausen ist zwischen Dreieck-Bottrop und Kreuz Oberhausen wegen Bauarbeiten ebenfalls bis 5 Uhr gesperrt. Die Autobahn 7 Hamburg Richtung Flensburg ist zwischen Schleswig-Jagel und Schubi wegen Löscharbeiten gesperrt. Und die Autobahn 81 Heilbronn Richtung Würzburg ist zwischen Weinsberg-Ellhofen und dem Kreuz Weinsberg gesperrt bis 5 Uhr, weil hier die Fahrbahn erneuert wird. Gute Fahrt Ihnen!
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0: Hanne Bauer hier in Magdeburg.

So, so. Da schläft also doch schon jemand. Und ich dachte, es bleiben alle wach mit dieser Sendung. Die ARD-Hitnacht ist hier, aber der Löwe hat sich schon mal schlafen gelegt. Na gut, wir kleinen Erdhörnchen, wir tanzen einfach weiter und halten uns gegenseitig wach und freuen uns daran, dass die große Miezekatze die Augen endlich zu hat.

2:42 gleich. Und ja, manche müssen um diese Uhrzeit schon raus, so wie Daniel zum Beispiel. Daniel hat geschrieben, ich wünsche euch allen einen schönen guten Morgen, ihr Lieben. Und auch euch, dem ARD-Hitnacht-Team. Liebe Grüße aus Minden, Stemmer, Nordrhein-Westfalen. Kurzarbeitende Woche bis Mittwoch. Jetzt beginnt gleich die Frühschicht um 3.30 Uhr. Bis 13 Uhr geht's. Und bis Mittwoch wünsche ich einen schönen Arbeitstag. Ihr seid gute Musik mit Nummer 1 in Deutschland. Na, da sind die Buchstaben ein bisschen durcheinander geburzelt, würde ich mal sagen. Aber verstanden haben wir es natürlich alle. Ganz liebe Grüße zurück an Daniel. Und danke fürs frühe Schreiben beim Aufstehen. Noch schlaftrunken etwas. Aber wir kriegen sie schon wach. Jetzt mit Musik. I Follow Rivers.

Don't Talk Just Kiss, Rise and Fred in der Nachtsendung für ganz Deutschland. 2.49 Uhr ist es schon, gleich 10 Minuten vorm 3. Und Erich hört zu aus Kohlstöchen. Aus Kohlstöchen. Rhön, Wasserkuppe, und hat wunderbare Bilder mitgeschickt. Ich freue mich sehr darüber und grüße ganz lieb zurück. Danke für die Fotos.

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1: Um 4 Uhr mit Olaf Knapp. Der erste Evakuierungstag der MV Hondius, an deren Bord es zu 8 Mutmaßen

0: mutmaßlichen Infektionen mit dem Hunter-Virus kam, ist erfolgreich verlaufen. An der Rückführungsaktion sind 23 Länder beteiligt. Heute soll sie zu Ende gehen. Aus Barcelona, Julia Macher.
1: 94 Menschen aus 19 Ländern wurden im Hafen Granadilla im Südosten Teneriffas unter großen Sicherheitsvorkehrungen von Bord gebracht und in ihre Herkunftsländer zurückgeführt, darunter auch 4 Passagiere aus Deutschland. Sie flogen mit einer niederländischen Maschine zunächst nach Eindhoven, reisen von dort begleitet von einem Ärzteteam nach Deutschland und begeben sich gemäß der Auflagen der jeweiligen Gesundheitsämter in Quarantäne. Wegen der langen Inkubationszeit empfiehlt die Weltgesundheitsorganisation WHO eine Isolation bis zu 42 Tagen.
0: Die Bundesregierung sucht offenbar Ersatz für die Marschflugkörper, die nach den Worten von US-Präsident Trump nun doch nicht nach Deutschland kommen sollen. Nach Informationen der Welt wird geprüft, ob ein deutsch-amerikanisches Joint Venture die Tomahawk-Waffensysteme produzieren könnte. Außerdem könnte Deutschland dem Bericht zufolge in der Türkei Raketen mit mittlerer und großer Reichweite kaufen. Das gilt als Übergangslösung, bis Deutschland mit europäischen Partnern eigene Raketen entwickelt hat. Bei den Verhandlungen für eine diplomatische Lösung des Iran-Kriegs ist weiter kein Durchbruch in Sicht. US-Präsident Trump ist nicht zufrieden mit der Antwort des Mullah-Regimes auf seinen jüngsten Vorschlag, den Krieg zu beenden. Aus New York, Giselle Ocar.
2: In einem knapp formulierten Posting auf seinem sozialen Netzwerk Truth Social erklärt Präsident Donald Trump, die Reaktion der Mullahs auf den US-Vorschlag zur Beendigung des Krieges gefalle ihm nicht. Staatsmedien zufolge hatte Teheran einen Text an Vermittler Pakistan überreicht. Dieser sehe ein Ende des Krieges an allen Fronten, insbesondere im Libanon, vor. Außerdem sei von Gewährleistung der Schifffahrtssicherheit die Rede. Konkreter werde der iranische Vorschlag nicht.
0: In der Fußball-Bundesliga hat der Hamburger SV sein letztes Heimspiel der Saison gewonnen. Der HSV besiegte Freiburg mit 3:2. Außerdem hat sich Heidenheim eine letzte Chance für den Klassenerhalt erarbeitet. Die Heidenheimer gewannen in Köln mit 3:1 und sind jetzt punktgleich mit Wolfsburg und St. Pauli. Außerdem gewann Union Berlin in Mainz mit 3:1. Das Wetter in Deutschland. Am Tage bei vielen Wolken zeitweise Regen oder Schauer. Vor allem in der Südosthälfte kann es Gewitter geben. Im Nordwesten ist es unbeständig. 9 bis maximal 20 Grad. Morgen dann wechselhaftes Schauerwetter, im Südwesten freundlicher bei 8 bis 15 Grad. Es ist 4.03 Uhr.
3: Schönen Dank für die aktuellen Informationen. Von mir jetzt noch 3 Verkehrsinformationen hinterher im Verkehrsservice der ARD Hitnacht. Die Autobahn 7 Hamburg Richtung Flensburg ist zwischen Schleswig-Jagel und Schubi wegen Löscharbeiten gesperrt. Die Autobahn 81 Heilbronn Richtung Würzburg ist zwischen Weinsberg-Ellhofen und dem Kreuz Weinsberg wegen der laufenden Fahrbahnerneuerung bis 5 Uhr gesperrt. Und die Autobahn 620 Saarlouis Richtung Saarbrücken ist in Höhe Wattgassen wegen Reinigungsarbeiten bis 7 Uhr noch gesperrt. Ihnen unterwegs eine muntere Fahrt in den Montagmorgen hinein.
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3: Für alle Munteren ist Hanno Bauer hier im Studio in Magdeburg. Hi.

Christopher Cross. Das sind die schönsten Töne für die Lauscherchen in der Nacht. Never be the same. Ja, und in der ARD-Hitnacht, die in den Tag des 11. Mai führt, haben wir jetzt gleich zweimal passende Musik zur Wetterlage. Max Werner ist voll up to date heute Nacht mit seinem frühen 80er-Hit Rain in May. Und weil wir den Sturm von Anfang der Nacht jetzt hinter uns haben, passen danach auch noch die Common Linnets, Calm After the Storm. So gut passt die Musik heute Nacht.

ruhiger nach dem Sturm. So ist das Wetter draußen auch. Hier ist die ARD-Hitnacht mit einer aktuellen Verkehrsmeldung. Die kommt von der Bundesstraße 75, wenn Sie unterwegs sind zwischen Hamburg-Neuland und Hamburg-Harburg-Mitte. Achtung bitte in beiden Richtungen. Hier sind Personen auf der Fahrbahn.

Smokey hier mit der damals so heißen Reggae-Musik in der ARD-Hitnacht It's Your Life und einer derer, die die jamaikanischen Reggae-Musikklänge in aller Welt berühmt gemacht hat und auch exportiert hat, ist er hier, Jimmy Cliff. Wir bleiben also im Takt, so ungefähr, mit seiner Reggae-Night. 4:26 Uhr ist es.

0: So schunkeln wir jetzt so langsam Richtung Morgen. 4.30 Uhr ist es schon. Zeit für den aktuellen Verkehrsservice der ARD Hitnacht und das sind die Meldungen. A3 Köln Richtung Oberhausen zwischen Kreuz Leverkusen und Leverkusen Opladen. Achtung bitte, hier gibt es eine ungesicherte Unfallstelle. Dann A4 Erfurt Richtung Kirchheimer Dreieck zwischen Wildeck Obersuhl und Wildeck Hönebach. Gefahr durch ein totes Tier auf der Fahrbahn. Auf der A5 Karlsruhe Richtung Basel ist nach einem Unfall zwischen Aachen und Appenweier. Nur eine von drei Spuren frei mit Behinderungen ist hier zu rechnen. Die Autobahn 7 Hamburg Richtung Flensburg ist zwischen Schleswig-Jagel und Schubi wegen Löscharbeiten gesperrt. Und die Autobahn 620 Saarlouis Richtung Saarbrücken ist in Höhe Wattgassen wegen Reinigungsarbeiten gesperrt. Das Ganze wohl noch bis 7 Uhr. Ihnen unterwegs? Eine muntere Fahrt in den Montagmorgen hinein.
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0: Und für alle munter im Studio ist Tanne Bauer. Grüß Sie.

Mit diesem letzten Atemzug Eric Martins als Sänger von Mr. Big ist es 4.40 Uhr geworden. Nein, keine Angst. Also letzter Atemzug, natürlich nur der letzte Ton. Es geht ihm ja mit seinen 65 Jahren gut. So, bei manchen geht's in Richtung Ende der Nachtschicht. Und Nena steht schon bereit, uns heimzuleuchten mit ihrem Lied. Sie wissen schon, das über den Leuchtturm.

Hier ist die ARD-Hitnacht mit einer aktuellen Falschfahrermeldung. Achtung bitte, auf der A3 zwischen Kreuz Nürnberg und Oberölsbach ist ein Falschfahrer gemeldet worden. Fahren Sie bitte ganz rechts und überholen Sie nicht. Auf der A3 zwischen Kreuz Nürnberg und Oberölsbach ist ein Falschfahrer unterwegs. Vorsicht in beiden Richtungen.

0: Ka-ching.
1: Ka-ching. Heute ist Montag nach Muttertag und dass Montag nicht unser aller Lieblingstag ist, das hat sich ja vielleicht auch schon rumgesprochen. Weiß nicht. Doch, glaub schon. Aber die Woche ist ja kurz. Also diesmal ist es gar nicht so schlimm, weil ja Himmelfahrt ansteht, Männertag. Für mich übrigens ein wirkliches Kuriosum. Warum kommt nach dem Muttertag eigentlich immer nur ein Montag, während nach Vatertag dafür ein ganzes Wochenende auf uns wartet? Denkwürdig.
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1: Und für alle, die darüber jetzt nachgrübeln, aber schon unterwegs sind, vielleicht noch einmal die Falschfahrerwarnung. Achtung bitte, auf der A3 zwischen Kreuz Nürnberg und Oberölsbach kommt Ihnen ein Falschfahrer entgegen. Vorsicht hier bitte in beiden Richtungen.

Love Changes Everything. Möge die Liebe Sie weiter durch den Tag begleiten. Wünscht Hanna Bauer, wenn Sie gleich mit Ihren ausgeschlafenen Frühradioleuten in den Morgen aufbrechen. Und wenn Sie doch noch nach 5 Uhr weiter die ARD-Hitnacht hören, bin ich auch noch ein Stündchen für Sie da. Wünsche aber ebenso nur zum Spaß auch Ihnen einen schönen Tag. Warum auch nicht?

0: Einen schönen guten Morgen an diesem Montag. Es ist 5 Uhr. Alles Wichtige jetzt mit Jana Münchhof.
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2: Die vier deutschen Passagiere des Kreuzfahrtschiffs Hondius sind in Deutschland angekommen. Am Abend landeten sie auf dem niederländischen Militärflughafen in Eindhoven. Von dort wurden sie abgeholt und mit Spezialtransporten nach Deutschland gebracht. In der Uniklinik Frankfurt werden sie weiter untersucht und anschließend in Quarantäne geschickt. Alle Betroffenen sind bislang symptomfrei. Auf dem Schiff war das gefährliche Hantavirus ausgebrochen. 3 Menschen starben nach der Infektion. Der Fahrgastverband Pro Bahn in Thüringen fordert eine schnelle Wiederinbetriebnahme stillgelegter Bahnstrecken. Als Beispiel nannte Pro Bahn die Strecke zwischen Gotha-Ortruf und Grevenroda.

0: Vergebe es genügend Fahrgäste, das habe eine Studie der Landesregierung schon vor 3 Jahren ergeben. Außerdem sei der Zustand der Gleise passabel, damit sei die Wiederinbetriebnahme mit vergleichsweise geringen Kosten möglich. Darüber hinaus fördere der Bund eine Reaktivierung mit 90%. Am Wochenende war das 150-jährige Bestehen der Strecke Gotha-Ortruf gefeiert worden. Sachsen-Anhalts Ministerpräsident Sven Schulze fordert einen härteren Umgang mit Beziehern von Bürgergeld. Aus seiner Sicht gibt es zu viele Fälle, in denen der Staat Leistungen zahle, ohne eine Gegenleistung einzufordern. Schulze sprach in der Rheinischen Post sich dafür aus, Arbeitslose als Erntehelfer einzusetzen. Es gebe zu viele Ausreden, warum Arbeit nicht angenommen werde, so der CDU-Politiker. Die Bundesregierung arbeitet offenbar gemeinsam mit NATO-Partnern an neuen Sicherheitskonzepten für Europa. Hintergrund ist, dass die USA vorerst keine Tomahawk-Waffensysteme in Deutschland stationieren wollen. Nach Informationen der Zeitung Die Welt wird geprüft, ob deutsche und US-Unternehmen Tomahawk-Raketen gemeinsam produzieren können. Außerdem könnte Deutschland in der Türkei Raketen mit mittlerer und großer Reichweite kaufen. Das gilt als Übergangslösung, bis Deutschland mit europäischen Partnern eigene Raketen entwickelt hat. Zum Sport. Marie-Louise Ether hat den ersten Sieg als Cheftrainerin von Fußball-Bundesligist Union Berlin gefeiert. Ihre Mannschaft setzte sich beim FSV Mainz am Abend mit 3:1 durch. Und Rhein-City Jena hat die Saison in der Basketball-Bundesliga mit einer Niederlage abgeschlossen. Der Aufsteiger verlor am Abend beim Tabellenzweiten Alba Berlin mit 65:83. Die letzte Partie der Hauptrunde war allerdings bedeutungslos, weil der Klassenerhalt schon am Freitag mit dem Sieg gegen Heidelberg perfekt gemacht worden war. Das waren die Nachrichten. 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
1: Danke dir, Jana. Das Wetter in Thüringen zeigt sich heute stark bewölkt. Zeitweise haben wir Regen, in Ostthüringen auch Gewitter und stellenweise mal Auflockerungen. 10 bis 15 Grad die Höchstwerte. Aktuell sind es in Kölle da 12 Grad und in Nazar 11 Grad. Morgen nach kalter Nacht wechselnd bewölkt mit Schauern in den Hochlagen des Thüringer Waldes, teils mit Schnee. 8 bis 12 Grad morgen und dann am Mittwoch wechselhaft mit Sonne, Wolken und örtlichen Schauern, vereinzelt auch Gewitter. Temperaturanstieg dann auf bis zu 16 Grad. Damit jetzt 3:05. Hier sind die aktuellen Verkehrsmeldungen. Vorsicht auf der A4 Frankfurt Richtung Dresden. Zwischen Gera Langenberg und Gera liegen Fahrzeugteile. Ansonsten rollt es derzeit noch störungs- und auch blitzfrei. Sobald Sie unterwegs was entdecken, melden Sie es gerne. Kostenfrei im MDR Thüringen Verkehrszentrum 0800 218 1600. Besten Dank, gute Fahrt.
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1: Hoch die Kaffeebecher, gemeinsam mit meiner Kollegin Steffi Schettler.
3: Schönen guten Morgen.
1: Und um Becher geht's bei uns heute auch, nämlich um Fanbecher. Also diese Dinger, die Sie bei Konzerten oder Sportveranstaltungen am Ende gerne mitnehmen.
3: Ja, lass mich raten, bei dir hat's Roland Kaiser in den Küchenschrank geschafft.
1: Warum habe ich nicht Nein gesagt? Und das gleich dreimal.
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0: Bonnie Tyler. Wir wünschen von Herzen gute Genesung. Die neuesten Schlagzeilen sagen ja, nach Not-OP im künstlichen Koma. Mach keine Dummheiten, Bonnie. Du kommst wieder auf die Beine. Guten Morgen, 5:12.
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0: Also jeder von uns hat doch so seine Leidenschaft und will daran auch so oft wie es geht erinnert werden, egal ob Fußball oder Lieblingsband.
2: Und richtig beliebte Erinnerungsstücke sind dann Fanbecher, also die, die es bei Konzerten oder Sportveranstaltungen gibt. Und manchmal, ja, werden sie dann auch ein bisschen weiter hinten im Küchenschrank versteckt.
0: Aber es ist das günstigste Souvenir, was du auf so einem Konzert bekommen kannst.
2: Das stimmt.
0: Und deshalb wollen wir heute mal wissen, welche Becher haben Sie denn bei sich zu Hause? Haben wir Sie gefragt, was für einen Becher Sie im Schrank stehen haben und ob der noch befüllt wird?
3: Peter Maffay, weil ich ein großer Fan bin, weil ich draus trinken möchte.
4: Ich habe noch einen vom Ärztekonzert vor ein paar Jahren. Der wird benutzt, naja, so abends mal ein Bierchen.
5: Wir hatten einen von Rammstein, aber den haben wir auch benutzt. Der hat die Spielmaschine nicht vertragen.
6: Von Udo Lindenberg haben wir noch was. Teppich Mut müssten wir noch haben. Hören wir halt gerne und waren deswegen schon mehrfach auf dem Konzert. Benutzen wir auch.
7: Wir waren in Berlin bei der Blue Man Group und die Becher sind jetzt bei uns im Wohnwagen. Die werden benutzt im Wohnwagen, zum Camping werden sie benutzt.
0: Aha, beim Camping. Steffi, hast du auch einen Fanbecher im Wohnwagen?
2: Im Wohnwagen nicht, aber daheim im Schrank, ja.
0: Ja, da schauen wir nachher auch noch rein, da kannst du sicher sein. Und wenn Sie auch so eine heimliche Leidenschaft im Küchenschrank haben, also gern her damit, geht in unserer MDR Thüringen App. Da freuen wir uns auf Ihren Fanbecher oder vielleicht die gesamte Kollektion.

0: Ja, die Hochkaräter gleich am frühen Montagmorgen. Karat und jede Stunde. Schönen guten Morgen an Sie. 10 Minuten vor 5:30 haben wir's. Und Fanbecher sind heute unser Thema bei MDR Thüringen in der Frühschicht. Übrigens hat mein Sohn auch einen, und zwar von seiner Lieblingsfußballmannschaft. Und genau da sind wir auch schon beim Thema Fußball-Fanbecher. Wird es nämlich ganz bestimmt auch bei der Fußball-WM geben. Die beginnt in exakt einem Monat, am 11. Juni in den USA, Kanada und Mexiko. Der Weltfußballverband FIFA hat eine WM der Superlative versprochen. Doch ausgerechnet in der WM-Hauptstadt New York ist von Vorfreude wenig zu spüren. MDR Thüringen-Reporter Martin Ganselmeier gibt uns mal so einen kleinen Einblick.
1: Die gute Nachricht, fast alle New Yorker wissen, dass die WM das wichtigste Sportereignis in diesem Jahr ist. Doch die extrem teuren Ticketpreise finden alle schockierend. Die 30-jährige Cynthia, deren Eltern aus Mexiko stammen, hätte sich gerne ein Spiel im Stadion angeschaut. Doch die günstigsten Tickets zum Preis von $200 sind längst vergriffen. Und Tickets zwischen $500 und $1,000 kann sich die Krankenpflegerin einfach nicht leisten.
2: So bad. I mean, it's unfortunate because a lot of us would like.
3: Das ist echt blöd. Viele von uns würden die Spiele im Stadion gerne sehen, aber bei den Preisen unmöglich. Alles ist so teuer.
1: Am meisten enttäuscht sind die Hotelbesitzer in New York. FIFA-Chef Gianni Infantino hatte die WM mit 104 Super Bowls verglichen. Einen Monat vor dem WM-Start sind die Buchungszahlen jedoch verschwindend gering. Der Präsident des Hotelverbands gibt auch der Trump-Regierung eine Mitschuld am geringen Interesse ausländischer Besucher. Komplizierte Visa-Auflagen, scharfe Kontrollen bei der Einreise, die Angabe von Mail- und Social-Media-Konten, all das schrecke Fußballfans ab. Auch im Stadtbild von New York ist von der WM noch kaum was zu sehen. Die Präsidentin des New Yorker Tourismusverbandes, Julie Coker, bleibt dennoch gelassen.
4: We are forthcoming with blanketing the city with World.
3: Wir werden die Stadt noch mit WM-Werbung zupflastern, aber bei uns ist ständig was los. Da müssen wir zwischen den Events etwas Platz lassen.
1: Dem fußballbegeisterten New Yorker Bürgermeister Zoran Mamdani ist zu verdanken, dass die Fans nicht auch noch für Public Viewing Events und Fanmeilen bezahlen müssen. Wer also keine Lust auf teure Stadiontickets hat, kann in jedem der 5 Stadtbezirke von New York eine Watchparty mit großem Bildschirm besuchen.
0: Halten wir fest, einen Monat vorm Start der Fußball-Weltmeisterschaft ist zumindest in der WM-Hauptstadt New York von Vorfreude noch wenig zu spüren.
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1: Um 5.30 Uhr Schiffspassagiere in Deutschland. Nach dem Hunter-Virus-Ausbruch auf einem Kreuzfahrtschiff sind 4 deutsche Passagiere nach Deutschland gebracht worden. In Frankfurt sollen sie untersucht und dann weiterverteilt werden. ProBahn für Reaktivierung. Der Fahrgastverband ProBahn drängt in Thüringen auf eine schnelle Wiederinbetriebnahme stillgelegter Bahnstrecken wie der Verbindung Gotha-Ortruf-Gräfenroda. Eine Studie sieht dort genügend Fahrgäste und geringe Kosten für die Reaktivierung. Schulze fordert mehr Druck. Sachsen-Anhalts Ministerpräsident Sven Schulze will mehr Pflichten für Bürgergeldempfänger. Der CDU-Politiker sagte der Rheinischen Post, wer arbeiten kann, solle gemeinnützige Arbeit übernehmen, zum Beispiel bei der Ernte.
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2: Mit Bobo Mertens, guten Morgen. Bad Köstritz. Eine Spendenaktion für eine junge Familie im Ortsteil Heinrichshall läuft sehr erfolgreich. Auf der Plattform GoFundMe sind bislang rund 35.000 Euro zusammengekommen, das Ziel sind 40.000. Die Familie hatte beim Großbrand vor genau einer Woche ihr Zuhause verloren. Laut Polizei war das Feuer am 4. Mai von einem unbewohnten Gartenhaus auf das Einfamilienhaus übergegriffen, das nun unbewohnbar ist. Bad Salzungen. Eltern können ihre Kinder im Ortsteil Tiefenort nicht mehr direkt vor der Grundschule absetzen. Laut Stadt verhindert das ab Montag ein Poller in der Kantstraße. Grund seien gefährliche Wendemanöver in der Sackgasse gewesen, durch die Kinder gefährdet worden seien. Schulwegkontrollen hätten nichts gebracht. Weimar. Für das wiedereröffnete Wittumspalais werden nun Telefonführungen angeboten. Wie die Klassikstiftung Weimar mitteilte, richtet sich das Angebot vor allem an Menschen, die nicht gut zu Fuß sind oder nicht nach Weimar reisen können. Eine vorherige Anmeldung ist jedoch erforderlich. Dabei führen Museumsmitarbeiter live durch die Ausstellung. 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
3: Das Wetter in Thüringen, ich finde, wir starten sehr mild rein mit 13 Grad in Schwarza zum Beispiel und 12 Grad in Kraftsdorf. Und im Laufe des Tages pendeln wir uns ein zwischen 10 und 15 Grad. Dazu heute stark bewölkt und zeitweise Regen, in Ostthüringen auch Gewitter und stellenweise mal Auflockerungen. Morgen nach einer kalten Nacht wechselnd bewölkt mit Schauern in den Hochlagen des Thüringer Waldes, teils mit Schnee. 8 bis 12 Grad morgen die Höchstwerte und dann am Mittwoch wechselhaft mit Sonne, Wolken und örtlichen Schauern vereinzelt. Auch Gewitter. Die Temperaturen steigen dann auf bis zu 16 Grad. Damit jetzt 3 Minuten nach 5:30. Hier sind die aktuellen Verkehrsmeldungen und es läuft alles gut. Keine Störungen, keine Blitzer. Melden Sie uns Staus oder Blitzer jederzeit kostenfrei im MDR Thüringen Verkehrszentrum unter 0800 218 1600. Vielen Dank, kommen Sie gut an.
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3: Guten Morgen, ach da schau her. Ab heute kommen die Eisheiligen. Kurzer Wissenstest natürlich, Steffi, wie heißen die?
4: Mein Kind würde jetzt wahrscheinlich sagen Anna, Elsa, Christoph, Sven und Olaf.
3: Ja, nein, die gehören zur Eiskönigin und Ed von Schleck ist auch kein Eisheiliger. Ist aber auch Wurst, denn vielleicht wird es ja auch nur ein kurzer Besuch, gell? Klären wir mit unserem Wetterstudio in einer Viertelstunde.
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0: 10 Minuten nach 6. Einen schönen guten Morgen, schönen Start in diese für viele kurze Woche.
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0: Und da machen wir uns gar nichts vor. Steffi, du dürftest ja heute keinen Muskelkater haben, oder? Rennsteiglauf hast du geschwänzt am Wochenende.
2: Na, genauso wie du.
0: Ja, das stimmt wohl. Aber hier, wegen Muttertag. Also 3 Stunden im Blumenladen in der Schlange gestanden. Was hätte ich machen sollen? Aber 18.000 andere Laufbegeisterte sind an den Start gegangen. Da war zwischen Eisenach und Neuhaus wieder Hochbetrieb.
2: Das ist schon verrückt, wenn man bedenkt, dass es bereits die 53. Auflage des Rennsteiglaufs war. Also vielleicht sollten wir irgendwann auch mal mitmachen, Timo. Ich meine, im Ziel in Schmiedefeld gibt's ja immer nur strahlende Gesichter, ja? So auch in diesem Jahr.
0: Gerade ins Ziel gestoßen.
3: Wetter war optimal, 6-7 Grad, tolle Bedingungen, besser geht's nicht. Richtig gut zu laufen, also war richtig schön crossig, trocken, schön ein paar Ecken im Kurs, also wie ich es gerne mag, eigentlich richtig schön.
4: Extrem kaputt, aber auch happy. Eine sehr familiäre Stimmung, es ist eine schöne Landschaft, es sind nette Leute an der Strecke, die einen pushen.
5: Also es war herrlich, die Sonne ging gerade auf und der Nebel kam so aus dem Wald vor. Die Strecke war sehr gut nach dem ganzen Regen jetzt die letzten Tage, hat echt Spaß gemacht.
6: Auch man hatte mal kurzen Moment, um die Aussicht zu genießen und so, da hat man sich nicht gescheut, einfach mal nach links oder nach rechts zu schauen. Also für mich war es heute das erste Mal hier im Rennsteig, war super.
0: Ja, da scheint die ganze Anstrengung am Ende plötzlich halb so schlimm zu sein. Und falls Sie jetzt spontan Lust bekommen haben, der 54. Rennsteiglauf findet am, gerne schon mal einen Knoten ins Handy machen, am 22. Mai 2027 statt. Und das Meldeportal ist bereits geöffnet. Hier zum Beispiel auch, kannst du klicken, Wanderung Familien, wenn es nicht ganz so schnell sein soll. Ne? Und ich werde hier spontan nach einem Teamnamen gefragt. Wie wär's mit die 2 schnellen 3? Weil ich bin dann die 3.
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0: Albert Hammond und Bryan Adams.
1: Die Stones, die Beatles, ich bin ja nicht mehr der Jüngste, bin also mit den Oldies groß geworden und das ist halt eine schöne Erinnerung.
2: I'm Not in Love von 10cc, wenn das kommt, erinnere ich mich sehr gern an meine Jugend.
3: Da kommt die Musik, mit der ich auch wach werde und mit der ich keinen Herzinfarkt kriege.
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0: der Montagsfrühsport mit Karl Douglas und Kung Fu Fighting. Nur echt mit dem Ho! Guten Morgen. 6:10 haben wir es gleich.
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0: Da ist Ralf Valenscher für uns da. Guten Morgen, Ralf.
3: Ja, schönen Morgen.
0: Und sag mal, die Temperaturen, die wir heute Morgen schon haben hier, diese zweistelligen, so viel kommt da im Laufe des Tages gar nicht mehr dazu, gell?
3: Richtig, und das liegt daran, dass die Wolken relativ dicht sind und dass wir es heute mit Luft dann zu tun bekommen, die Außen und Westen zu uns hereinströmt und die dann auch entsprechend frisch ist. Deswegen dann heute höchst wieder so zwischen 10 und 15 Grad und so zwischen 10 und 13 Grad liegen wir jetzt schon. Also wie schon gesagt, es ändert sich nicht viel.
0: Und die Rahmenbedingungen dazu?
3: Ja, die Rahmenbedingungen bleiben auf jeden Fall regnerisch. Wir haben es also heute häufiger mal mit Regen zu tun. Richtung Nachmittag kann es dann vor allem im Osten von Thüringen auch mal ein paar Gewitter geben. Und dazu gibt es eben halt auch noch diesen kräftigen Wind aus Nordwesten. Also insgesamt eine ungemütliche Mischung und uns steht dann auch eine recht kühle Nacht bevor. Und morgen dann wird es noch ein bisschen kälter mit Temperaturen nur noch zwischen 8 und 12 Grad.
0: Mhm, und wenn ich dich gleich unterbrechen darf mit deinen 8 bis 12 Grad, da hat sich hier in den Wetterbericht ein Wort mit SCH verirrt.
3: Ja, es hat sich nicht verirrt. Das wird wahrscheinlich passieren, denn wir haben es ja mit noch kälterer Luft zu tun und da kann dann, wenn mal morgen so ein Schauer durchzieht in den Hochlagen des Thüringer Waldes, durchaus auch mal eine Schneeflocke in so einem Schauer mit drin sein.
0: Der Rest der Woche, Eisheilige, irgendwie ein Thema?
3: Ja, die sind ein Thema. Das geht ja heute schon los und morgen haben wir es dann wirklich mit sehr viel kalter Luft zu tun und das wird sich bis zum Wochenende wahrscheinlich hinziehen, auch wenn die Temperaturen ab Mittwoch so ganz leicht wieder ansteigen, aber es bleibt unbeständig mit Schauern und ja, auch am Himmelfahrtstag werden wir nicht drum rumkommen, dass es auch von oben ein bisschen feucht wird.
0: Ralf, vielen Dank erstmal für den ersten Überflug des Tages und kurz vor 8 hören wir uns wieder. Bis dahin.
3: Bis dann, ciao.
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Das erklärt doch so einiges. Schönen guten Morgen mit MDR Thüringen. Hirnforscher haben herausgefunden, damit unser Gehirn aus einem Missgeschick wirklich lernt, muss das Fehlersignal innerhalb von gerade mal 5 Millisekunden ankommen, sonst verpufft der Lerneffekt. Kein Wunder also, dass ich seit Jahren immer wieder mit dem kleinen Zeh gegen die Bettkante laufe. Mein Gehirn ist offenbar jedes Mal noch mit der Schmerzverarbeitung beschäftigt, bis ich verstehe, was überhaupt passiert ist.

0: Einen schönen guten Morgen. Es ist jetzt 6 Uhr. Jana Münchhof ist da und hat alles Wichtige für uns.
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2: Die vier deutschen Passagiere des Kreuzfahrtschiffs Hondius sind in Deutschland angekommen. Am Abend landeten sie auf dem niederländischen Militärflughafen in Eindhoven. Von dort wurden sie abgeholt und mit Spezialtransporten nach Deutschland gebracht. In der Uniklinik Frankfurt werden sie weiter untersucht und anschließend in Quarantäne geschickt. Alle Betroffenen sind bislang symptomfrei. Auf dem Schiff war das gefährliche Hunter-Virus ausgebrochen. 3 Menschen starben nach der Infektion. Der Fahrgastverband Pro Bahn in Thüringen fordert eine schnelle Wiederinbetriebnahme stillgelegter Bahnstrecken. Als Beispiel nannte Pro Bahn die Strecke zwischen Gotha-Autruf und Grevenroda. Dafür gäbe es genügend Fahrgäste. Das habe eine Studie der Landesregierung schon vor 3 Jahren ergeben. Außerdem sei der Zustand der Gleise passabel. Damit sei die Wiederinbetriebnahme mit vergleichsweise geringen Kosten möglich. Am Wochenende war das 150-jährige Bestehen der Strecke Gotha-Autruf gefeiert worden.

0: Im Imkreis starten ab heute erstmals die Familienaktionswochen. 2 Wochen lang gibt es viele Angebote für Familien. Geplant sind Bastel-, Spiel- und Sportangebote für Kinder und Eltern. Dazu kommen Vorträge zu Cybermobbing und Tipps zur Mediennutzung. Initiiert wurde das Projekt von der Arbeitsgemeinschaft Kinderschutz und frühe Hilfen des Jugendamtes. Ziel ist es, das komplette Hilfsangebot sichtbar zu machen. Sachsen-Anhalts Ministerpräsident Sven Schulze fordert einen härteren Umgang mit Beziehern von Bürgergeld. Aus seiner Sicht gibt es zu viele Fälle, in denen der Staat Leistungen zahle, ohne eine Gegenleistung einzufordern. Schulze sprach sich in der Rheinischen Post dafür aus, Arbeitslose als Erntehelfer einzusetzen. Es gebe zu viele Ausreden, warum Arbeit nicht angenommen werde, so der CDU-Politiker. Die Bundesregierung arbeitet offenbar gemeinsam mit NATO-Partnern an neuen Sicherheitskonzepten für Europa. Hintergrund ist, dass die USA vorerst keine Tomahawk-Waffensysteme in Deutschland stationieren wollen. Nach Informationen der Zeitung Die Welt wird geprüft, ob deutsche und US-Unternehmen Tomahawk-Raketen gemeinsam produzieren können. Außerdem könnte Deutschland in der Türkei Raketen mit mittlerer und größerer Reichweite kaufen. Das gilt als Übergangslösung, bis Deutschland mit europäischen Partnern eigene Raketen entwickelt hat. Zum Sport. Marie-Louise Ether hat den ersten Sieg als Cheftrainerin von Fußball-Bundesligist Union Berlin gefeiert. Ihre Mannschaft setzte sich beim FSV Mainz am Abend mit 3:1 durch. Und Science City Jena hat die Saison in der Basketball-Bundesliga mit einer Niederlage beendet. Der Aufsteiger verlor am Abend beim Tabellenzweiten Alba Berlin mit 65:83. Für Jena hat das Spiel keine sportliche Bedeutung mehr, da der Klassenerhalt bereits am Freitag mit einem Sieg gegen Heidelberg gesichert worden war. Das waren die Nachrichten. 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
1: Danke dir, Jana. Das Wetter in Thüringen zeigt sich heute stark bewölkt, zeitweise regnet's. In Ostthüringen kann auch mal ein Gewitter dabei sein. Stellenweise bilden sich Auflockerungen. 10 bis 15 Grad die Höchstwerte. Aktuell liegen wir in Hermsdorf bei 11 Grad und Groß-Lohra meldet 12 Grad. Morgen nach einer kalten Nacht wechselnd bewölkt mit Schauern in den Hochlagen des Thüringer Waldes, teils mit Schnee, 8 bis 12 Grad und dann am Mittwoch wechselhaft mit Sonne, Wolken und örtlichen Schauern, vereinzelt auch Gewitter. Die Temperaturen steigen dann wieder auf bis zu 16 Grad. Jetzt haben wir es 6:03. Hier sind die aktuellen Verkehrsmeldungen. Auf unseren Straßen alles ruhig, keine Störungen und auch noch keine Blitzer. Aber Sie tun uns doch einen Gefallen, gell? Also sobald Sie unterwegs was entdecken, melden Sie uns gern Staus oder Blitzer kostenfrei im MDR Thüringen Verkehrszentrum unter 0800 218 1600. Danke, gute Fahrt.
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1: Guten Morgen. Also ich bin mir nicht ganz sicher, ob in dem kleinen Ort Paaren in Zollenroda heute schon jemand ansprechbar sein wird. Denn dort wurde am Wochenende kräftig gefeiert. Sie erinnern sich vielleicht, Paaren hatte vor gut 2 Wochen das MDR Frühlingserwachen gewonnen.
3: Und vorausgegangen war ein wahrer Kraftakt. Die Paarener machten aus einem alten Fußballplatz ein Bewegungsareal mit Voltigieranlage, Outdoor-Fitnessgeräten und einem Trimm-dich-Pfad. Und das wurde am Samstag gefeiert mit einer großen Show live im MDR Fernsehen.
1: Große Klasse, Leistung und Party. Wir hören gleich noch mal rein.
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0: Einen schönen guten Morgen wünschen wir an diesem Montag. Es ist 6:12.
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0: Und Steffi und ich hatten es ja eben schon kurz angesprochen. Am Samstag ist in Paaren, einem Ortsteil von Zeulenroda-Triebes, das große MDR Frühlingserwachen über die Bühne gegangen.
2: Und da gab es eine große Schlagerparty, unter anderem mit Bernhard Brink, Olaf Berger. Du bist schon wieder voll drin, ich merk's schon, genau. Also viele Schlagerstars und Sternchen und das Ganze wurde auch live übertragen im MDR Fernsehen und es war an diesem Wochenende wahrscheinlich die größte Sause in ganz Mitteldeutschland.
0: Für alle, die nicht dabei waren, wir beamen uns mal kurz zurück auf den Paarener Dorfplatz zu 1400 begeisterten Besuchern.
3: Es ist das Sahnehäubchen auf den Gewinn, den wir gekriegt haben. Ein Gewinn der Herzen bei einem Bombenwetter, also super Stimmung, Bombenpublikum, es ist einfach nur geil.
0: Das P in Paaren steht also scheinbar für Party. Das hatten sich die Paarener aber auch wirklich verdient, denn die knapp 300 Einwohner hatten sich gegen ihre zwei Konkurrenten Sülzetal in Sachsen-Anhalt und Brandes in Sachsen in der Frühlingserwachen-Aktionswoche durchgesetzt.
2: In nur 5 Tagen entstand durch den Einsatz zahlreicher freiwilliger Helfer ein komplett neuer Aktivplatz mit Bolzplatz, Grillhütte und sogar einer Voltigieranlage für den Pferdesportverein. Kein Wunder also, dass Bürgermeisterin Heike Bergmann bei so viel Engagement sichtlich bewegt war.
4: Manchmal, wenn ich nach Hause gefahren bin, obwohl ich auch dolle K.O. war und wusste, was am nächsten Tag früh der Bürgermeisterjob wieder wartet, da war mir im Auto manchmal vor Freude und vor Glück richtig zum Weinen.
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0: Barbara Streisand könnten wir auch ewig zuhören. Woman in Love, einen schönen guten Morgen. Es ist gleich 6:58.
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2: Wie haben Sie letzte Nacht geschlafen? Ging es gut? Oder haben Sie wachgelegen? Vielleicht, weil Sie sich tagsüber über jemanden geärgert haben? Über verletzende Worte einen herablassenden Blick? Man wälzt sich hin und her. Das Erlebte bohrt und nagt in einem. Am liebsten würde man es zumindest für diesen Augenblick aus dem Gedächtnis streichen. Aber der Ärger will einfach nicht verschwinden. So belastend ist das. Und doch scheinen wir in solchen Situationen wie zwanghaft an unserem Zorn festhalten zu müssen. Dabei ist längst er es, der uns fest in seinem Griff hat und uns den Schlaf raubt. In der Bibel, im Epheserbrief, gibt es dafür ein gutes Rezept, finde ich. Lasst die Sonne nicht über eurem Zorn untergehen, heißt es da. Das bedeutet für mich, den Ärger nicht in mich hineinzufressen, sondern ihn auszusprechen. Ich muss dabei ja nicht zurückverletzen, sondern kann schon da zur Entspannung der Situation beitragen. Oder ich kann anbieten, später das Gespräch zu suchen, nachdem sich die Gemüter etwas beruhigt haben. Und immer gibt es die Möglichkeit, den Ärger bewusst abzulegen, durch ein Gebet vorm Einschlafen beispielsweise, indem ich bewusst loslasse, Gott überlasse, was mich wütend macht. Das klappt nicht immer, bei mir jedenfalls nicht. Aber wenn es gelingt, trägt das entschieden zu einem entspannteren Leben bei. Dass Sie so entspannen können, auch wenn Sie sich geärgert haben, wünscht Ihnen Frank Eibisch aus Zöllnitz von der Evangelisch-Methodistischen Kirche.
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5: Um 6.30 Uhr. Schiffspassagiere in Deutschland. Nach dem Hunter-Virus-Ausbruch auf einem Kreuzfahrtschiff sind 4 deutsche Passagiere nach Deutschland gebracht worden. In Frankfurt sollen sie untersucht und dann auf die Bundesländer verteilt werden. Proban für Reaktivierung. Der Fahrgastverband Proban drängt in Thüringen auf eine schnelle Wiederinbetriebnahme stillgelegter Bahnstrecken wie der Verbindung Gotha-Ortruf-Gräfenroda. Eine Studie sieht dort genügend Fahrgäste und geringe Kosten für die Reaktivierung. Schulze fordert mehr Druck. Sachsen-Anhalts Ministerpräsident Sven Schulze will mehr Pflichten für Bürgergeldempfänger. Der CDU-Politiker sagte der Rheinischen Post, wer arbeiten kann, solle gemeinnützige Arbeit übernehmen, zum Beispiel bei der Ernte.
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6: Das Neueste für Mitte- und Westthüringen mit Sarah Rose. Guten Morgen. Eisenach. Die vielbefahrene Mühlhäuser Straße bleibt länger wegen Bauarbeiten halbseitig gesperrt. Wie die Stadt mitteilte, sollte die Sperrung eigentlich bereits am Freitag in dieser Woche aufgehoben werden. Allerdings verzögert sich die Erneuerung der Gehwege. Deswegen bleibt die Straße voraussichtlich bis zum 19. Juni halbseitig gesperrt. Ballstedt-Tonna. Ab heute üben rund 25 Bundeswehrsoldaten einen Orientierungsmarsch. Wie der Landkreis mitteilte, dauert die Übung bis zum frühen Mittwochmorgen, teilweise auch über Nacht und mit Tarnmaterial. Anwohner werden gebeten, sich von den übenden Truppen fernzuhalten. Weimar. Für das wiedereröffnete Wittumspalais werden ab heute Telefonführungen angeboten. Wie die Klassikstiftung Weimar mitteilte, ist das Angebot vor allem für Menschen, die nicht gut zu Fuß sind oder nicht nach Weimar reisen können. Interessierte können das Palais somit telefonisch aus der Ferne kennenlernen. Die Teilnahme ist kostenlos, eine vorherige Anmeldung ist jedoch erforderlich. 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
7: Und jetzt schauen wir auf das Wetter in Thüringen. Das sieht heute stark bewölkt aus. Zeitweise regnet's. In Ostthüringen kann auch mal ein Gewitter dabei sein. Stellenweise lockert's auch mal auf. Also ziemlich gemischt das Ganze heute. Wir erreichen Höchstwerte von 10 bis 15 Grad. Aktuell sind's in Frauensee 11 Grad und in Sonneberg 12 Grad. Morgen nach kalter Nacht wechselnd bewölkt mit Schauern in den Hochlagen des Thüringer Waldes, teils mit Schnee. 8 bis 12 Grad, naja, die Eisheiligen sind da. Und am Mittwoch wechselhaft mit Sonne, Wolken und örtlichen Schauern, vereinzelt auch Gewitter. Dann steigen die Temperaturen wieder auf bis zu 16 Grad. Jetzt 3 Minuten nach 6:30. Hier sind die aktuellen Verkehrsmeldungen. Momentan keine Störungen und auch noch keine Blitzer. Melden Sie uns Staus oder Blitzer kostenfrei im MDR Thüringen Verkehrszentrum 0800 218 1600. Und vor allen Dingen kommen Sie gut an.
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7: Einen schönen guten Morgen von Steffi und mir. Das Wochenende war wieder pickepacke voll, oder? Rennsteiglauf, Fußball, Handball, Konzerte. Und ich bin mir sicher, da ist der ein oder andere Fanbecher mit nach Hause gewandert.
8: Immer wieder schön, wenn dann der Plastikbecher vom letzten Regionalligaspiel plötzlich die Kaffeetafel schmückt. Wir wollen deshalb heute wissen, welche Fanbecher haben Sie denn zu Hause und wofür werden die benutzt? Micha aus Gotha hat uns auch schon seine Sammlung geschickt mit den Worten: Becher, Meise, akut.
7: Oh ja, da stehen rund 50 Becher auf dem Küchentisch. Udo Lindenberg, Sascha Grammel, Kelly Family, AC/DC, aber auch Roland Kaiser. Also es rockt, es schlagert, es lacht. Und kurz nach 7 schauen wir, also wir zwei, schauen dann auch mal in unsere Küchenschränke.
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0: wer das fünfte Album der Dire Straits aufgelegt hat. Brothers in Arms war das, hat zuerst diesen Song gehört. Das war die Eröffnungsnummer So Far Away. Guten Morgen, 6.42 Uhr.
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0: Leine Felde verbinden zurzeit ja viele mit der Landesgartenschau und genau nebenan wird gerade die neue Bergschule gebaut. So, und jetzt kommt der Schlenker zu unserem neuen 1000 vor 9 Team. Das ist nämlich das katholische Gymnasium St. Elisabeth in Heiligenstadt und das will im kommenden Jahr in dieses neue Gebäude einziehen. Und MDR Thüringen-Reporterin Marie-Therese Engemann stellt uns das Team der Schule jetzt mal vor.
2: Die Bergschule hat eine richtig lange Geschichte. Seit über 1000 Jahren wird auf dem Stiftsberg gelernt. Schon im Mittelalter, lange bevor es das Gymnasium gab. Heute ist daraus ein ganzes Bildungszentrum geworden. Mit Kindergarten, Berufsschule, Gymnasium und inzwischen auch einer Regelschule, erklärt Schulleiter Heinz-Peter Kees.
3: Die wächst so langsam, aber sicher von unten nach oben. Mittlerweile sind wir in der 7. Jahrgangsstufe angekommen. Im nächsten Jahr wird es dann munter weitergehen mit der 8. Jahrgangsstufe. Das bedingt weiteren Platz- und Raumbedarf. Ich denke zum Beispiel an die Technikräume, Werkräume oder auch Lehrküche, die wir einrichten werden. Und ich glaube, wir freuen uns mittlerweile alle auf diese neuen Möglichkeiten.
2: Im kommenden Jahr zieht die Schule nämlich in das neue katholische Schulzentrum in der Leinefelder Südstadt um. Und da kämen die 1000 Euro natürlich wie gerufen. Das Geld soll später in Projektwochen und Schulveranstaltungen investiert werden. Genau das motiviert das Rateteam zusätzlich, sagt Lehrerin Dagmar Kämpfe.
4: Was unser Kollegium auch ausmacht, ist, dass wir einfach einen unheimlich großen Zusammenhalt haben, dass prinzipiell immer gute Stimmung im Lehrerzimmer ist und dass man sich auch aufeinander verlassen kann. Und ich glaube, das ist auch keine Selbstverständlichkeit und das zeichnet uns auf jeden Fall aus und bietet beste Grundlagen für eine erfolgreiche Raterunde.
2: Und vielleicht bekommen die Lehrerinnen und Lehrer in dieser Woche auch noch tatkräftige Unterstützung von dem einen Schüler oder der anderen Schülerin.
0: Das Team des katholischen Gymnasiums in Heiligenstadt ist unser 1000 vor 9 Team in dieser Woche. Kurz nach 8 geht's los, da starten wir in die erste Spielrunde.
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0: Minuten vor sieben an diesem Montagmorgen. Schönen Start in die doch für viele kurze Woche. Vielleicht muss der eine oder andere auch noch durchatmen, denn so ein pickepackevolles Sportwochenende liegt hinter uns. Ich habe es auch noch in den Knochen. Crosslauf in der Stadt gemacht für Blumen zum Muttertag. Und auch unsere Thüringer Handballvereine mussten sich ordentlich ins Zeug legen. Sortieren wir das Ganze jetzt mal mit unserem MDR Thüringen Sportreporter Olli Gussor. Schönen guten Morgen, Olli.
1: Ja, schönen guten Morgen, Timo. Und ich hoffe, du hast ein schönes Bündchen Blumen da bekommen. Also ich gehe davon fest aus, du hast ja da einen grünen Daumen. So, ich fange mal an mit den Eisenacher Handballern. Denn die haben am Wochenende zwar verloren in Melsungen, aber der Klassenerhalt, der ist so gut wie perfekt, auch weil die Konkurrenz gepatzt hat. Heißt, wenn jetzt nicht was völlig Verrücktes passiert, spielen die Eisenacher nächste Saison auch wieder in der Handball-Bundesliga.
0: Tipptopp, das sind die guten Nachrichten. Schlechter lief's bei den Frauen vom Thüringer HC.
1: Ja, die waren ja noch drinne im Meisterschaftsrennen um die deutsche Meisterschaft, aber die haben das entscheidende Spiel gegen Blomberg verloren. Ich habe mich da gestern mit Annika Niederwieser getroffen. Die hört nach der Saison auf und hat gesagt:
2: Tut weh, aber muss jetzt so schnell wie möglich abgehackt werden, weil wir haben ja jetzt am Wochenende das nächste Highlight in der European League und da geht es darum, den Titel zu verteidigen.
1: Also abhaken, die Meisterschaft, aber weitermachen, finde ich eine gute Einstellung.
0: Absolut. Und jetzt, Olli, wartet ja noch das große Highlight. Vor einem Jahr haben die THC-Frauen den Pokal nach Thüringen geholt. Wie bereitet sich das Team vor?
1: Ja, genau, dieser Europapokal. Also bis Donnerstag trainiert die Mannschaft in Thüringen. Danach geht's Richtung Dijon, Richtung Frankreich, wo es dann am Wochenende um diesen Europapokal geht. Vergangenes Jahr, der Titel, riesengroße Euphorie. Aber das ist fast schon Schnee von gestern, sagt Annika Niederwieser.
2: Wie so oft im Leben vergisst man die Sachen schnell wieder. Aber es sind schöne Erinnerungen, die immer bleiben.
1: Ja, manchmal die schönen Sachen gehen wirklich in Vergessenheit und sie hofft aber, dass ein paar schöne Erinnerungen dazukommen.
0: Und das schauen wir uns natürlich ganz genau an. In der Meisterschaft ist für die Frauen vom Thüringer HC zwar nichts mehr drin, aber ein europäischer Titel wäre natürlich eine ganz feine Sache. Dijon, ist das da, wo der Senf herkommt, Olli? Ist das?
1: Ich habe mal geguckt, also nicht mehr, kam ursprünglich daher, aber mittlerweile, du weißt ja, wie es in der Lebensmittelindustrie läuft, da steht der Name drauf, aber manchmal wird es ganz woanders produziert.
0: Aber Senf fliegt uns Thüringern, also vielleicht klappt's dann auch hier mit dem Pokal. Danke dir.

Gesicht ist. 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Vielleicht sollte ich den Jungen mal engagieren, meine verlorenen Autoschlüssel von vor 15 Jahren zu suchen. Die sind auch nie wieder aufgetaucht.

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1: Einen schönen guten Morgen an diesem Montag. Es ist 7 Uhr, alles Wichtige, jetzt mit Jana Münchhof.
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3: Nach dem Hantavirus-Ausbruch auf dem Kreuzfahrtschiff Hondius ist ein erster Evakuierungsflug erfolgreich verlaufen. An Bord waren 26 Passagiere, darunter 4 Deutsche. Sie wurden von Teneriffa nach Eindhoven in den Niederlanden gebracht. Noch in der Nacht holten Rettungswagen sie dort ab, um sie nach Frankfurt zu bringen. Von dort geht es in ihre Heimatorte. MDR Thüringen-Reporter Ivo Maruczek.
4: Wie die Isolierung dort aussieht, das entscheiden die Gesundheitsämter vor Ort. Einer der Hondius-Passagiere wird in der Berliner Charité bleiben müssen. In Baden-Württemberg darf eine weitere Person die Quarantäne zu Hause antreten. Dass strenge Sicherheitsmaßnahmen sinnvoll sind, das zeigt sich in Frankreich. Bei einem der Passagiere von Bord des Schiffes sind auf dem Flug nach Paris Symptome aufgetreten. Ob er sich mit dem Hantavirus angesteckt hat, das soll heute im Lauf des Tages feststehen. Bei den deutschen Rückkehrern gibt es bislang keine Hinweise auf eine Infektion.
3: Toni Nicol wird neuer hauptamtlicher Bürgermeister im Amt Kreuzburg im Wartburgkreis. Wie die Thüringer Allgemeine berichtet, gewann der Mila-Bewerber der unabhängigen Wählergemeinschaft die Stichwahl gegen CDU-Mann Ronny Schwanz. Rund 56% der Wähler machten demnach ihr Kreuz bei Nicol, fast 44% bei dem CDU-Mann. Der bisherige ehrenamtliche Bürgermeister Rainer Lämmerhirt war aus Altersgründen nicht mehr angetreten. Im Ilm-Kreis starten ab heute erstmals die Familienaktionswochen. 2 Wochen lang gibt es viele Spiel- und Sportangebote für Familien. Dazu kommen Vorträge zu Cybermobbing und Tipps zur Mediennutzung sowie Beratung zu Finanzen und Schwangerschaft. Initiiert wurde das Projekt von der Arbeitsgemeinschaft Kinderschutz

0: Schutz und frühe Hilfen des Jugendamts. Ziel ist es, das komplette Hilfsangebot sichtbar zu machen. Vor dem Erfurter Arbeitsgericht treffen sich am Vormittag der FC Rot-Weiß Erfurt und ein ehemaliger Mitarbeiter des Nachwuchsleistungszentrums. Dem pädagogischen Leiter war im März fristlos gekündigt worden. Dagegen wehrt sich der Mann nun vor dem Arbeitsgericht. MDR Thüringen-Reporterin Conny Hartmann berichtet.
1: Zum Zeitpunkt der Kündigung wurde im Nachwuchsleistungszentrum ein Betriebsrat gewählt. Der gekündigte Mitarbeiter war Mitglied der Wahlkommission und wurde auch in den Betriebsrat gewählt. Das wird einer der Streitpunkte sein, der andere, ob es wirklich einen Grund für eine fristlose Kündigung gibt. Heute treffen sich die Parteien zum Gütetermin. Die Vorsitzende Richterin wird ausloten, ob es eine Möglichkeit der Einigung ohne Urteil gibt. Wenn nicht, entscheidet das Gericht, ob die Kündigung rechtmäßig ist. Im Zuge der Kündigung war ein Mitglied des Aufsichtsrates zurückgetreten.
0: Zum Sport. Marie-Louise Ether hat den ersten Sieg als Cheftrainerin von Fußball-Bundesligist Union Berlin gefeiert. Ihre Mannschaft setzte sich beim FSV Mainz am Abend mit 3:1 durch. Das waren die Nachrichten. 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
2: Danke dir, Jana. Das Wetter in Thüringen zeigt sich heute stark bewölkt, zeitweise regnet's. In Ostthüringen kann auch mal ein Gewitter dabei sein und stellenweise lockert's auch mal auf. 10 bis 15 Grad die Höchstwerte. Aktuell sind's in Klettbach 11 Grad und in Kalbsried 12 Grad. Morgen nach einer kalten Nacht wechselnd bewölkt mit Schauern in den Hochlagen des Thüringer Waldes teils mit Schnee. 8 bis 12 Grad und am Mittwoch wechselhaft mit Sonne, Wolken und örtlichen Schauern, vereinzelt auch Gewitter. Die Temperaturen steigen dann wieder auf bis zu 16 Grad an. Gleich haben wir es 7:04. Hier sind die aktuellen Verkehrsmeldungen. Es rollt weiter auf unseren Straßen. Keine Störungen, wunderbar. Die Blitzer stehen auf der A9 Richtung München zwischen Hermsdorf Süd und Lederhose und in Jena in der Hermann-Löns-Straße stadteinwärts. Haben Sie mehr? Dann gerne her. Melden Sie uns Staus oder Blitzer kostenfrei im MDR Thüringen Verkehrszentrum 0800 218 1600. Gute Fahrt allen unterwegs.
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2: Einen schönen guten Morgen. Sie erinnern an unvergessliche Abende und landen trotzdem manchmal heimlich ganz hinten im Küchenschrank. Fanbecher. Heute wollen wir wissen, welche Becher von welchem Künstler oder Sportverein stehen bei Ihnen zu Hause.
4: Bei Thomas Görn aus Sülzfeld zum Beispiel ist es ein Depeche Mode Becher der World Tour 2023. Beweisfoto ist angekommen. Wir sagen vielen Dank, Thomas.
2: Steffi, bei dir tippe ich mal auf einen Johnny Logan Becher.
4: Ah, hätte ich gern. Aber gab es damals beim Konzert nicht.
2: Ah, na vielleicht zieht Johnny ja irgendwann doch noch bei dir ein. Neben wem würde er dann im Küchenschrank stehen?
4: Verrate ich dir gleich.
2: Ah, Mann auch.
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0: Wir looken kurz Richtung Uhrzeit, 7:11. Schönen guten Morgen an diesem Montag.
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0: Ja, manche sammeln Briefmarken, andere eben Fanbecher. Die stehen als Erinnerung an besondere Konzerte, große Spiele oder legendäre Abende zu Hause im Schrank. Und genau die suchen wir heute. Von welchem Künstler oder Verein haben Sie einen Becher daheim? Schicken Sie Steffi und mir gerne Nachricht.
2: Ja, Lukas aus Stadt-Ilm zum Beispiel ist mittlerweile auch zum Bechersammler geworden. Es trifft halt irgendwann jeden.
3: Mittlerweile fange ich, glaube ich, auch an zu sammeln, denn ich habe jetzt schon 3 Fanbecher von 3 Veranstaltungen, wo ich war. Und somit hat man auch immer gleich eine Story parat, die man erzählen kann. Ich habe einmal von Helene Fischer, da war ich in Leipzig in der Quarterback Arena. In Erfurt war ich bei Hans Zimmer und ich habe sogar einen Fanbecher vom Spreewald-Marathon, den ich letztes Jahr mitgemacht habe und wo ich sogar ein bronzenes Spreewälder Gürkchen gewonnen habe.
0: Nein!
2: Das Gürkchen finde ich fast doch besser als den Becher.
0: Das bronzene Spreewälder Gürkchen. Das sollte jeder im Schrank haben. Und jetzt mal Butter bei die Fische. Wer oder was steht denn so alles in deinem Schrank, Steffi?
2: Ist auch eine wilde Konstellation. Ich habe einen Andreas Gabalier-Becher. Mhm. Nee, es sind sogar 2.
0: Ah, Hula-Kalu.
2: Und dann, genau, daneben steht ein Santiano-Becher. Also das sind diese Seemänner hier.
0: Ach, guck an. Du siehst mich überrascht.
2: Ja, gut, ich muss dazu sagen, die Karten hatte ich damals meinen Eltern geschenkt und es war halt einfach ein schöner Abend und da ist mir so ein Becher nachgelaufen. Was soll ich tun?
0: Man muss sich für seine Leidenschaften nicht schämen.
2: Ja, jetzt du. Wer oder was versteckt sich in deinem Schrank? Ich tippe auf Ronald Kaiser.
0: Dreifach.
2: Drei Becher.
0: Da habe ich einfach nicht Nein gesagt. Amy McDonald ist dabei.
2: Ja.
0: Dieter Thomas Kuhn und Britney Spears.
2: Wie? Was? Wirklich?
0: Britney Spears, ja.
2: Britney Spears?
0: Ich habe einen Britney-Becher zu Hause. So. Man muss aber auch sagen, so Becher sind ja einfach, also die günstigsten Souvenirs, die du auf einem Konzert bekommen kannst. Statt so ein 35-Euro-T-Shirt holst dir was zu trinken, hast den Becher quasi als Pfand mit dazu. Wir haben die Karten offengelegt und jetzt sind Sie dran. Welche Fanbecher haben Sie daheim? Schreiben Sie es uns in der MDR Thüringen App. Gern natürlich auch mit Beweisfoto.
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0: 7.22 Uhr. In 8 Minuten halb 8. Guten Morgen.
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0: Das Hunter-Virus hat es weltweit in die Schlagzeilen geschafft. Und die Frage heute lautet an Thomas Becker: Droht uns etwa eine neue Pandemie? Und Thomas, ohne dir vorgreifen zu wollen, zum Glück nicht. Warum?
2: Ja, es gibt wirklich gute Gründe für diese Annahme. Zwar ist das Virus nicht harmlos, aber die Art, wie es sich verbreitet, ist mit Corona einfach nicht vergleichbar. Der WHO-Chef hat deutlich gesagt, das ist kein neues Covid. Und nur mal so zum Vergleich, bei Corona reichte gemeinsames Atmen im gleichen Raum. Und bei dieser Virusvariante ist eine Übertragung von Mensch zu Mensch bisher nur nach sehr engen und längerem Kontakt nachgewiesen worden.
0: Was ja auf einem Schiff, haben wir alle mitbekommen, offensichtlich gegeben sein kann.
2: Ganz genau. Und deshalb hat sich zum Beispiel auch der Schiffsarzt infiziert, der Erkrankte behandelt hat. Ich sag mal so, wenn es die Erkrankung nicht auf einem Kreuzfahrtschiff gegeben hätte, sondern irgendwo anders auf der Welt, dann gäbe es auch die Aufregung nicht. Die besondere Situation, wochenlang hilflos auf dem Meer, das ist etwas, worüber Menschen weltweit reden. Und Hantavirus-Infektionen gibt es auch in Deutschland. Und das schwankt in Abhängigkeit davon, ob sich der Erreger Rötelmaus gut vermehren konnte oder nicht. So wurde zum Beispiel in Deutschland 2021 wurden etwas mehr als 1700 Erkrankungen gemeldet. 2022, also ein Jahr später, waren es nur 140.
0: Aber zum Verständnis, das waren keine Fälle, wo das Virus von Mensch zu Mensch übertragen wurde.
2: Nein, nein, das waren diese Fälle nicht. Hantaviren holt man sich hierzulande normalerweise beim Schuppen aufräumen und zwar durch das Einatmen kleinster Partikel von virusbelastetem Nageltierkot. Eine relevante Mensch-zu-Mensch-Übertragung ist vor allen Dingen für den Hantavirus-Typ in Südamerika dokumentiert und hat dort bisher auch nicht für große Ausbrüche gesorgt.
0: Heißt, diese Virusvariante gab es dort schon immer, wir wussten nur nichts davon?
2: Sieht im Moment so aus. Ich bin nachher mit Professor Matthias Plätz verabredet vom Institut für Infektionsmedizin und Krankenhaushygiene an der Uniklinik in Jena und rede mit ihm über seine Sicht auf die Dinge, übrigens auch darüber, welche Vorsichtsmaßnahmen beim Entrümpeln von Schuppen und Scheunen sinnvoll sind. Das hat tatsächlich eine gewisse Relevanz für uns, am ehesten übrigens in Westthüringen.
0: Wieder wertvolle Infos heute von Thomas Becker. Mehr zum Thema das nächste Mal um 10.20 Uhr circa.
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10: Um 7.30 Uhr Schiffspassagiere in Deutschland. Nach dem Hunter-Virus-Ausbruch auf einem Kreuzfahrtschiff sind 4 deutsche Passagiere nach Deutschland gebracht worden. In Frankfurt sollen sie untersucht und dann auf die Bundesländer weiterverteilt werden. Proban für Reaktivierung. Der Fahrgastverband Proban drängt in Thüringen auf eine schnelle Wiederinbetriebnahme stillgelegter Bahnstrecken wie der Verbindung Gotha-Ortruf-Gräfenroda. Eine Studie sieht dort genügend Fahrgäste und geringe Kosten für die Reaktivierung. Schulze fordert mehr Druck. Sachsen-Anhalts Ministerpräsident Sven Schulze will mehr Pflichten für Bürgergeldempfänger. Der CDU-Politiker sagte der Rheinischen Post, wer arbeiten kann, soll gemeinnützige Arbeit übernehmen, zum Beispiel bei der Ernte.
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11: Das Neueste für Mittel- und Westthüringen mit Sarah Rose. Guten Morgen. Amt Kreuzburg. Toni Nicol wird neuer hauptamtlicher Bürgermeister. Wie die Thüringer Allgemeine berichtet, gewann der Bewerber der unabhängigen Wählergemeinschaft nach vorläufigem Wahlergebnis die Stichwahl gegen CDU-Mann Ronny Schwanz. 56,2% der Wähler machten demnach ihr Kreuz bei Nicol, 43,8% bei dem CDU-Kandidaten. Die Wahlbeteiligung lag bei 51,1%. Erfurt. Vor dem Arbeitsgericht treffen sich am Vormittag der FC Rot-Weiß Erfurt und ein ehemaliger Mitarbeiter des Nachwuchsleistungszentrums. Dem pädagogischen Leiter war im März fristlos gekündigt worden. Die Gründe dafür sind bisher nicht öffentlich bekannt. Gegen die Kündigung wehrt sich der Mann nun vor dem Arbeitsgericht. Ballstedt-Tonna. Ab heute üben rund 25 Bundeswehrsoldaten einen Orientierungsmarsch. Wie der Landkreis mitteilte, dauert die Übung bis zum frühen Mittwochmorgen, teilweise auch über Nacht und mit Tarnmaterial. Anwohner werden gebeten, sich von den übenden Truppen fernzuhalten. 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
12: Das Wetter in Thüringen weiß nicht so recht, wo es hin will heute. Es ist teils stark bewölkt, zeitweise regnet es auch. In Ostthüringen mal ein Gewitter möglich, stellenweise lockert es aber auch mal auf. Und das Ganze bei Höchstwerten von 10 bis 15 Grad. Momentan, schöne Grüße nach Starkenberg, 12 Grad bei Ihnen und Wurzbach meldet 13 Grad. Morgen nach einer kalten Nacht wechselnd bewölkt mit Schauern in Hochlagen des Thüringer Waldes, teils mit Schnee. Das gucken wir uns in einer Viertelstunde mit unserem Wetterstudio natürlich auch nochmal ganz genau an. 8 bis 12 Grad morgen die Höchstwerte und dann am Mittwoch wieder bis zu 16 Grad möglich. Ziemlich wechselhaft, Sonne, Wolken, örtliche Schauer und vereinzelt auch Gewitter. Damit jetzt 3 Minuten nach 7:30. Hier sind die aktuellen Verkehrsmeldungen. Im Kyffhäuserkreis ist die Straße zwischen Rottleben und Bad Frankenhausen-Kyffhäuser nach einem LKW-Unfall gesperrt. Die Blitzer stehen auf der A9 Richtung München zwischen Hermsdorf Süd und Lederhose, in Bad Klosterlausnitz in der Bahnhofstraße stadtauswärts und es kann sie auch erwischen in Jena in der Hermann-Löns-Straße stadteinwärts. Melden Sie uns auch Staus oder Blitzer jederzeit kostenfrei im MDR Thüringen Verkehrszentrum 0800 218 1600. Danke fürs Mitmachen. Gute Fahrt.
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12: Guten Morgen, Steffi und ich schauen uns heute Ihre Fanbechersammlung an, denn da gibt's mitunter spannende Kombinationen im Küchenschrank.
13: Ja, besonders neugierig war ich bei unserer Musikredaktion und da steht bei unserem Tobi ein AC/DC-Becher neben der Michelle-Tasse. Ui. Ein Tête-à-Tête, das es wohl nur im Küchenschrank gibt. Aber auch bei Thomas aus Bamberg, habe ich gesehen, steht Herbert Grönemeyer neben Rammstein.
12: Und welcher Becher sich da vielleicht noch in dieser Woche hinzugesellt, das verraten wir gleich.
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0: 11 Minuten nach halb acht haben wir's. Schönen guten Morgen mit MDR Thüringen. Steffi und ich wünschen Ihnen einen guten Start in die neue Woche. Für viele ja vielleicht eine kurze Woche. Und wir starten den Countdown. Ja, am Sonntag nämlich wird der große Udo Lindenberg 80.
1: Ja, und weil ein Tag für so ein Udo-Versum natürlich hinten und vorne nicht reicht, machen wir direkt eine ganze Feierwoche draus. Das hat Udo verdient und das sieht er auch ganz genauso.
2: Also ich finde, ich habe ein geniales Image. Weil die Leute erwarten von mir ja praktisch, dass ich auch viel Scheiße baue, schräge drauf bin, also offen gehe, Randale, in der Kneipe unterm Tisch bin und so. Was ich auch alles mache. Aber nicht, um einem Image gerecht zu werden, sondern weil ich da Bock drauf habe, weißt du? Weil ich mich da nicht festlegen möchte, der Mensch nur im Hotel. Nein, ich kenne mich auch aus im Underground, in der Unterwelt, ich kenne mich auch aus in der Oberwelt, es geht alles.
0: Ja, man ist immer versucht, ganz genau so zu reden. Ne? 100 will er auf alle Fälle mindestens werden. Und wie wird man das? Na, ganz einfach.
2: Immer schön weiter mit dem Wahnsinn auf Perdu und so, ne? Füße auf dem Boden behalten und den Kopf durch die Wolken stecken.
1: Also, Hut ab und Eierlikör raus. Wir starten die Panikwoche und feiern Udo Lindenberg, der 80 wird am Sonntag.
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An dieser Stelle, hallo auf die Straßen, gibt eine wichtige Meldung aus dem MDR Thüringen Verkehrszentrum jetzt um 7.46 Uhr. Vorsicht bitte auf der A38 Leipzig-Göttingen. In Höhe Nordhausen ist ein Hund auf der Fahrbahn. Zur Sicherheit nochmal, Vorsicht bitte auf der A38 Leipzig-Göttingen. In Höhe Nordhausen ist aktuell ein Hund auf der Fahrbahn.

0: Ja, das war so ein Song. Da hat der Schallplattenunterhalter damals noch eine extra Portion Disco-Nebel auf die Tanzfläche gesprüht. Marshall Hain und Dancing in the City. Schönen guten Morgen, gleich haben wir es 10 vor 8.
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0: Da ist Ralf Valenscher für uns da. Guten Morgen, Ralf.
3: Ja, schönen Morgen.
0: Heute starten die Eisheiligen. Wie eilig haben es denn die Eisheiligen?
3: Naja, die haben es relativ eilig, hier zu uns hereinzukommen, denn der Wind, der frischt heute im Laufe des Tages auch noch auf, kommt dann aus Nordwesten und bringt die kältere Luft mit. Dann sind wir nämlich bei den Temperaturen, die wir jetzt schon haben. Da wird sich nicht so viel ändern. Wir liegen jetzt bei Werten so zwischen 9 und 14 Grad und die Höchstwerte, die liegen zwischen 10 und 15 Grad. Merkt man schon, da ist keine große Veränderung da. Und es liegt zum einen natürlich auch noch an der fehlenden Sonne. Wir haben jetzt immer zwar mal so ein paar helle Punkte, ein bisschen blauen Himmel gibt es stellenweise über Thüringen und ein bisschen Regen gibt es auch schon. Die Landesgartenschau im Eichsfeld zum Beispiel, die wird gerade gegossen. Mhm. Ist also auch nicht so schlecht. Und die Eisheiligen kommen dann vor allem in der Nacht zu uns. Da merken wir das dann an den Tiefstwerten. 4 bis 2 Grad bekommen wir da. In den Kammlagen des Thüringer Waldes sind wir bei -1 Grad. Und wenn dann in der zweiten Nachthälfte so ein paar Schauer durchziehen, dann könnt ihr in den Kammlagen des Thüringer Waldes eben halt auch als Schnee fallen.
0: Mhm. Kannst du da zufällig was konkretisieren? Also wenn du schon das Wort Schnee in den Mund nimmst, es wird jetzt nicht für eine Rodelpartie reichen.
3: Nein, definitiv nicht. Leicht überzuckert und wahrscheinlich ist es dann mit Tagesanbruch auch wieder weg. Aber über den Tag verteilt schaffen wir dann morgen auch nur 8 bis 12 Grad. Und das bedeutet, so in den Kammlagen des Thüringer Waldes kann es durchaus dann nochmal so Schneeregen oder Graupelschauer geben.
0: Gefühlt ziemlich aprillig. Genau. Geht's auch so im Rest der Woche weiter?
3: Ja, es geht auf jeden Fall unbeständig weiter mit Schauern, vereinzelten Gewittern. Aber die Temperaturen, die steigen ab der Wochenmitte wieder so ein bisschen an. Am Mittwoch sind wir so bei 16, am Donnerstag zum Feiertag dann bei 17 Grad. Naja, aber wir bleiben wahrscheinlich auch am Wochenende erstmal noch unterhalb der 20 Grad Marke.
0: Und wo du den Feiertag angesprochen hast, müssen da hier die Männer auf dem Rost irgendwie eine Plane drüber legen. Kommt was runter?
3: Eine Plane über dem Rost ist
0: ja,
3: ein bisschen
0: ich
3: schwierig.
0: Ich habe gerade gemerkt, dass also bringt nur die Feuerwehr auf den Plan.
3: Genau. Nein, aber man ist nicht schlecht, wenn man sich vielleicht so ein bisschen für eine Schlechtwettervariante ausrüstet. Vielleicht mit so einem Pavillon oder sowas.
0: Alles klar, wissen wir Bescheid. Danke dir, Ralf. Weiter schönen Montag
3: für dich. Bis dann, ciao.
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7: Einen schönen guten Morgen an diesem Montag. Es ist jetzt 8 Uhr. Jana Münchhof ist da und hat alles Wichtige für uns.
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9: Die 4 deutschen Passagiere des Kreuzfahrtschiffs Hondius sind in Deutschland angekommen. Am Abend landeten sie in einer Maschine aus Teneriffa auf dem niederländischen Militärflughafen in Eindhoven. Von dort wurden sie abgeholt und mit Spezialtransporten nach Deutschland gebracht. Sie sollen in der Uniklinik Frankfurt auf das Hantavirus untersucht und anschließend in Quarantäne geschickt werden. Alle Betroffenen sind bislang symptomfrei. Vor dem Erfurter Arbeitsgericht treffen sich am Vormittag der FC Rot-Weiß Erfurt und ein ehemaliger Mitarbeiter des Nachwuchsleistungszentrums. Dem pädagogischen Leiter war im März fristlos gekündigt worden. Möglicherweise hängen sie mit der Wahl eines Betriebsrats zusammen. Gegen die Kündigung wehrt sich der Mann nun vor dem Arbeitsgericht. Heute treffen sich die Parteien zum Gütetermin. Dabei wird das Gericht ausloten, ob eine Einigung ohne Urteil möglich ist. Wenn nicht, wird weiter verhandelt. Ab heute dreht sich im Ilm-Kreis 2 Wochen lang alles rund um die Familie. Der Kreis veranstaltet zum ersten Mal Familienaktionswochen rund um den Internationalen Tag der Familie am 15. Mai. Damit will sich der Landkreis familienfreundlich zeigen und vor allem die vielen Angebote im Ilm-Kreis sichtbar machen. MDR Thüringen-Reporterin Lisa Wudi, was wird den Familien alles geboten?
10: Da gibt es wirklich eine große Bandbreite quer durch den Ilmkreis, von Vorträgen und Lesungen bis hin zu Bastel-, Sport- und Spielangeboten. Dabei sind zum Beispiel Barfußpfade, die die Kinder selbst anlegen können, oder Eltern-Kind-Yoga. Außerdem gibt es Vorträge zu Cybermobbing, Workshops, wie man gut mit Medien im Alltag umgehen kann, sowie Beratung in Sachen Finanzen und Anträge vor und während der Schwangerschaft.
9: Der Fahrgastverband ProBahn in Thüringen fordert eine schnelle Wiederinbetriebnahme stillgelegter Bahnstrecken. Als Beispiel nannte ProBahn die Strecke zwischen Gotha-Ortruf und Grevenroda. Dafür gäbe es genügend Fahrgäste. Das habe eine Studie der Landesregierung schon vor 3 Jahren ergeben. Außerdem sei der Zustand der Gleise passabel. Am Wochenende war das 150-jährige Bestehen der Strecke Gotha-Ortruf gefeiert worden. Bundesverteidigungsminister Boris Pistorius will den Bau von neuen Waffensystemen mit der Ukraine deutlich ausbauen. Bei einem Besuch

0: Am Morgen in Kiew sagte der SPD-Politiker, beide Länder wollten gemeinsam neue Waffen entwickeln, vor allem unbemannte Systeme mit großer Reichweite. Ziel sei es, Sicherheitslücken der NATO zu schließen und die Ukraine in möglichen Verhandlungen zu stärken. Und noch zum Sport. Marie-Louise Ether hat den ersten Sieg als Cheftrainerin von Fußball-Bundesligist Union Berlin gefeiert. Ihre Mannschaft setzte sich beim FSV Mainz am Abend mit 3:1 durch. Das waren die Nachrichten. 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
1: Vielen Dank, Jana. Das Wetter in Thüringen, da haben wir in Stadt Ilm aktuell 13 Grad, in Seligenstedt 12 Grad und so viel mehr kommt da heute gar nicht mehr dazu. 10 bis 15 sind nämlich die Höchstwerte. Ansonsten sehr gemischt dazu, mal stark bewölkt, zeitweise Regen, in Ostthüringen auch Gewitter und stellenweise Auflockerungen. Das ist er, unser Montag. Morgen nach einer kalten Nacht wechselnd bewölkt mit Schauern in den Hochlagen des Thüringer Waldes, teils mit Schnee, 8 bis 12 Grad und am Mittwoch dann wechselhaft mit Sonne, Wolken und örtlich Schauern, vereinzelt auch Gewitter. Die Temperaturen steigen dann wieder auf bis zu 16 Grad. Damit jetzt 8:03. Hier sind die aktuellen Verkehrsmeldungen. Vorsicht bitte weiterhin auf der A38 Leipzig-Göttingen. Wir hatten ja vorhin schon gewarnt. In Höhe Nordhausen ist ein Hund auf der Fahrbahn. Und im Kyffhäuser Kreis ist die Straße zwischen Rottleben und Bad Frankenhausen-Kyffhäuser nach einem LKW-Unfall gesperrt. Die Blitzer stehen auf der A9 Richtung München zwischen Dreußig und Eisenberg. Dann nochmal die A9 Richtung München zwischen Hermsdorf Süd und Lederhose. Es blitzt in Bad Klosterlausnitz in der Bahnhofstraße stadtauswärts und in Jena in der Hermann-Löns-Straße stadteinwärts. Haben Sie noch was entdeckt? Geben Sie es gerne durch, wie immer kostenfrei, im MDR Thüringen Verkehrszentrum unter 0800 218 1600. Vielen Dank, kommen Sie gut an.
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1: Schönen guten Morgen. Fanbecher sind ja mit Abstand das beliebteste Mitbringsel von Konzerten und auch das günstigste, wenn wir ehrlich sind. Sie sind quasi die modernen Sammeltassen.
3: Und sie offenbaren mitunter ja auch die geheimen Musikgeschmäcker. Also unser Kollege Olli zum Beispiel, der hatte jahrelang im Auto einen Becher von Westernhagen herumkullern.
1: Westernhagen, unser ja. Olli, da hätte ich jetzt eher so auf Gilbert O'Sullivan getippt.
3: Ja, und hier gerade frisch reingekommen von unserer Chefin vom Dienst, von Alex. Zwei Musical-Becher von König der Löwen und dem Michael Jackson Musical.
1: Und die haben sogar eine Maßangabe an der Seite. Das ist zum Beispiel praktisch fürs Camping, wo du sonst nichts abmessen kannst. Mhm. Ne? Und welche Fanbecher haben Sie zu Hause? Verraten Sie es uns doch gerne in unserer MDR Thüringen-App. Hier grüßen Steffi mit den Santiano-Bechern und Timo mit dem Britney Spears-Becher. Guten Morgen.
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0: 12 Minuten nach 8 haben wir es gleich. Guten Morgen, es ist wieder soweit. Unser Spiel um bis zu 1.000 Euro für Teams aus Thüringen.
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0: Und ich begrüße wirklich herzlich das katholische Gymnasium St. Elisabeth in Heiligenstadt. Guten Morgen.
2: Guten Morgen.
0: Oder sollte ich besser Bergschule sagen? Was ist richtiger? Klärt mich mal bitte auf.
3: Im Grunde ist beides richtig. Bergschule passt, aber in dem Fall ganz präzise Gymnasium, weil wir ja auch hier im Haus noch die Regelschule haben. Und unter Bergschule firmiert auch eine andere Schule, nämlich eine berufsbildende Schule. Aber Gymnasium ist genau richtig an der Stelle.
0: Wunderbar. Und ich sehe, weil wir ja hier per Videoschaltung verbunden sind, wir treffen uns gerade im Lehrerzimmer sozusagen.
3: Jein, wir sitzen hier in der Lehrerbibliothek. Der Grund ist einfach, dass wir hier wahrscheinlich ein klein wenig Ruhe haben, damit wir uns gleich auf die Herausforderungen konzentrieren können.
0: Früher bei mir in der Schule war es immer so, das Lehrerzimmer war von außen immer zu. Man musste immer klopfen, wenn man da rein wollte. Ist immer noch so?
3: Das ist noch so.
0: Okay. Ja? Was ist das Geheimnis dahinter? Warum ist das Lehrerzimmer zu?
3: Ja, eine spannende Frage.
0: Ihr sollt natürlich als Lehrer auch eure Geheimnisse haben. Das ist ja völlig in Ordnung. Fakt ist aber, ihr baut gerade, ne? Ihr habt große Projekte vor der Brust.
3: Genau, richtig. Wir sind gerade ja damit beschäftigt, uns vorzubereiten auf einen großen Umzug, der ja dann im Sommer des nächsten Jahres stattfinden wird, Sommer 2027, weil ja unsere Schule komplett neu gebaut wird in Leinefelde. Und darauf freuen wir uns natürlich sehr, haben noch ein bisschen Respekt vor den Aufgaben, die im nächsten Jahr auf uns warten. Aber ich bin mir sicher, das werden wir auch noch schaffen, nachdem wir ja nun etliche Jahre auch gewartet, gebannt, gehofft haben. Sieht alles gut aus.
0: Und dann kommt ja nebenbei jetzt auch noch die Aufgabe, 1.000 Euro einzuheimsen diese Woche. In diesem Moment habt ihr schon mal 100 Euro Mitmachprämie auf jeden Fall sicher. Also Glückwunsch dazu.
3: Ja, das ist ein guter Start.
0: Und jeden Tag könnt ihr 100 Euro für richtige Quizantworten verdienen und am Freitag das gewonnene Geld verdoppeln. Viel Theorie, bereit für die Praxis? Dann brauche ich von euch noch eine Kategorie. Nehmt ihr Natur, Musik, Sport, aktuell oder Teamfrage?
4: Die Teamfrage hätten wir gern.
0: Na, aber logisch, dann geht's damit los an diesem Montag.
1: Die Teamfrage.
0: Theodor Storm, ihr wisst schon, der mit dem Schimmelreiter, war auch in Heiligenstadt aktiv, und zwar als Richter, Bankier oder Arzt.
4: Ach, da würde ich auch sagen.
3: Genau.
4: Richter,
0: da haben alle mit dem Kopf genickt, alle stimmen zu, deswegen richtig.
4: Ja! Juhu!
3: So kann es weitergehen.
4: Ja.
0: Aber natürlich, meine Worte, so kann das weitergehen. Aus 100 Euro jetzt schon 200 gemacht, morgen 300. Ich wünsche mir, dass es so weitergeht. Danke für diesen tollen Auftakt und bis morgen früh an der gleichen Stelle.
3: Sehr schön, wir freuen uns.
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0: 8 Minuten vor 9. Schönen guten Morgen an diesem Montag. Hören Sie das? Das ist der Puls der Fußballfans in Thüringen.
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0: Denn in der Regionalliga wird es jetzt nach den aktuellen Spielergebnissen dramatisch. Carl Zeiss Jena könnte am Samstag, am letzten Spieltag, vielleicht doch noch auf Platz 1 springen. Dafür braucht Jena allerdings einen Patzer von Lok Leipzig. Und die Leipziger sorgen schon jetzt für ordentlich Gesprächsstoff, auch unter den Jena-Fans. Sogar von einem Skandal ist die Rede. MDR Thüringen Sportreporter Olli Gussor, was war da los?
2: Ja, da kannst du den Puls der Jena-Fans nochmal ganz schön nach oben schrauben. Das war wirklich ein bisschen holprig, sag ich mal. Denn Leipzig hat gestern in Greifswald 1-1 gespielt, ist damit Tabellenführer, punktgleich mit Jena. Und der vermeintliche Skandal, beide Mannschaften, Leipzig und Greifswald, haben sich in den letzten 5-6 Minuten den Ball nur noch hin und her geschoben, weil sie mit dem Ergebnis zufrieden waren. Die einen sprechen von Wettbewerbsverzerrungen, die anderen sagen clever gelöst. Fest steht, Lok Leipzig aktuell Erster.
0: Tja, und für Jena wird es am Wochenende auch nicht einfach. Ausgerechnet Rot-Weiß Erfurt kommt vorbei.
2: Ein Derby am letzten Spieltag in Jena. Also ich kann mich nicht dran erinnern und darüber wurde auch schon vor der Saison heiß diskutiert. Der Spielplan, der wurde damals quasi von einer künstlichen Intelligenz erstellt und die fand das offenbar eine gute Idee. Jenas Kapitän Nils Butzen sieht es etwas anders.
3: Am Anfang der Saison haben alle irgendwie dieses Spiel beschrien als das Spiel, wo es noch vielleicht um alles gehen könnte. Und jetzt ist es so, zumindest für eine Mannschaft. Und da kann man sich ja vorstellen, was los sein wird in Jena. Und ich weiß nicht, ob das insgesamt optimal ist, aber jetzt ist es so. Und wir müssen nehmen, wie es kommt und einfach mit aller Macht dieses Spiel ziehen.
2: Tja, für Erfurt geht es nicht mehr um viel, außer darum, die Saison gut zu beenden und die eigenen Fans glücklich zu machen.
0: Na, gutes Stichwort geliefert, Olli. Die Fans, auch dort gibt es schon jetzt jede Menge Gesprächsstoff. Was wird diskutiert?
2: Ja, die Stadt Jena hat entschieden, dass aus Sicherheitsgründen nur 800 Erfurt-Fans im Stadion dabei sein dürfen. Rot-Weiß hätte gern mehr Karten, aber weil es sie nicht gibt, planen die Anhänger eine Demo in Jena. Also auch das wird brisant.
0: Eieiei, das Thüringen-Derby ist also schon Tage vor dem Anpfiff. Das Thema bei den Fußballfans im Freistaat. Gesprächsstoff gibt's jedenfalls genug. Olli, danke dir.
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7: Um 8.30 Uhr. Pistorius in der Ukraine. Verteidigungsminister Boris Pistorius sagte am Morgen in Kiew, es gehe um die Entwicklung und den Bau gemeinsamer Waffensysteme. Die ukrainische Kriegserfahrung solle der Bundeswehr helfen. Kündigung vor Gericht. Vor dem Arbeitsgericht in Erfurt verhandeln am Vormittag der FC Rot-Weiß Erfurt und ein ehemaliger Mitarbeiter des Nachwuchsleistungszentrums. Der frühere pädagogische Leiter wehrt sich gegen eine fristlose Kündigung aus dem März. Schiffspassagiere in Deutschland. Nach dem Hantavirus-Ausbruch auf einem Kreuzfahrtschiff sind 4 deutsche Passagiere nach Deutschland gebracht worden. In Frankfurt sollen sie untersucht und dann auf die Bundesländer weiterverteilt werden.
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8: Das Neueste für Mitte- und Westthüringen mit Sarah Rose. Guten Morgen. Eisenach. Die vielbefahrene Mühlhäuser Straße bleibt länger wegen Bauarbeiten halbseitig gesperrt. Wie die Stadt mitteilte, sollte die Sperrung eigentlich bereits am Freitag in dieser Woche aufgehoben werden. Allerdings verzögert sich die Erneuerung der Gehwege. Deswegen bleibt die Straße voraussichtlich bis zum 19. Juni halbseitig gesperrt. Ballstedt-Tonna. Ab heute üben rund 25 Bundeswehrsoldaten einen Orientierungsmarsch. Wie der Landkreis mitteilte, dauert die Übung bis zum frühen Mittwochmorgen, teilweise auch über Nacht und mit Tarnmaterial. Anwohner werden gebeten, sich von den übenden Truppen fernzuhalten. Weimar. Für das wiedereröffnete Wittumspalais werden ab heute Telefonführungen angeboten. Wie die Klassikstiftung Weimar mitteilte, ist das Angebot vor allem für Menschen, die nicht gut zu Fuß sind oder nicht nach Weimar reisen können. Interessierte können das Palais somit telefonisch aus der Ferne kennenlernen. Die Teilnahme ist kostenlos, eine vorherige Anmeldung ist jedoch erforderlich. 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
9: Wir schauen auf das Wetter in Thüringen gemeinsam mit unseren Wettermeldern, wie zum Beispiel Peter Rudolf aus Sondershausen. Der schickt durch eine geschlossene Wolkendecke, einzelne Tropfen, aber kein Vollregen und 13 Grad mit leichtem Südostwind. 10 bis 15 Grad werden heute die Höchstwerte. Es ist teils stark bewölkt, zeitweise regnet es auch. In Ostthüringen ist mal ein Gewitter möglich, stellenweise lockert es auch mal auf. Also sehr aprillig noch und das im Mai. Morgen nach kalter Nacht wechselnd bewölkt mit Schauern, in Hochlagen des Thüringer Waldes teils mit Schnee, 8 bis 12 Grad und am Mittwoch wechselhaft mit Sonne, Wolken, örtlichen Schauern, vereinzelt auch Gewitter. Temperaturanstieg dann auf bis zu 16 Grad. Gleich haben wir es 3 Minuten nach 8:30. Hier sind die aktuellen Verkehrsmeldungen. Vorsicht weiter auf der A38 Leipzig-Göttingen. In Höhe Nordhausen ist weiter ein Hund auf der Fahrbahn. Auf der B89 Richtung Eisfeld zwischen Schackendorf und Harras Behinderungen nach einem Unfall im Kurvenbereich. Und im Kyffhäuser Kreis ist die Straße zwischen Rottleben und Bad Frankenhausen-Kyffhäuser nach einem LKW-Unfall gesperrt. Die Blitzer stehen auf der A4 Richtung Frankfurt zwischen Neudietendorf und Wandersleben. Dann auf der A9 Richtung München zwischen Dreußig und Eisenberg, genauso wie zwischen Hermsdorf Süd und Lederhose. Es blitzt in Bad Klosterlausnitz in der Bahnhofstraße stadtauswärts und in Jena in der Hermann-Löns-Straße stadteinwärts. Melden Sie uns auch sehr gern Staus oder Blitzer kostenfrei im MDR Thüringen Verkehrszentrum. Die Nummer dorthin ist die 0800 218 1600. Gute und sichere Fahrt.
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9: Guten Morgen, Steffi und ich sind ganz neugierig, werfen heute einen Blick in Ihren Küchenschrank und wollen wissen, welche Fanbecher stehen da neben dem Kaffeeservice.
1: Und den Vogel abgeschossen hat definitiv Micha aus Gotha. Er hat für uns am Wochenende extra mal seine ganzen Fanbecher zusammengesammelt und uns ein Foto geschickt. Wahnsinn, ich glaube rund 50 Fanbecher stehen da.
9: Ja, ich sehe Kelly Family, Udo Lindenberg, Annette Louisan.
1: Also bei der Sammlung sitzt keiner auf dem Trockenen.
9: Und mein Herz geht ja auf bei dem Foto von Ursula Zabel alias Uschi aus Oberböse. Andrea Berg. Ich stoße mit an.
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0: Vielleicht ist es auch für Sie ein Start in eine kurze Woche. Auf jeden Fall einen schönen Montag und guten Morgen jetzt um 8.41 Uhr.
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2: Ein älterer Herr schlägt mit seinem Krückstock auf ein Auto ein. Einen sehr ähnlich lautenden Einsatz hatten Beamte bereits im Herbst letzten Jahres. Und das Gedächtnis sollte nicht täuschen, denn auch im aktuellen Vorfall handelte es sich um einen und denselben Senior, der nun wiederholt ein Fahrzeug beschädigt hatte. Am Samstagnachmittag musste eine Fahrerin im Saalfelder Rheinweg eine Gefahrenbremsung einleiten, nachdem ein älterer Herr völlig unvermittelt auf die Straße trat. Glücklicherweise kam es zu keinem Zusammenstoß, jedoch schlug der Mann mit seinem Krückstock auf das Auto ein und beschädigte dieses dadurch. Es wurden mehrere Anzeigen erstattet. Gleiches ereignete sich im Oktober letzten Jahres. Auch hier bewegte sich der Mann im Straßenverkehr, nämlich zu Fuß mitten auf der Fahrbahn, und schlug mit seinem Gehstock auf einen vorbeifahrenden PKW ein und griff dann sogar die Fahrerin an. Nun wird der erneute Vorfall entsprechend behördlich geprüft. Aus der Landespolizeiinspektion Saalfeld, Stefanie Kurath.
3: Nicht jeder Sonntagnachmittag endet so, wie man ihn geplant hat. Zwei kleine Abenteurer im Alter von 5 und 6 Jahren sorgten am frühen Abend in der Kastanienstraße in Jena für einen Polizeieinsatz der etwas anderen Art. Die beiden Kinder baten Passanten um Hilfe, da sie weder Schlüssel noch Handy dabei hatten und nicht mehr in ihre Wohnung gelangten. Ob die Mutter überhaupt zu Hause sei, wussten die beiden ebenfalls nicht genau. Ein aufmerksamer Bürger kümmerte sich bis zum Eintreffen der Polizei um die Kinder. Wie sich herausstellte, hatten die beiden schlicht etwas ausgedehnter gespielt und waren ihrer Mutter dabei kurzzeitig abhanden gekommen. Die Aufregung legte sich jedoch schnell. Die Mutter konnte ausfindig gemacht werden und nahm ihre kleinen Ausreißer wohlbehalten und erleichtert wieder in Empfang. Aus der Landespolizeiinspektion Jena, Sina Poser.
4: Gefährliche und vor allem verbotene Flugmanöver hat sich am Samstagabend ein 38-jähriger Mann in Paaren im Landkreis Kreiz geleistet, als er meinte, die öffentliche Veranstaltung des MDR Frühlingserwachens mit über 2000 Besuchern mit seiner Drohne trotz vorher bekannt gemachten Flugverbots überfliegen zu müssen. Dabei kollidierte sein Luftfahrzeug beinahe mit der autorisierten Fernsehdrohne des MDR. Beim Ausweichen prallte der 38-Jährige zudem gegen den Maibaum, wodurch seine Drohne drohte, in die darunterstehende Besuchermenge zu stürzen. Die Polizei konnte den Hobby-Drohnenpiloten ausfindig machen. Ihn erwartet nun ein Strafverfahren wegen gefährlichen Eingriffs in den Luftverkehr. Aus der Landespolizeiinspektion Gera, Daniel Link.
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0: 10 Minuten vor 9. Einen schönen guten Morgen. Es ist das Konzertsouvenir für 2 Euro. Und sie gibt's eh zum Getränk. Die Fanbecher.
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0: Und wir merken an Ihren Nachrichten in der MDR Thüringen App, bei Ihnen gehen die auch sehr gerne mit nach Hause. AC/DC sehe ich hier bei Volkmar Stamm aus Oberdorla, Peter Maffay bei Ralf aus Erfurt. Sogar eine MDR Thüringen Fantasse ist bei Heiko aus Krawinkel dabei, neben Elton John. Also die Kombi gefällt mir.
2: Ja, Alex aus Jena hat uns auch ein Küchenschrankfoto geschickt und ich sehe unter anderem 2 Deichkindbecher und, da bin ich jetzt wirklich sehr neidisch, 2 Becher von der Eiskönigin. Die hätte ich auch gern.
0: Ich lasse los.
2: Ja. Und auch Annette aus Nobitz hat geliefert, ebenfalls AC/DC-Becher. Mhm. Roland Kaiser. Ihr zwei könnt also zusammen anstoßen.
0: Prost.
2: Und sie schreibt aber auch, die stehen wirklich nur im Schrank ganz hinten. Man nimmt sie so gut wie gar nicht.
0: Ah, hier Birgit aus Mühlhausen.
2: Mhm, genau, hat deshalb geschrieben, sie nutzt ihre Depeche Mode-Becher als Stiftehalter.
0: Volltreffer. Mache ich nämlich ganz genauso. Ich bin auch echt überrascht, wovon es so alles Becher gibt. Hier Sabine Brück aus Neudietendorf hat sogar 2 Fanbecher vom Lipno-Stausee. Tolle Kanustrecke, schreibt sie. Also der Stausee hat Fanbecher.
2: Übrigens hat uns auch unser Musikexperte Werner Lengenfelder ein Foto geschickt. Sauber aufgereiht stehen da Becher von den Stones, von Udo Lindenberg, Adele, Anastasia. Und davor, sehr, sehr viel kleiner, ein schwarzer Becher vom Heavy-Metal-Festival Wacken.
0: Wacken. Es war wahrscheinlich zu klein für ein ordentliches Bier. Da war eher so der norddeutsche Korn drin, nehme ich mal an, Werner. Eine Tasse muss ich noch hervorheben. Yvonne aus Weida hat nämlich noch eine Kaffeetasse von der Skiflug-WM 1998. Das wird mal was für Bares für Rares, ja. Aber nicht abzocken lassen vom 80-Euro-Waldi. Also jetzt, hoch die Tassen.

0: Lass noch mal ganz kurz gucken. Peter Maffay und Roland Kaiser, oder? Was sagst du, Steffi?
1: Ja, das haben wir heute festgestellt. Die sind bei den Fanbechersammlern in Thüringen ganz weit vorn.
0: Ramona aus Mühlhausen möchte ich noch kurz erwähnen. Bild vom Roland Kaiser Becher. Hallo, schreibt sie, hat mein Mann mitgebracht von einem Konzertbesuch, wo er als einzige männliche Begleitperson mit 5 Arbeitskolleginnen war. Die Kolleginnen hatten viel Spaß beim Konzert und für meinen Mann war es stressig. Ramona. Also falls die Arbeitskolleginnen das mal wiederholen, ich kann ihren Mann gerne vertreten, wenn er keine Lust hat.
1: Oh, jetzt hast du dich aber wieder um Kopf und Kragen geredet.
0: Okay, dann lieber Schluss für heute. Morgen ab 5 sind wir wieder bei Ihnen, wenn wir dürfen. Jetzt einen schönen Vormittag bei MDR Thüringen mit Matthias Hase.

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6: Guten Morgen, es ist 9 Uhr, jetzt alles Wichtige mit Jana Münchhof.
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8: Bundesverteidigungsminister Boris Pistorius ist seit dem Morgen zu einem Besuch in der Ukraine. Ziel der Reise sei es, die militärische Partnerschaft zwischen der Ukraine und Deutschland auszubauen, so Pistorius. Die Ukraine gilt inzwischen als weltweit führend beim Einsatz von Drohnen. MDR Thüringen-Reporterin Rebecca Barth.
9: Im Fokus stehe demnach die gemeinsame Entwicklung unbemannter Systeme. Man profitiere dabei von den Erfahrungen der Ukraine auf dem Gefechtsfeld, betonte Pistorius. Die Ukraine hat die Entwicklung unbemannter Systeme in der Luft, auf See und auf dem Boden massiv vorangetrieben und vor 2 Jahren eine entsprechende Truppengattung gegründet. Nach Schätzungen gehen 80% der Verluste auf dem Schlachtfeld mittlerweile auf Drohnen zurück.
8: Im Ilm-Kreis starten ab heute erstmals die Familienaktionswochen. 2 Wochen lang gibt es viele Spiel- und Sportangebote für Familien. Dazu kommen Vorträge zu Cybermobbing und Tipps zur Mediennutzung sowie Beratung zu Finanzen und Schwangerschaft. Initiiert wurde das Projekt von der Arbeitsgemeinschaft Kinderschutz und frühe Hilfen des Jugendamtes. Ziel ist es, das komplette Hilfsangebot sichtbar zu machen. Vor dem Erfurter Arbeitsgericht treffen sich am Vormittag der FC Rot-Weiß Erfurt und ein ehemaliger Mitarbeiter des Nachwuchsleistungszentrums. Dem pädagogischen Leiter war im März fristlos gekündigt worden. Dagegen wehrt sich der Mann nun vor dem Arbeitsgericht. MDR Thüringen-Reporterin Conny Hartmann berichtet.
10: Zum Zeitpunkt der Kündigung wurde im Nachwuchsleistungszentrum ein Betriebsrat gewählt. Der gekündigte Mitarbeiter war Mitglied der Wahlkommission und wurde auch in den Betriebsrat gewählt. Das wird einer der Streitpunkte sein, der andere, ob es wirklich einen Grund für eine fristlose Kündigung gibt. Heute treffen sich die Parteien zum Gütetermin. Die Vorsitzende Richterin wird ausloten, ob es eine Möglichkeit der Einigung ohne Urteil gibt. Wenn nicht, entscheidet das Gericht, ob die Kündigung rechtmäßig ist. Im Zuge der Kündigung war ein Mitglied des Aufsichtsrates zurückgetreten.
8: Sachsen-Anhalts Ministerpräsident Sven Schulze fordert einen härteren Umgang mit Beziehern von Bürgergeld. Aus seiner Sicht gibt es zu viele Fälle, in denen der Staat Leistungen zahle, ohne eine Gegenleistung einzufordern. Der CDU-Politiker sagte der Rheinischen Post, Arbeitslose als Erntehelfer einzusetzen. Ab 1. Juli gelten für Bürgergeldempfänger ohnehin schärfere Sanktionen. Wer mehrere Termine verpasst, dem können die Leistungen komplett gestrichen werden. Außerdem müssen auch schlecht bezahlte und befristete Jobs angenommen werden. Nach dem Hantavirus-Ausbruch auf dem Kreuzfahrtschiff Hondius sind 4 deutsche Passagiere in Frankfurt angekommen. Nach Behördenangaben werden sie in der Uniklinik untersucht und dann in ihre Heimatorte gebracht. Dort entscheiden die örtlichen Gesundheitsämter, wie lange sie in Quarantäne müssen. Die Betroffenen waren am Abend von Teneriffa ausgeflogen worden. Dort liegt das Kreuzfahrtschiff, auf dem das Hantavirus ausgebrochen war. 3 Menschen

0: starben, darunter eine Deutsche. Das waren die Nachrichten. 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
1: Dankeschön, Jana. Wir schauen aufs Wetter in Thüringen. Heute meist stark bewölkt, stellenweise gibt's Auflockerungen, immer wieder auch Regen, in Ostthüringen auch Gewitter, 10 bis 15 Grad die Höchstwerte. Es ist teils böig auflebender Nordwestwind unterwegs. Morgen nach einer kalten Nacht wechselnd bewölkt mit Schauern. Achtung, in den Hochlagen des Thüringer Waldes teils mit Schnee, 8 bis 12 Grad die Höchstwerte. Am Mittwoch wechselhaft mit Sonne, Wolken und örtlichen Schauern, vereinzelt auch Gewittern. Die Temperaturen steigen auf bis zu 16 Grad. Und die Pollen? Es besteht eine schwache bis mäßige Belastung durch Birken- und Gräserpollen. 9.04 Uhr. Hier sind die aktuellen Verkehrsmeldungen. Im Kyffhäuserkreis ist die Straße zwischen Rottleben und Bad Frankenhausen nach einem LKW-Unfall gesperrt. Die Blitzer stehen auf der A4 Richtung Frankfurt zwischen Neudietendorf und Wandersleben, A9 Richtung München zwischen Dreußig und Eisenberg, auf der A9 Richtung Leipzig zwischen Zwickau Ost und Hartenstein, in Bad Klosterlausnitz in der Bahnhofstraße stadtauswärts, in Bleicherode in der Nordhäuserstraße stadtauswärts und in Jena in der Hermann-Löns-Straße stadteinwärts. Melden Sie Staus und Blitzer kostenfrei im MDR Thüringen Verkehrszentrum 0800 218 16 00. Ich bin Matthias Hase, wünsche einen schönen Vormittag.
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Oh ja, die Natur platzt aus allen Nähten. Es hat gut geregnet, die Erde ist feucht, die Pflanzen können bestens gedeihen und wir freuen uns schon auf den Vatertag, den Himmelfahrtstag, wo alle in die Natur raus wollen und wandern wollen. Längst ist es ein Familientag geworden und ich muss sagen, mit diesen Aussichten ist diese kurze Woche ein reiner Spaziergang. Ich hoffe, Sie gehen mit uns sozusagen guten Fußes in diesen Montag. Wir haben jetzt Musik von Mike and the Mechanics, The Living Years.

0: Manchmal geht einfach nur die Tür auf und man könnte singen, hier kommt die Sonne. Ich hoffe, Sie haben eine Sonne im Haus, die für Sie da ist und für die Sie da sind. Die Beatles, Here Comes the Sun, 9.19 Uhr ist es.
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2: Wie haben Sie letzte Nacht geschlafen? Ging es gut? Oder haben Sie wachgelegen? Vielleicht, weil Sie sich tagsüber über jemanden geärgert haben? Über verletzende Worte einen herablassenden Blick? Man wälzt sich hin und her, das Erlebte bohrt und nagt in einem. Am liebsten würde man es zumindest für diesen Augenblick aus dem Gedächtnis streichen. Aber der Ärger will einfach nicht verschwinden. So belastend ist das. Und doch scheinen wir in solchen Situationen wie zwanghaft an unserem Zorn festhalten zu müssen. Dabei ist längst er es, der uns fest in seinem Griff hat und uns den Schlaf raubt. In der Bibel, im Epheserbrief, gibt es dafür ein gutes Rezept, finde ich. Lasst die Sonne nicht über eurem Zorn untergehen, heißt es da. Das bedeutet für mich, den Ärger nicht in mich hineinzufressen, sondern ihn auszusprechen. Ich muss dabei ja nicht zurückverletzen, sondern kann schon da zur Entspannung der Situation beitragen. Oder ich kann anbieten, später das Gespräch zu suchen, nachdem sich die Gemüter etwas beruhigt haben. Und immer gibt es die Möglichkeit, den Ärger bewusst abzulegen, durch ein Gebet vorm Einschlafen beispielsweise, indem ich bewusst loslasse, Gott überlasse, was mich wütend macht. Das klappt nicht immer, bei mir jedenfalls nicht. Aber wenn es gelingt, trägt das entschieden zu einem entspannteren Leben bei. Dass Sie so entspannen können, auch wenn Sie sich geärgert haben, wünscht Ihnen Frank Eibisch aus Zöllnitz von der Evangelisch-Methodistischen Kirche.
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8: Das Neueste für Mittel- und Westthüringen mit Sarah Rose. Guten Morgen. Amt Kreuzburg. Toni Nicol wird neuer hauptamtlicher Bürgermeister. Wie die Thüringer Allgemeine berichtet, gewann der Bewerber der unabhängigen Wählergemeinschaft nach vorläufigem Wahlergebnis die Stichwahl gegen CDU-Mann Ronny Schwanz. 56,2% der Wähler machten demnach ihr Kreuz bei Nicol, 43,8% bei dem CDU-Kandidaten. Die Wahlbeteiligung lag bei 51,1%. Erfurt. Vor dem Arbeitsgericht treffen sich am Vormittag der FC Rot-Weiß Erfurt und ein ehemaliger Mitarbeiter des Nachwuchsleistungszentrums. Dem pädagogischen Leiter war im März fristlos gekündigt worden. Die Gründe dafür sind bisher nicht öffentlich bekannt. Gegen die Kündigung wehrt sich der Mann nun vor dem Arbeitsgericht. Ballstedt-Tonner. Ab heute üben rund 25 Bundeswehrsoldaten einen Orientierungsmarsch. Wie der Landkreis mitteilte, dauert die Übung bis zum frühen Mittwochmorgen, teilweise auch über Nacht und mit Tarnmaterial. Anwohner werden gebeten, sich von den übenden Truppen fernzuhalten. 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
9: Das Wetter in Thüringen. Dirk Bachmann aus Schmölln meldet 16 Grad, starke Bewölkung. Und in Kloster Vesra sind es 13 Grad. Hier ist es bewölkt. Heute meist stark bewölkt, stellenweise paar Auflockerungen, immer wieder Regen. In Ostthüringen sind auch Gewitter dabei. Die Temperaturen maximal 10 bis 15 Grad. Teils böig auflebender Nordwestwind. Morgen nach einer kalten Nacht wechselnd bewölkt mit Schauern. In Hochlagen des Thüringer Waldes sogar teils mit Schnee. 8 bis 12 Grad die Höchstwerte morgen und am Mittwoch wird es wechselhaft mit Sonne, Wolken und örtlichen Schauern. Vereinzelt sind auch Gewitter dabei. Die Temperaturen steigen auf bis zu 16 Grad. 9.33 Uhr wird es. Hier sind die aktuellen Verkehrsmeldungen. Im Kyffhäuser Kreis ist die Straße zwischen Rottleben und Bad Frankenhausen nach einem LKW-Unfall gesperrt. Die Blitzer stehen auf der A4 Richtung Frankfurt zwischen Neudietendorf und Wandersleben, A9 Richtung München zwischen Hermsdorf Süd und Lederhose, A72 Richtung Leipzig zwischen Zwickau Ost und Hartenstein, in Bad Klosterlausnitz in der Bahnhofstraße stadtauswärts, in Bleicherode in der Nordhäuser Straße stadtauswärts, in Jena an der Hermann-Löns-Straße. Hier wird stadteinwärts geblitzt. Melden Sie Staus und Blitzer kostenfrei im MDR Thüringen Verkehrszentrum 0800 218 1600. Vielen Dank und gute Fahrt.
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0: Tja, ein Liedchen für den Eigentümer eines einsamen Herzens, Owner of the Lonely Heart, das ist Musik von Yes.
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0: Thomas Ertelt aus Gospiteroda ist zugeschaltet bei Georgenthal gelegen. Schönen guten Morgen, Herr Ertelt.
2: Ja, guten Morgen, Herr Hase.
0: Was macht das Wetter heute bei Ihnen?
2: Ja, heute ist es erstmal bedeckt. Also ziemlich grauer Himmel auch. Ne? Wir haben aktuell 14 Grad. Ne? Relativ warm noch, es regnet nicht.
0: Genau, wir hatten ja nun in den letzten Tagen alles. Wir hatten jetzt am Wochenende wieder ein bisschen Sonne und Wärme, aber wir hatten davor auch relativ viel Regen. Und das, ich weiß, dass Sie so ein bisschen die Zahlen auch vergleichen. Ich hatte Sie auch vorher, bevor wir jetzt hier auf Sendung gingen, gefragt, gleicht das denn alles wieder aus, was uns vorher an Regen gefehlt hat?
2: Ja, es wird schwer. Es hat also praktisch Januar bis April unterdurchschnittlich wenig geregnet, ne? Also unterdurchschnittlich geregnet. Ne? 1. Mai hat bis jetzt mit 48 Millimetern stimmt er hoffnungsvoll. Ne? Gerade noch zum letzten Moment, wo die Natur raus will, hat sie das Wasser bekommen. Ne?
0: Genau, also keiner soll meckern, dass es regnet, sondern wir sollen glücklich sein, dass es die Natur das abbekommt. Ja. Und Sie sagen, Regen ist das eine Aspekt, wo es für die Natur durchaus schwer ist. Es kann aber auch durch die Temperaturschwankungen teilweise sehr anstrengend sein.
2: Ja, das ist so. Wir hatten jetzt im Mai bis jetzt so durchschnittlich von 25,5 Maximaltemperatur auf minus 0,1. Das ist schon bemerkenswert. Und das ähnlich war es im April. Da war es auch so. Und da hat es noch viel weniger geregnet. Nur die Hälfte, nur 23 Liter auf den Quadratmeter sind da hier in Gospiteroda gefallen. Also das ist die Hälfte von dem, was der Mai bis jetzt gebracht hat. Und im Februar war es was ähnlich, ne? Also war nicht gut.
0: Landwirte und Gärtner rufen also, es ist zu trocken. Könnte es passieren, dass der Mai so feucht wird, dass alle sagen, so jetzt reicht's aber auch, sonst geht die Ernte kaputt?
2: Ja, also wenn man die vergangenen Mai-Monate so vergleicht, ist es dann nach den Eisheiligen wieder schön geworden.
0: Ja.
2: Und es ist da auch leider wieder ein Defizit aufgetreten. Also so, dass ich da jetzt nicht so groß, so hoffnungsvoll bin.
0: Okay. Wir danken einfach mal für jeden Tropfen, der jetzt kommt, und meckern nicht, dass das Wetter vielleicht mal nicht schön in Anführungsstrichen ist, und hoffen, dass die Natur durchkommt.
2: Also so ein bedecktes Wetter mit ein bisschen Regen, das kann auch schön sein, wenn man sieht, wie die Natur sich erholt und wie sie wirklich dann richtig glücklich ist, dass sie endlich Wasser bekommt, damit sie wachsen kann.
0: Herr Ertelt, danke für diese Einschätzung, danke fürs Wetter in Gospiteroda, Ihnen eine gute Woche, eine kurze Woche, und ich weiß nicht, ob Sie zum Männertag große Pläne haben, egal ob oder nicht, eine schöne Zeit Ihnen.
2: Dankeschön, Herr Hase.
0: Alles Gute. Tschüss.
2: Ja, tschüss.
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0: Irene Cara mit Flashdance am Montagvormittag. Das ist MDR Thüringen. 9.50 Uhr ist es, 10 Minuten vor 10.
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3: Er ist der Hoffnungsträger. Bill Clinton wird neuer US-Präsident und Soul Asylum bringen Runaway Train heraus. So schnell kann sich das Blatt wenden. Dave Pirner ist mit seiner Band Soul Asylum ganz nah dran am großen Erfolg. Vergessen sind die alten Tage, an denen sie erfolglos durch die kleinen Clubs Amerikas tourten und sich finanziell gerade so über Wasser halten konnten. Ihr aktuelles Album Grave Dancers Union verkauft sich gut. Jetzt wollen sie auch die Chartspitze angreifen. Für dieses Projekt haben sie den perfekten Song im Köcher, die eingängige Akustikballade Runaway Train. Doch Soul Asylum wollen wirklich alle Register ziehen, also brauchen sie dafür auch ein stimmungsvolles Musikvideo. Tagelang schauen sie sich Vorschläge diverser Regisseure an, dann macht es bei Pirner und Co. endlich Klick. In dem kurzen Streifen werden die Fotos von Mr. Kinder gezeigt. Da es auch im Song um Depression und Flucht geht, passt das emotional hervorragend. Die weltweiten Fans sind tatsächlich berührt und begeistert. Daher läuft das Video in Dauerrotation auf dem Musiksender MTV und befördert so Runaway Train in die weltweiten Charts.
1: Der Text.
3: Die Worte handeln von Depression und einer scheinbar ausweglosen Gefühlslage. Es scheint, als könne mir aktuell niemand helfen. Ich stecke zu tief drin. Es gibt keinen Ausweg. Dieses Mal habe ich mich wirklich in die Irre geführt. Weglaufzug ohne Rückfahrt, falsche Richtung in einer Einbahnstraße.
1: In den Charts.
3: Eine Fassung gibt es von Smokey, veröffentlicht auf ihrem Coveralbum Uncovered im Jahr 2000. Runaway Train ist ein Riesenerfolg und landet weltweit in den Top 10 der Singlecharts. Das beeindruckende Musikvideo wird nicht nur hochgelobt, viele der gezeigten vermissten Kinder wurden gefunden und konnten so zu ihren Familien zurückkehren.
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4: 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Jetzt alles Wichtige mit Jana Münchhof.
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6: Bundesverteidigungsminister Boris Pistorius will den Bau von neuen Waffensystemen mit der Ukraine deutlich ausbauen. Bei einem Besuch am Morgen in Kiew sagte der SPD-Politiker, beide Länder wollten gemeinsam neue Waffen entwickeln, vor allem unbemannte Systeme mit großer Reichweite. Ziel sei es, Sicherheitslücken der NATO zu schließen und die Ukraine in möglichen Verhandlungen zu stärken. Die Ukraine gilt inzwischen als weltweit führend beim Einsatz von Drohnen. Der Automobilzulieferer Moldtex in Sonneberg hat Insolvenz angemeldet. Wie das Freie Wort berichtet, wurden die Beschäftigten in der vergangenen Woche darüber informiert. Das Amtsgericht Meiningen hat demnach die vorläufige Eigenverwaltung angeordnet. Grund für diesen Schritt sind eine sinkende Nachfrage, gestiegener Druck im internationalen Wettbewerb sowie höhere Energie- und Standortkosten. Ab heute dreht sich im Ilm-Kreis 2 Wochen lang alles rund um die Familie. Der Kreis veranstaltet zum ersten Mal Familienaktionswochen rund um den Internationalen Tag der Familie am 15. Mai. Damit will sich der Landkreis familienfreundlicher zeigen und vor allem die vielen Angebote im Ilm-Kreis sichtbar machen. MDR Thüringen-Reporterin Lisa Wudi, was wird den Familien denn geboten?
7: Da gibt es wirklich eine große Bandbreite quer durch den Ilm-Kreis, von Vorträgen und Lesungen bis hin zu Bastel-, Sport- und Spielangeboten. Dabei sind zum Beispiel Barfußpfade, die die Kinder selbst anlegen können, oder Eltern-Kind-Yoga. Außerdem gibt es Vorträge zu Cybermobbing, Workshops, wie man gut mit Medien im Alltag umgehen kann, sowie Beratung in Sachen Finanzen und Anträge vor und während der Schwangerschaft.
6: Nach dem Ausbruch des Hunter-Virus auf dem Kreuzfahrtschiff Hondius ist auch eine französische Passagierin positiv getestet worden. Ihr Zustand habe sich verschlechtert, teilte das französische Gesundheitsministerium mit. Die Frau gehörte zu einer Gruppe von 5 Franzosen an Bord. Die 4 weiteren Passagiere würden nun erneut untersucht. Zuvor war ein US-Rückkehrer positiv getestet worden. In Frankfurt sind inzwischen 4 deutsche Urlauber angekommen. Sie werden dort untersucht. Über Quarantäne entscheiden die örtlichen Gesundheitsämter. Die Schweiz und Österreich bleiben die beliebtesten Auswanderungsländer für Deutsche. Nach Zahlen des Statistischen Bundesamts lebten in der Schweiz Anfang 2025 rund 330.000 deutsche Staatsbürger. Das waren gut 10% mehr als vor 10 Jahren. In Österreich waren es etwa 240.000. Spanien folgt auf Platz 3. Dort leben vor allem viele ältere Deutsche. Das waren die Nachrichten. 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
4: Dankeschön, Jana. Das Wetter in Thüringen heute meist stark bewölkt. Stellenweise gibt's ein paar Auflockerungen, immer wieder zwischendurch auch Regen. Und in Ostthüringen sind auch Gewitter möglich. Die Höchstwerte heute 10 bis 15 Grad bei teils böig auflebendem Nordwestwind. Morgen nach einer kalten Nacht wechselt

0: Bewölkt mit Schauern, in Hochlagen des Thüringer Waldes teils auch mit Schnee. 8 bis 12 Grad. Die Skier holen wir trotzdem nicht raus, das bleibt alles nicht liegen. Am Mittwoch wechselhaft mit Sonne, Wolken, örtlich Schauern, vereinzelt Gewittern, Temperaturanstieg auf bis zu 16 Grad. Und die Pollenbelastung schwach bis mäßig durch Birken- und Gräserpollen. 10.04 Uhr. Hier sind die aktuellen Verkehrsmeldungen. Los geht's im Kyffhäuser Kreis. Da ist die Straße zwischen Rottleben und Bad Frankenhausen nach einem LKW-Unfall gesperrt. Und die Blitzer stehen auf der A4 Richtung Frankfurt zwischen Chemnitz-Glöser und Chemnitz-Mitte, A4 Richtung Frankfurt zwischen Neudietendorf und Wandersleben, A9 Richtung München zwischen Hermsdorf Süd und Lederhose, A72 Richtung Leipzig zwischen Zwickau Ost und Hartenstein, auf der B85 in Bad Frankenhausen Richtung Seehausen, in Bleicherode in der Nordhäuserstraße stadtauswärts, in Jena Hermann-Löns-Straße stadteinwärts. Melden Sie Staus und Blitzer kostenfrei im MDR Thüringen Verkehrszentrum 0800 218 16 00. Ich bin Matthias Hase, wünsche einen schönen Montag.
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0: Kurz nach 10 am Montagvormittag. Hier ist MDR Thüringen.
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0: Ich hoffe, Sie hatten ein schönes Wochenende. Manchmal muss man sich inzwischen zerteilen. So viele schöne Anlässe und Partys gibt es. Teilweise privat, teilweise in Dörfern, von Vereinen. Überall wird jetzt gefeiert. Wenn Sie schön gefeiert haben, herzlichen Glückwunsch. Aber vielleicht haben Sie das verpasst, was vielleicht die schönste Danke-Party des Wochenendes war. Das war nämlich das MDR Frühlingserwachen. Wurde gefeiert in Paaren, einem Ortsteil von Zollenroda-Triebes. Die haben nämlich den Sieg bei diesem Wettbewerb für sich eingefahren. Die Einwohner hatten in ihrer Aktionswoche einen ganzen Aktivplatz in Eigenregie gebaut mit Grillhütte, Bolzplatz und Co. Und das hat ihnen die Sympathie der MDR-TV-Zuschauer gebracht und eben auch den Sieg. Und der wurde Samstagabend mit einer tollen Fernsehparty gefeiert mit Bernhard Brink, Olaf Berger, T7, verschiedenen Künstlern, viel Musikstimmung und einer super Gemeinschaft. Und die Bürgermeisterin Heike Bergmann, die war begeistert von der Party und vom Zusammenhalt der Einwohner.
2: Also der Abend heute ist wirklich fantastisch. Ich bin stolz auf alle, die da sind, aber noch viel stolzer bin ich auf das, was hier in den letzten Tagen, muss man ja sagen, entstanden ist.
0: Na und die Besucherinnen und Besucher der Show, die waren am Samstag natürlich genauso glücklich.
3: Das ist das Sahnehäubchen auf den Gewinn, den wir gekriegt haben. Ein Gewinn der Herzen bei einem Bombenwetter. Also super Stimmung, Bombenpublikum. Es ist einfach nur geil.
0: Ja, und Sie können sich das MDR Frühlingserwachen aus Paaren noch einmal anschauen in der AR Mediathek und ein bisschen mitfeiern und sich mitfreuen mit den Paarinnen, die ja sozusagen zu Zollenroda-Triebes gehören, ist ein Ortsteil, deshalb steht dann also auch Zollenroda-Triebes in der ARD Mediathek mit dabei. Also viel Spaß beim Nachschauen, vielleicht in einer ruhigen Minute.
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0: 10.21 Uhr ist es, 9 Minuten vor 11:30. 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
0: Das Hunter-Virus hat es weltweit in die Schlagzeilen geschafft und die Frage heute lautet, droht uns da vielleicht sogar eine neue Pandemie? Thomas, du warst mit Professor Plätz von der Uniklinik Jena verabredet. Hat das geklappt?
2: Natürlich hat das geklappt. Wir haben um 9 ein Interview aufgezeichnet. Er leitet ja das Institut für Infektionsmedizin und Krankenhaushygiene an der Uniklinik Jena. Und ich habe ihn direkt gefragt, ob das neue Covid werden könnte.
3: Nein, also das, was uns Corona widerfahren ist, wird sich hier mit sehr, sehr hoher Wahrscheinlichkeit nicht wiederholen. Ich bin immer recht vorsichtig, bei biologischen Systemen immer mit absoluten Wahrheiten zu sprechen, weil eines meiner Lieblingszitate ist tatsächlich aus Jurassic Park 1, die Natur findet immer einen Weg.
2: Aber es ist ihm halt sehr unwahrscheinlich, dass das passieren wird.
0: Das heißt, es müsste sich das Virus sehr verändern, weil es eben gar nicht typisch von Mensch zu Mensch springt.
2: Ganz genau. Ne? Und um es klar zu sagen, ja, Hunter-Viren sind gefährlich, greifen innere Organe an zum Beispiel, Infektionen können tödlich ausgehen, aber nicht, weil irgendwas aus Südamerika zu uns kommt, sondern weil wir zum Beispiel beim Frühjahrsputz in der Scheune ein bisschen viel Staub machen.
0: Ne? Das habe ich heute bei dir heute Morgen schon gehört und habe gleich ein bisschen gezuckt, weil gestern habe ich in genau so einer Situation Staub gesaugt. Ich sauge das allerdings weg und da waren auch Mauseköttel dabei. Also das heißt, da könnte das Virus direkt von der Maus auf uns zukommen.
2: So ähnlich ist es ja. Also die Ausscheidungen sind es, die Köttel, ja, der Rötelmaus, die übrigens eher in Thüringen, dann eher in Westthüringen verbreitet ist, nicht so sehr in Mittelthüringen, also bei dir vor der Haustür. Aber wenn wir Staub aufwirbeln und den einatmen, sind wir schon etwas gefährdet, ja, also Maske auf ist sinnvoll, den Dreck vielleicht ein bisschen anfeuchten mit der Gießkanne, gut durchlüften, weil sowas, das sind Dinge, die helfen, sagt Professor Plätz.
3: Ich glaube, die Gefahr, die von Mäusen ausgeht, wird unterschätzt und Mäuse können auch andere Erreger übertragen, also außer Hantavirus, da gibt es auch die Leptospirose, das ist auch eine bakterielle Infektion, die man nicht gern haben möchte.
2: Ja, also schon mal so ein kleines Tagesfazit, keine Panik und nicht so viel Staub aufwirbeln. Ja.
0: Also ist ja Saugen vielleicht gar nicht die schlechte Idee, weil da ist es gleich weg und man fegt es nicht einmal durch die Gegend.
2: Ja, wenn dir das nicht dann gleich wieder ins Gesicht bläst, ne? Das ist dann die...
0: Ja, das ist gute Filter drin. Ja, das stimmt, du hast recht. Also muss man auch bedenken. Also das Hunter-Virus und welche Gefahren realistisch sind, mehr zu diesem Thema heute Mittag von Thomas Becker.
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2: Das Neueste für Mittel- und Westthüringen mit Sarah Rose. Guten Tag. Amt Kreuzburg. Toni Nicol wird neuer hauptamtlicher Bürgermeister. Laut Stadtverwaltung gewann der Bewerber der unabhängigen Wählergemeinschaft nach vorläufigem Wahlergebnis die Stichwahl gegen CDU-Mann Ronny Schwanz. Rund 56% der Wähler machten demnach ihr Kreuz bei Nicol. Die Wahlbeteiligung lag bei 51%. Erfurt Berlin. Die Erfurter Frauenfußballmannschaft hat am Sonntag einen besonderen Fußballmoment im Berliner Olympiastadion erlebt. Nach Informationen von MDR Thüringen wurde die Regionalliga-Partie gegen Hertha BSC wegen des Eichenprozessionsspinners kurzfristig in das große Stadion verlegt. Vor rund 14.500 Zuschauern verloren die Erfurterinnen zwar mit 0:5, standen dabei jedoch auf der großen Bühne des Olympiastadions. Weimar. Für das wiedereröffnete Wittumspalais werden ab heute Telefonführungen angeboten. Wie die Klassikstiftung Weimar mitteilte, ist das Angebot vor allem für Menschen, die nicht gut zu Fuß sind oder nicht nach Weimar reisen können. Die Teilnahme ist kostenlos, eine vorherige Anmeldung ist jedoch erforderlich. 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
3: Das Wetter in Thüringen. Unser Stammhörer Gunter Limmer aus Wilde Taube meldet über die MDR Thüringen App Sonne, die immer wieder Wolkenlücken findet. Nach 12 Grad am Morgen sind jetzt 16 Grad erreicht worden. Der Wind weht mäßig aus westlichen Richtungen. Regen ist bis jetzt keiner gefallen. Und es bleibt vorerst bei 37 Litern für Mai. Heute und in der nächsten Nacht zeigen sich die Eisheiligen. Es bleibt aber wohl knapp über 0 Grad. Könnte vielleicht zu Bodenfrost kommen. Vielen Dank, Herr Limmer, dafür. 10 bis 15 heute die Höchstwerte, meist stark bewölkt, stellenweise auch Auflockerungen, immer wieder mal Regen. In Ostthüringen sind auch Gewitter möglich, bei teils böig auflebendem Nordwestwind. Morgen nach kalter Nacht wechselnd bewölkt mit Schauern, in Hochlagen des Thüringer Walds teilweise mit Schnee, 8 bis 12 Grad die Höchstwerte. Am Mittwoch wechselhaft mit Sonne, Wolken und örtlichen Schauern, vereinzelt auch Gewittern. Die Temperaturen steigen auf bis zu 16 Grad. 10.33 Uhr ist es. Hier sind die aktuellen Verkehrsmeldungen. Im Kyffhäuserkreis ist die Straße zwischen Rottleben und Bad Frankenhausen nach einem LKW-Unfall gesperrt. Und die Blitzer stehen auf der A4 Richtung Dresden zwischen Chemnitz-Mitte und Chemnitz-Glösa. A4 Richtung Frankfurt zwischen Neudietendorf und Wandersleben. A9 Richtung München zwischen Hermsdorf Süd und Lederhose. A72 Richtung Leipzig zwischen Zwickau Ost und Hartenstein. B85 in Bad Frankenhausen Richtung Seehausen. In Bleicherode, Nordhäuser Straße stadtauswärts, in Jena Hermann-Löns-Straße stadteinwärts. Melden Sie Staus und Blitzer kostenfrei im MDR Thüringen Verkehrszentrum 0800 218 1600. Vielen Dank und gute Fahrt.
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0: Ah, ist es nicht schön, entspannte Musik für den Montagvormittag von Simply Red, Holding Back the Years. 10.42 Uhr ist es.
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0: Ja, und wenn Sie mit dieser Entspanntheit übers Wasser gleiten wollen, dann empfehle ich Ihnen eine Tour auf dem Bleiloch-Stausee. Dort hieß es am Wochenende leinenlos für das erste Elektroschiff Thüringens. Es fährt seit Samstag ganz offiziell. Die ersten Passagiere waren die Einwohner von Saalburg. Die haben die Jungfernfahrt geschenkt bekommen. Und MDR Thüringen-Reporter Uwe Kelm, wie fährt sich denn die elektrische MS Gera?
2: Sehr ruhig. Das 50 Jahre alte Schiff gleitet mit seinen 140 Tonnen fast lautlos übers Wasser. Der Antrieb, also die Motoren, die sind ja nagelneu und auch beim Captain, da ist Hightech angesagt. Gesteuert wird nämlich jetzt über Joysticks. Das ist ein völlig neues Fahrgefühl, sagt der Schiffsführer Eberhard Petter.
3: Es wurde viel erzählt, aber ich habe mich eines Besseren belehren lassen. Seitdem wir damit gefahren sind, letzte Woche, ich bin begeistert davon.
2: Und das ist sicherlich auch was für die Passagiere.
0: Ein so großes Schiff und das elektrisch angetrieben, wie weit reicht denn da der Akku?
2: Der hat 0,8 Megawattstunden. Ja, das ist ordentlich. Die 5 Fahrten, die die MS Gera bei Hochbetrieb am Tag macht, dazu Küche, Klimaanlage, Licht, das braucht schon alles viel Strom. Aber für so einen Tag reicht der Akku locker, das sagt der Schiffseigner. Dort, wo früher die Diesel gedröhnt haben, da hört man jetzt nur noch ein paar Pumpen. Klaus Anders.
4: Es ist alles neu. Also hier ist nichts, kein Teil ist hier mehr alt. Und das ist jetzt alles, denke ich mal, das Modernste, was es momentan gibt.
2: Die 2 Motoren mit je 100.000 Watt, die sind unter dem Schiff drehbar und da geht's jetzt flott um die Kurve.
0: So viel Hightech in diesem Schiff, ist denn da die Gera jetzt gar nicht mehr nostalgisch?
2: Ihre Seele hat sie noch, wenn du das wissen willst. Der Salon, der hat nämlich seinen Charme von 1977 und das Schiff, das ist wie vorher in Weiß, Rot und Grün gestrichen und es fährt auch die Route zwischen Totenfels und Staumauer. Da hat sich nichts geändert.
0: Ja, nur das Dröhnen des Diesels und der Geruch, das sind Dinge, die sind verschwunden. Die MS Gera ist also jetzt als Thüringens erstes Elektroschiff unterwegs.
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Jennifer Rush, The Power of Love. Also wir tauschen jetzt mal die großen Gefühle gegen noch größere Plateauschuhe ein und wir sagen, wie es ist. Wer Bonnie M. nicht kennt, hat vermutlich die letzten 50 Jahre Musikgeschichte ein bisschen verpennt. Egal ob auf der Dorfhochzeit, im Club oder heute auch millionenfach als viraler Hit auf TikTok. Daddy Cool kriegt man einfach nicht mehr aus dem Kopf und auch diesen Song hier nicht. By the rivers of Babylon, there we sat down. Und dahinter steckte Deutschlands erfolgreichster Musikproduzent Frank Farian. Sein Erfolgsgeheimnis: eine Menge Ohrwurm plus Glitzer aus der Popretorte. Und das dachten wir zumindest so bis heute. Denn heute Abend zeigt die ARD eine spannende 90-minütige Doku, dass nämlich hinter dem Disco-Kugel-Glamour ein knallharter Machtkampf um Identität, um Geld und Erfolg steckte. Disco-Macht-Legende heißt die Doku, zu sehen heute Abend 23.20 Uhr im Ersten und jetzt schon in der ARD-Mediathek. So, zwei Titel von Bonnie M. haben wir angespielt, den dritten spielen wir aus. Gotta Go Home. Und wir haben noch eine aktuelle Meldung vom MDR Thüringen Verkehrszentrum. Vorsicht auf der A4 Richtung Dresden zwischen Chemnitz-Glösa und Chemnitz-Ost liegt eine Stoßstange auf der Fahrbahn.

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6: Bundesverteidigungsminister Boris Pistorius will den Bau von neuen Waffensystemen mit der Ukraine deutlich ausbauen. Bei einem Besuch am Morgen in Kiew sagte der SPD-Politiker, beide Länder wollten gemeinsam neue Waffen entwickeln, vor allem unbemannte Systeme mit großer Reichweite. Ziel sei es, Sicherheitslücken der NATO zu schließen. Die Ukraine gilt inzwischen als weltweit führend beim Einsatz von Drohnen. Der Automobilzulieferer Moltex in Sonneberg hat Insolvenz angemeldet. Wie das Freie Wort berichtet, wurden die Beschäftigten in der vorigen Woche darüber informiert. Das Amtsgericht Meiningen hat demnach die vorläufige Eigenverwaltung angeordnet. Grund für diesen Schritt sind eine sinkende Nachfrage, gestiegener Druck im internationalen Wettbewerb sowie höhere Energie- und Standortkosten. Nach dem Ausbruch des Hunter-Virus auf einem Kreuzfahrtschiff sind zwei weitere Passagiere positiv auf den Erreger getestet worden. Nach Behördenangaben ist eine Frau aus Frankreich betroffen. Deren Zustand verschlechtere sich weiter. Auch ein Passagier aus den USA wurde nach seiner Rückkehr positiv auf das Virus getestet. In Frankfurt sind inzwischen 4 deutsche Passagiere angekommen. Sie werden jetzt untersucht. Über Quarantäne entscheiden die örtlichen Gesundheitsämter. Erstmals seit Anfang März kostet Diesel im bundesweiten Durchschnitt wieder unter 2 Euro pro Liter. Nach Angaben des ADAC wurde diese Marke bereits am Freitag knapp unterschritten. Am Wochenende lag der Preis bei rund 1,98 Euro. Zu Ostern hatte Diesel mit etwa 2,44 Euro seinen Höchststand erreicht. Ob das Niveau unter 2 Euro bleibt, ist offen, da die Ölpreise zuletzt wieder gestiegen sind. Die Schweiz und Österreich bleiben die beliebtesten Auswanderungsländer für Deutsche. Nach Zahlen des Statistischen Bundesamts lebten in der Schweiz Anfang 2025 rund 330.000 deutsche Staatsbürger und damit gut 10% mehr als 10 Jahre zuvor. In Österreich haben sich etwa 240.000 Deutsche niedergelassen. Spanien folgt auf Platz 3. Dort leben vor allem viele ältere Deutsche. Das waren die Nachrichten. 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
4: Dankeschön, Christine. Das Wetter in Thüringen heute meist stark bewölkt, stellenweise Auflockerungen, immer wieder Regen. In Ostthüringen gibt's auch Gewitter. 10 bis 15 Grad die Höchstwerte bei teils böig auflebendem Nordwestwind. Morgen nach einer kalten Nacht wechselnd bewölkt mit Schauern. In Hochlagen des Thüringer Waldes kann sogar Schnee fallen. Temperaturen 8 bis 12 Grad und am Mittwoch wieder 16 Grad, da ist es wechselhaft. Wolken, örtlich Schauer, vereinzelt auch Gewitter. 11 Uhr und 3. Hier sind die aktuellen Verkehrsmeldungen. Vorsicht auf der A4 Richtung Dresden. Zwischen Chemnitz-Glöser und Chemnitz-Ost liegt eine Stoßstange auf der Fahrbahn. Im Kyffhäuser-Kreis ist die Straße zwischen Rottleben und Bad Frankenhausen nach einem LKW-Unfall gesperrt. Die Blitzer stehen auf der A4 Richtung Dresden zwischen Chemnitz-Mitte und Chemnitz-Glöser, auf der A4 Richtung Frankfurt zwischen Neudietendorf und Wandersleben, A9 Richtung München zwischen Hermsdorf-Süd und Lederhose, A72 Richtung Leipzig zwischen Zwickau-Ost und Hartenstein, B85 in Bad Frankenhausen Richtung Seehausen, in Bleicherode in der Nordhäuserstraße stadtauswärts und in Nordhausen in der Freiherr-vom-Stein-Straße stadtauswärts. Melden Sie Staus und Blitzer kostenfrei 0800 218 16 00. Ich bin Matthias Hase, wünsche einen schönen Montag.
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0: Montagvormittag, heute ist der 11. Mai. Willkommen in der Servicestunde bei MDR Thüringen. Jeden Werktag zwischen 11 und 12 ein Thema, mit dem wir uns beschäftigen, das, ja, und jetzt kommt die Frage, das Leben möglichst etwas einfacher macht. Ob das mit unserem heutigen Thema auch gleich so klappt, werden wir sehen. Ich habe heute Andreas Behn live im Studio zu Gast von der Verbraucherzentrale Thüringen. Wir wollen über das neue Altersvorsorgedepot sprechen, das es bald geben soll, und das soll sozusagen die gesetzliche Rente etwas auffüllen, dieses Altersvorsorgedepot. Herr Behn, was ist damit gemeint? Das ist ja sozusagen die Ablöse für die Riester-Rente, also bestimmte Sparmöglichkeiten, die es bisher schon staatlich gefördert gab. Was macht das Altersvorsorgedepot?
1: Ja, guten Tag und vielen Dank für die Einladung. Also wir haben es nun also mit diesem Altersvorsorgedepot zu tun. Im Wesentlichen ist das die Bezeichnung für den Ersatz der Riester-Rente. Das ist also wieder der Oberbegriff für die staatlich geförderte Altersvorsorge. Also der sozusagen der Ersatz, der die gesetzliche Rente ergänzen soll, ja. Genau, ist das richtige Wort. Und im Grunde genommen hat man dieses Altersvorsorgedepot jetzt eingeführt, weil der Gesetzgeber gemerkt hat, dass die Riester-Rente nicht praktikabel waren im Alltag.
0: Kann man sagen, bei der Riester-Rente haben zu viele mitverdient, die Rendite für den Ansparer war zu gering?
1: Das ist ein Punkt, ein Kritikpunkt der Riester-Rente. Ein zweiter Punkt war aber, dass man sehr schwer für sich selber ausrechnen konnte, wie hoch eigentlich die Zulage war, und außerdem war der Markt recht unübersichtlich, was die Anzahl der Produkte ergab. Und es hatte natürlich noch ein paar andere weitere Kritikpunkte.
0: Jetzt kommen wir zu diesem Altersvorsorgedepot. Vielleicht erklären wir ganz kurz, was heißt Depot? Was steckt dann drin?
1: Ja, das ist schwierig. Es gibt das sogenannte Altersvorsorge-Zertifizierungsgesetz. Ja. In diesem Gesetz ist festgeschrieben, welche Produkte in diesem Depot stecken dürfen.
0: Wir sagen erstmal, ein Depot ist erstmal etwas, wo man Fonds oder Aktien, ETFs oder ähnliches reinkaufen kann, und dann bleiben die da liegen und man hofft, dass der Wert steigt und dass auch Rendite ausgeschüttet wird.
1: Also im Grunde genommen ist dieses Altersvorsorge-Depot dann ein Sparplan, den ich betreibe bis zum Rentenbeginn, und dann wird mir aus diesem Altersvorsorgedepot eine Rente ausgezahlt. Und das kann man mit verschiedensten Anlageprodukten gestalten. Aber Sie haben ja schon ein paar gesagt, im Wesentlichen ETFs, Fonds, Aktien, Anleihen.
0: Okay. Es klingt erstmal logisch, aber der Teufel steckt im Detail. Und das Detail heißt, es gibt jetzt nicht das eine Altersvorsorgedepot.
1: Genau, das ist im Grunde genommen ein großer Kritikpunkt. Der Wunsch wäre gewesen, es gibt ein Altersvorsorgedepot, ein Standarddepot für jeden offen. So ist es aber nicht. Es wird wieder ganz viele unterschiedliche Produkte geben, die Altersvorsorgedepots sind. Die einzige Voraussetzung ist, dass sie ein Zertifikat bekommen, also zertifiziert sind.
0: Die Gefahr, dass da auch Kosten entstehen, die vielleicht gar nicht so gering sind, die Gefahr, dass man vielleicht auch Fehler machen könnte, all das könnte sein. Wir reden gleich weiter und sprechen mal darüber, wer kann dann so ein Altersvorsorgedepot bekommen und was zahlt der Staat eigentlich dazu? Wenn Sie Fragen haben zu diesem Thema, dürfen Sie gerne anrufen 0800 218 16 16 oder Sie schicken uns eine kurze Nachricht in der MDR Thüringen App.

0: Wovon werden wir im Alter leben? Die gesetzliche Rente wird für die allermeisten kaum noch reichen. Dafür ist einfach das, was da rauskommt, zu wenig und viel, viel weniger als das letzte Gehalt, was man bekommen hat. Die private Vorsorge wird schon seit vielen Jahren empfohlen. Der Staat unterstützt das auch. Zum Beispiel gab es bisher eben die Riester-Rente. Jetzt ab 2027 soll es das Altersvorsorge-Depot geben. Und über dieses Produkt, über diese Idee, über diese Methode reden wir mit Andreas Behn von der Verbraucherzentrale Thüringen. Es ist ja nicht nur eine Idee, also es ist ja ein Gesetzestext gegossen. Also wir wissen, es kommt im nächsten Jahr, auch wenn nicht alle Details jetzt im Moment klar sind. Aber können wir schon sagen, wer denn davon profitieren kann? Also sprich von den Zuschüssen, die der Staat dann auch zahlt für so ein Altersvorsorgedepot.
1: Also wir haben ja das Gesetz jetzt schon verabschiedet, im Bundestag und im Bundesrat auch. Wir haben also die Gewissheit, dass ab dem 01.01.2027 dieses Altersvorsorge-Depot grundsätzlich zur Verfügung steht. Allerdings wird es da ja unterschiedliche Ausgestaltungen geben. Ein Teilbereich dieser Altersvorsorge-Depots wird und kann auch das Standarddepot sein. Mhm. Zu diesem Standarddepot hat der Gesetzgeber festgeschrieben, dass es einen Kostendeckel geben soll.
0: Mhm. Dass also das Depot nicht unmäßig viel kostet.
1: Da soll der Kostendeckel bei 1% liegen. Mhm. Also mehr als 1% dürfen dann insgesamt Verwaltungs- und Vertriebskosten nicht kosten in diesem Standarddepot. Mhm.
0: Also wäre das, ich sag mal, wäre das so ein Tipp jetzt für die Hörerinnen und Hörer, dass sie sagen, ich merke mir mal den Begriff Standarddepot, denn im Zweifel werde ich gar nicht beraten, dass ich dieses nehme, sondern vielleicht ein anderes. Und wenn ich jetzt aber gezielt sage, Leute, bitte empfehlt mir jetzt mal das Standarddepot, das ist wahrscheinlich das günstigste.
1: Also das Standarddepot ist jedenfalls das, was ein Kostendeckel vorsieht. Okay. Ob es dann am Ende das günstigste ist, wird sich zeigen.
0: Es könnte also auch Wettbewerber geben, die noch drunter liegen.
1: Genau, es kann ja sozusagen im Wettbewerb das Ergebnis sein, dass es Standard Depots gibt, die wesentlich unter 1% liegen. Mhm. Wenn ich jetzt mir selbst einen ETF-Fondssparplan auflege, dann bin ich bei Kosten von 0,1 bis 0,2%.
0: Das sind so die klassischen Handy-Broker oder Online-Broker.
1: Online-Broker Online-Banken. Wenn ich da ein kostenfreies Depot abgeschlossen habe, komme ich ungefähr in diesen Kostenbereich. Kann sein, dass es dann auf dem Markt Standard-Depots gibt, die ähnlich gut liegen und neben diesen, sagen wir mal, Standard-Altersvorsorgedepots und den vielleicht komplizierteren Altersvorsorgedepots soll es oder kann es auch noch ein staatlich organisiertes Standarddepot geben.
0: Das weiß man noch nicht.
1: Also im Gesetz ist es so angelegt, aber wann und wie es umgesetzt wird, das weiß man tatsächlich nicht. Und unsere Hoffnung, also die Hoffnung der Verbraucherzentrale ist, dass dort die Kosten nochmal wesentlich niedriger sind und so sozusagen auf den Markt zurückstrahlen.
0: Also, dass man sich noch weniger Gedanken machen muss, wenn man sich nicht mit diesem ganzen Thema auseinandersetzen will und sozusagen das Staatsdepot, ich sage das jetzt mal so, nimmt.
1: Genau.
0: Herr Behn, ich hatte gefragt, wer kann denn profitieren davon? Darf jeder so ein Altersvorsorgedepot abschließen?
1: Also da es ja staatlich gefördert wird, gibt es einen bestimmten Personenkreis, der diese Förderung in Anspruch nehmen kann. Und das ist im Grunde genommen deckungsgleich mit denjenigen, die schon die Riester-Förderung bekommen haben. Mhm. Also alle die, die abhängig beschäftigt sind, verbeamtet sind, Berufssoldaten und so weiter und so fort. Hinzugekommen sind jetzt aber selbstständige Erwerbstätige. Die können sozusagen von dieser Förderung jetzt auch profitieren.
0: Die früher Rürup bekommen haben.
1: Das war das klassische Klientel für die Rürup-Rente.
0: Das wird zusammengefasst. Also kann man sagen, wer kriegt's nicht?
1: Alle die übrig bleiben.
0: Schön gesagt, Herr Behn. Ich sage mal, wer keine Beschäftigung hat zum Beispiel.
1: Ja, zum Beispiel.
0: Oder wer
1: zum Beispiel einen Minijob hat und auf die Rentenversicherungsbeiträge verzichtet, der fällt zum Beispiel da aus der Förderung.
0: Genau, wie hoch diese Förderung ist, was man erwarten darf vom Staat, also was der Staat hinzugibt und auch was man hinterher an Steuern zahlen muss, das werden wir gleich noch thematisieren hier in der Servicestunde. Dazu gibt es schon auch Fragen, das kann man nicht auf Heller und Cent sagen, aber Steuern spielen immer eine gewisse Rolle. Und Ihre Fragen zum Altersvorsorgedepot können Sie stellen weiter unter 0800 218 16 16 oder in der MDR Thüringen App.

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4: Das Neueste für Mittel- und Westthüringen mit Sarah Rose. Guten Tag. Amt Kreuzburg. Toni Nicoll wird neuer hauptamtlicher Bürgermeister. Laut Stadtverwaltung gewann der Bewerber der unabhängigen Wählergemeinschaft nach vorläufigem Wahlergebnis die Stichwahl gegen CDU-Mann Ronny Schwanz. Rund 56% der Wähler machten demnach ihr Kreuz bei Nicoll. Die Wahlbeteiligung lag bei 51%. Erfurt-Berlin. Die Erfurter Frauenfußballmannschaft hat am Sonntag einen besonderen Fußballmoment im Berliner Olympiastadion erlebt. Nach Informationen von MDR Thüringen wurde die Regionalliga-Partie gegen Hertha BSC wegen des Eichenprozessionsspinners kurzfristig in das große Stadion verlegt. Vor rund 14.500 Zuschauern verloren die Erfurterinnen zwar mit 0:5, standen dabei jedoch auf der großen Bühne des Olympiastadions. Weimar. Für das wiedereröffnete Wittumspalais werden ab heute Telefonführungen angeboten. Wie die Klassikstiftung Weimar mitteilte, ist das Angebot vor allem für Menschen, die nicht gut zu Fuß sind oder nicht nach Weimar reisen können. Die Teilnahme ist kostenlos, eine vorherige Anmeldung ist jedoch erforderlich. 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
5: Das Wetter in Thüringen heute meist stark bewölkt. Stellenweise gibt's Auflockerungen, aber immer wieder auch Regen. In Ostthüringen sind auch Gewitter möglich. 10 bis 15 Grad die Höchstwerte, teils böig auflebender Nordwestwind. Morgen nach kalter Nacht wechselnde Bewölkung in Hochlagen des Thüringer Waldes sogar teils mit Schnee. 8 bis 12 Grad. Am Mittwoch dann wechselhaftes Wetter mit Sonne, Wolken, örtlich auch Schauern und vereinzelt Gewittern. Die Temperaturen steigen dann wieder auf bis zu 16 Grad. 11.33 Uhr. Hier sind die aktuellen Verkehrsmeldungen. A4 Richtung Frankfurt zwischen Chemnitz-Glösa und Kreuz Chemnitz. 5 Kilometer Stau. Wir brauchen 15 Minuten Geduld. Die A9 Berlin-München ist zwischen Rudolfstein und Bergbad Steben blockiert. Hier liegen Getränke, Kisten und Glas auf der Fahrbahn. Sage ich nochmal, A9 beide Richtungen zwischen Rudolfstein und Bergbad Steben. Im Kyffhäuser Kreis ist die Straße zwischen Rottleben und Bad Frankenhausen nach einem LKW-Unfall gesperrt. Die Blitzer auf der A4 Richtung Dresden zwischen Chemnitz-Mitte und Chemnitz-Glösa, A4 Richtung Frankfurt zwischen Neudietendorf und Wandersleben, A9 Richtung München zwischen Hermsdorf-Süd und Lederhose, A72 Richtung Leipzig zwischen Zwickau-Ost und Hartenstein, B85 Bad Frankenhausen Richtung Seehausen, in Bleicherode in der Nordhäuserstraße stadtauswärts und in Nordhausen in der Freiherr vom Steinstraße stadtauswärts. Melden Sie Staus und Blitzer kostenfrei im MDR Thüringen Verkehrszentrum 0800 218 1600.
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0: Private Altersvorsorge ist heute unser Thema. Es gibt Änderungen zum Jahr 2027. In Deutschland wird das Altersvorsorgedepot eingeführt und das ist mehr oder weniger die Ablösung für Riester- und Rürup-Rente. Ein neues Modell, ein Depot, in das dann zum Beispiel Fonds oder ETFs reingepackt werden, soll für höhere Erträge sorgen und soll dafür sorgen, dass man im Alter mit dem Geld auskommt. Andreas Behn von der Verbraucherzentrale ist bei uns. Wir versuchen all die Fragen zu beantworten, die man Stand heute beantworten kann. Es gibt ja noch manche Dinge, die offen bleiben. Aber kommen wir mal dazu, wie der Staat denn solche Produkte fördern will. Also wenn ich jetzt so ein Altersvorsorgedepot aufmache bei meiner Bank oder bei meinem Online-Broker, was bekomme ich denn vom Staat dazu?
1: Also der Staat gibt für dieses Altersvorsorgedepot wieder eine Zulage für die Person, die spart selbst und auch für Kinder. Mhm. Aber die Berechnung der Zulage ist einfach anders und soll unkomplizierter sein. Bei der Riester-Rente war ja die Bezugsgröße immer das Bruttoeinkommen. Ich musste 4% davon als Mindesteigenbeitrag einzahlen, um dann die Zulagen zu bekommen. Jetzt bekomme ich pro eingezahlten Euro eine Zulage. Mhm. Und ich bekomme sie bis zu 360 Euro 50%, also auf Deutsch gesagt pro eingezahlten Euro 50 Cent. Mhm. Und ab 360 Euro bis 1800 Euro bekomme ich pro eingezahlten Euro 25 Cent. Und für ein Kind bekomme ich pro eingezahlten Euro 1 Euro bis zur Höhe von 300 Euro.
0: Ich sage jetzt mal salopp, wenn man viel mitnehmen will, aber wenig investieren will, landet man bei diesen, sagen wir mal, rund 360 Euro im Jahr. Dann habe ich alles, sagen wir mal, sehr effektiv mitgenommen, was der Staat bietet. Aber wenn ich bis zu 1800 Euro einzahle, kriege ich immerhin noch eine zusätzliche Förderung. Das heißt also, das wird dann vom Staat auf mein Depot mit eingezahlt und wächst dann auch mit in der Rendite.
1: Ja.
0: Sie sagen, das ist in gewisser Weise nicht so ganz gerecht, weil Leute, die sehr wenig, die viele Kinder haben, aber sehr wenig einzahlen können, kriegen auch relativ wenig Förderung.
1: Ja, bisher bei der Riester-Rente, wenn ich sehr wenig oder ein sehr geringes Einkommen hatte und dann ein sehr geringes Mindesteigenbeitrag gezahlt habe, habe ich eben die volle Kinderzulage bekommen. Mhm. Bekomme ich jetzt erst, wenn ich tatsächlich auch 300 Euro im Jahr einzahle.
0: Das muss man also möglichst schaffen. Gibt es denn eine Mindestgröße, was ich überhaupt einzahlen muss, damit ich an die staatliche Förderung komme?
1: Ja, es gibt einen Mindesteinzahlbetrag und das sind 120 Euro im Jahr.
0: Okay, also das sind ein paar Größen, die stehen schon fest. Jetzt haben wir Fragen bekommen, ich würde die gleich mal rannehmen. Herr Bär, der hat eine Riester-Rente jetzt schon, der ist schon Rentner und bekommt also diese Rente auch ausgezahlt. Ändert sich da was oder bleibt das dann einfach erstmal so weiter bestehen in der Auszahlphase?
1: Also für diejenigen, die jetzt einen Riester-Rentenvertrag haben, ihn besparen oder wo die Rente ausgezahlt wird, ändert sich erstmal überhaupt nichts. Mhm. Diese Verträge haben Bestandsschutz, da muss man sich gar keine Sorgen machen.
0: Gut, vielleicht eine gute Nachricht, wenn auch manches kompliziert ist, aber manches ist eben doch vielleicht etwas einfacher, als man denkt. Herr Berg darf beruhigt sein. Sie können Ihre Fragen noch stellen unter 0800 218 16 16.

0: 11.50 Uhr ist es, 10 Minuten vor 12. Das geplante Altersvorsorgedepot, das ab kommendem Jahr greifen soll, das man abschließen kann und damit staatliche Zuschüsse für die private Altersvorsorge zu bekommen, ist heute Thema bei uns in der Servicestunde. Andreas Behn von der Verbraucherzentrale Thüringen müht sich wirklich ganz wunderbar, alle Fragen zu beantworten, die auch durch Sie bei uns hier im Studio reintrudeln. Eine Frage, die hat uns zum Beispiel aus Gotha erreicht, finde ich spannend. Ab welchem Alter kann man eigentlich so ein Altersvorsorgedepot eröffnen? Wäre ja schlau, wenn man es zeitig macht, kann man das schon als Jugendlicher zum Beispiel ab 16.
1: Also so ein Depot eröffnen und selbst besparen und auch Förderung bekommen, das kann ich dann machen, wenn ich zu den förderfähigen Personen gehöre. Mhm. Also sobald ich Rentenversicherungsbeiträge als Pflichtbeiträge zum Beispiel bezahle, kann ich das machen. Es ist ohnehin sinnvoll, so früh wie möglich anzufangen, habe ich den besten Zinseffekt. Und, das hatte ich vorher noch nicht erwähnt, bei der Förderung, Personen unter 25 Jahren bekommen einmalig einen Zuschuss von 200 Euro in diesem Vertrag vom Staat.
0: Als Startschuss, genau. Also das wäre möglich und das heißt, wenn ich eine gesetzliche Rentenversicherung, ist das bei einem Azubi der Fall oder ist das eigentlich erst der Fall, wenn ich einen Arbeitsvertrag habe?
1: Das ist eine sehr gute Frage, die ich nicht beantworten kann.
0: Also das müssen wir ja klären. Also ich bitte auch um Verständnis, dass wir vielleicht nicht alles hier aus dem Stand lösen können, was Herr Hase mal schnell so fragt. Aber es gibt noch einige Fragen, die wir vielleicht direkt beantworten können. Und zwar aus Suhl die Frage, kann man denn eigentlich ein Altersvorsorgedepot zusätzlich zu einem laufenden Riester-Vertrag laufen lassen? Auch das ist eine kribbelige Frage, oder? Es geht ja um staatliche Zuschüsse. Wenn die schon im Riester-Vertrag landen, kriege ich da jetzt nochmal mit dem Altersvorsorgedepot zusätzliche staatliche Zuschüsse oder nicht?
1: Also die Frage kann ich tatsächlich auch nicht beantworten. Was ich aber sagen kann, ist, dass man auf alle Fälle bestehende Riester-Verträge in die neue Form Altersvorsorgedepot übertragen kann, wenn man das möchte. Allerdings muss man immer daran denken, dass das Kosten auslöst. Zweite Möglichkeit wäre, den Riester-Vertrag einfach weiterlaufen zu lassen. Oder aber ich könnte auch einen Riester-Vertrag sozusagen stilllegen mit all seinen Förderungen und in einem Altersvorsorgedepot neu anfangen. Also es gibt viele Varianten.
0: Okay, ich komme gleich zu der entscheidenden Frage. Jeder einzelne persönliche Fall wird anders gelagert sein. Jeder hat eine spezielle Vorgeschichte, spezielle Verträge. Findet man dazu Beratung bei der Verbraucherzentrale? Ich weiß nicht, wen Sie da eventuell haben, der zu solchen Fragen dann Antwort geben kann.
1: Also wir haben bei der Verbraucherzentrale Thüringen natürlich auch eine Finanzberatung und dort findet jeder, der Fragen dazu hat, was ist der richtige Vertrag, wie ist die Förderung richtig, wofür soll ich mich entscheiden, auch eine Antwort.
0: Mhm. Ab wann, glauben Sie, ist das schlau? Wir haben ja jetzt Mai, bis zum Januar 27 ist noch ein bisschen Zeit. Vielleicht macht man die Pferde scheu, wenn man jetzt schon alles geklärt haben will, wo noch gar nicht alles ganz hieb- und stichfest ist, zum Beispiel, ob es dieses staatliche Depot gibt. Was würden Sie sagen, ab wann sollte man sich mal einen Termin organisieren?
1: Also im Moment würde ich mich als Verbraucher oder Verbraucherin erstmal zurücklehnen und beobachten, wie sich die Produktlandschaft entwickelt. Und dann würde ich sagen, so kurz vor dem Start tatsächlich die dann schon vorliegenden Informationen mal sortieren, sich selbst Wissen verschaffen. Das ist immer ganz wichtig, selbst Wissen zu haben und dann entweder selbst eine Entscheidung zu treffen oder sich beraten zu lassen.
0: Die letzte Frage, die wir für heute beantworten wollen, kommt von Frau Schindler. Sie hat eine Rürup-Rente. Da sind also auch irgendwie in einem Depot Fonds angelegt. Jetzt will sie wissen, kann man dieses Depot einfach so umwandeln in ein Altersvorsorgedepot oder geht das nicht?
1: Also die Umwandlung der Rürup-Rente oder Basisrente in das Altersvorsorgedepot ist nicht vorgesehen.
0: Okay, also auch hier wäre vielleicht die Frage, dass man das eine weiterlaufen lässt und vielleicht kann man nebenbei noch etwas anderes beginnen. Aber wie gesagt, das wäre im Einzelfall nochmal zu prüfen. Herr Behn, auch wenn ich Ihnen jetzt vielleicht ein graues Haar heute fabriziert habe, ich sage vielen herzlichen Dank, dass Sie uns viele Auskünfte zu diesem Altersvorsorgedepot gegeben haben. Und noch besser, dass die Verbraucherzentrale auch berät zu individuellen Fragen. Und wir haben uns mal notiert, so Herbst, späten Herbst, da wäre vielleicht der richtige Zeitpunkt.
1: Ja,
0: danke fürs Kommen und einen schönen Tag noch.
1: Vielen Dank.
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0: mindestens schon einmal im Leben. MDR Thüringen-Reporter Tobias Alschoma.
1: Am häufigsten agieren Kriminelle betrügerisch im Bereich Online-Shopping. Das ist wie bereits in den vergangenen Jahren das am weitesten verbreitete Delikt. Ein Drittel der Betroffenen hat dabei finanzielle Verluste erlitten. Trotz der vielen Fälle von Cyberkriminalität schätzt mehr als die Hälfte der Befragten das Risiko, selbst Opfer einer Straftat im Internet zu werden, als gering ein. 40% informierten sich nur selten über Cybersicherheit. Zudem zeigte nur knapp ein Drittel aller Betroffenen die Straftaten bei der Polizei an.
0: Der Rechtsstreit zwischen dem FC Rot-Weiß Erfurt und dem früheren pädagogischen Leiter der Nachwuchsakademie geht weiter. Beide Seiten konnten sich heute vor dem Arbeitsgericht nicht einigen. Der Verein hatte den Mitarbeiter fristlos gekündigt, weil er den Verein im Lizenzverfahren nicht unterstützt hatte. Laut Gericht gehörte das aber nicht zu seinen Aufgaben. Außerdem meldete das Gericht weitere Zweifel an der Kündigung an. Der Mitarbeiter lehnt eine Abfindung ab und will seinen Job zurück. Im Oktober geht der Prozess weiter. Der Automobilzulieferer Moltex in Sonneberg hat Insolvenz angemeldet. Wie das Freie Wort berichtet, wurden die Beschäftigten in der vergangenen Woche darüber informiert. Das Amtsgericht Meiningen hat demnach die vorläufige Eigenverwaltung angeordnet. Als Gründe nennt das Unternehmen unter anderem sinkende Nachfrage, gestiegene Energie- und Standortkosten sowie wachsenden internationalen Wettbewerbsdruck. Am Standort Sonneberg arbeiten mehrere hundert Beschäftigte. Bundesverteidigungsminister Boris Pistorius will den Bau von neuen Waffensystemen mit der Ukraine deutlich ausbauen. Bei einem Besuch am Morgen in Kiew sagte der SPD-Politiker, beide Länder wollten gemeinsam neue Waffen entwickeln, vor allem unbemannte Systeme mit großer Reichweite. Ziel sei es, Sicherheitslücken der NATO zu schließen. Die Ukraine gilt inzwischen als weltweit führend beim Einsatz von Drohnen. Erstmals seit Anfang März kostet Diesel im bundesweiten Durchschnitt wieder unter 2 Euro pro Liter. Nach Angaben des ADAC wurde diese Marke bereits am Freitag knapp unterschritten. Am Wochenende lag der Preis bei rund 1,98 Euro. Zu Ostern hatte Diesel mit etwa 2,44 Euro seinen Höchststand erreicht. Ob das Niveau unter 2 Euro bleibt, ist offen, da die Ölpreise zuletzt wieder gestiegen sind. Das waren die Nachrichten. 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
2: Dankeschön, Christine. Wir schauen aufs Wetter hier bei uns in Thüringen und es regnet schön vor sich hin. Ich freue mich, die Regentonnen werden wieder gefüllt. Die Natur füllt sich auch auf mit ihrem Wasserspeicher. Die Temperaturen, naja, die sinken jetzt auch so im Laufe des Nachmittags, denn wir haben es in den kommenden Tagen ja mit einer Kaltfront zu tun. 14 bis 20 Grad gibt es im Moment noch. In Richtung Abend wird es deutlich kühler. In der Nacht dann Temperaturen zwischen 4 und 2 Grad, in den Bergen bis minus 1 Grad. Und morgen dann auch wechselnd bewölkt mit Schauern. Im Thüringer Wald kann da Schnee mit dabei sein. Höchstwerte zwischen 8 und 12 Grad. Am Mittwoch wird es ein bisschen wärmer. Höchstwerte um die 16 Grad. Es bleibt weiterhin wechselhaft mit Sonne, Wolken, Schauern und vereinzelt auch Gewittern. Damit ist es 3:01. Hier sind die aktuellen Verkehrsmeldungen. Die A4 Richtung Dresden ist zwischen Gotha und Wandersleben nach einem Unfall gesperrt. Im Moment gibt es Stau. A4 Richtung Frankfurt zwischen Chemnitz-Glöser und Kreuz Chemnitz. 5 Kilometer Stau wegen eines defekten LKW. Auf 15 Minuten Wartezeit müssen Sie sich einstellen. Dann A9 Richtung München zwischen Triptis und Dittersdorf. Stau wegen Grünpflegearbeiten. Auch hier dauert es eine Viertelstunde länger. A71 Richtung Schweinfurt zwischen Heldrungen und Kölle da steht ein defekter Bus. Und hier sind Personen auf der Standspur. Vorsicht A72 Richtung Leipzig. Zwischen Hof Nord und Hof Töpen liegt ein totes Wildschwein auf der Fahrbahn. Und im Kyffhäuser Kreis ist die Straße zwischen Rottleben und Bad Frankenhausen nach einem LKW-Unfall gesperrt. Außerdem wird geblitzt, und zwar auf der A4 Richtung Dresden zwischen Chemnitz-Mitte und Chemnitz-Glöser, A9 Richtung München zwischen Hermsdorf-Süd und Lederhose, A72 Richtung Leipzig zwischen Zwickau-Ost und Hartenstein. Auf der B85 in Bad Frankenhausen Richtung Seehausen ein Blitzer, in Erfurt in der Martin-Andersen-Nexhöhe-Straße auf beiden Seiten, in Jena in der Winzerlaer Straße stadteinwärts und in Nordhausen aufgepasst in der Freiherr-vom-Stein-Straße stadtauswärts. Weitere Staus und Blitzer bitte zu uns ins MDR Thüringen Verkehrszentrum. Der Anruf ist kostenfrei für Sie unter der 0800 218 16 00. Vielen Dank, gute Fahrt. Ich bin Nadine Witt und wünsche Ihnen eine schöne Mittagspause.
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0: Das ist Supertramp. 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
0: Das Hunter-Virus hat es weltweit in die Schlagzeilen geschafft. Und die Frage heute lautet, droht uns etwa eine neue Pandemie? Thomas, du hast uns schon beruhigen können, das ist nicht vergleichbar, ne?
2: Genau. Ja, es sind ja leider auch schon wieder die wildesten Theorien im Netz. Ne? Bis dahin, dass es einen Zusammenhang geben soll mit der Corona-Impfung. Da weiß man gar nicht, was man dazu sagen soll zu so einem Blödsinn. Wir bleiben sachlich und fundiert und lassen Professor Matthias Plätz reden. Er ist der Leiter des Instituts für Infektionsmedizin und Krankenhaushygiene an der Uniklinik Jena. Und er sieht auch gar keine Parallelen zu Corona.
3: Da war es schon immer so, dass bei einem recht leichten Kontakt recht viele Menschen erkrankt sind. Also das war von Anfang an deutlich leichter übertragbar und hat diese Übertragbarkeit während der Pandemie dann nochmal deutlich verstärkt. Aber das Andes-Virus startet sozusagen von einem ganz anderen Zeitpunkt und es gab auch bislang kaum eine Zirkulation im Menschen. Jetzt auf diesem Kreuzfahrtschiff zum Beispiel.
2: Genau, und Andes, das ist ja diese Variante des Virus, des Hunter-Virus, wo die Übertragung von Menschen zu Menschen theoretisch möglich ist und auch schon beobachtet wurde. Mhm. Das passiert da unten in Südamerika, aber nicht bei uns. Ne? Da musste man auch sich dann sehr nahe kommen, damit das passiert.
0: Okay, ja. Also selbst das ist noch nicht belegt sozusagen.
2: Genau, also okay. man weiß, dass das dieser Virustyp das kann, aber ob er es getan hat, wissen wir nicht. Ne? Also salopp gesagt können auch Mäuse an Bord gekommen sein und da alle infiziert haben irgendwo. Es kann auch sein, die Leute, die infiziert wurden, waren irgendwie bei einem Landgang an einer Stelle, wo das halt passiert ist, alle gemeinsam. Das wird gerade untersucht, indem man zum Beispiel die Erreger im Labor untersucht und man hat ja Proben genommen von den Passagieren. Mhm. Und wie bei Menschen auch, kann man auch bei Viren feststellen, ob die miteinander verwandt sind und wie nah. Und dann weiß man auch so ungefähr, ob die wirklich von Mensch zu Mensch gesprungen sind oder ob das alles eine gemeinsame Quelle hat.
0: Ja. Aber ich nehme an, Thomas, so eine Untersuchung, die dauern etwas länger.
2: Das dauert etwas länger und deswegen sollten wir auch ein bisschen Zeit lassen. Den Experten, die sind ja jetzt auch nach Europa erst gekommen zum Teil und werden jetzt auf ihre Heimatländer verteilt, die Betroffenen. Und ja, wir sollten uns auf das Wesentliche konzentrieren und der Frühjahrsputz steht ja an, ne? Im Schuppen, in der Scheune, in der Garage und so weiter. Und wir wissen, dass bei uns die Rüttelmaus das Hunter-Virus in sich trägt. Das war schon immer so gewesen. Und dieser Virustyp, der da drin steckt, ist noch nicht von Mensch zu Mensch gesprungen, sondern immer von Maus zu Mensch. Das heißt, das passiert durch eingeatmeten Staub, zum Beispiel eben im Schuppen, weil da Kotspuren sind, in denen können Viren überleben und das ist also klug, bei solchen Arbeiten eine Maske zu tragen, den Staub zu binden, Stichwort ein bisschen Wasser mit der Gießkanne drüber und grundsätzlich ordentlich durchlüften, wenn man das macht. Denn diese Empfehlung, das ist das Überraschende, die gab es schon immer von den einschlägigen Behörden. Wir haben es halt nur nicht gewusst und haben mit dem Risiko gelebt und sind damit eigentlich in den meisten Fällen auch ganz gut gefahren und es ist nichts passiert. Also deswegen mal ein bisschen runterfahren.
0: Denkt man ja immer, dass einem das selber nicht passiert und dann ignoriert man so lange, ne? So lange es geht.
2: Genau.
0: Okay, dann danke erstmal für diese Infos, das Hunter-Virus und welche Gefahren wirklich auch realistisch sind. Das dann nachher weiter Thema bei Marco Rahm. Thomas, bis später.
2: Ja.
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3: Hier schon aufs Wetter hier bei uns in Thüringen. Die Temperaturen aktuell gemeldet von Norm Begler aus Sömmerda. 13 Grad, leichte Regenschauer dazu. Und in Untermarsfeld, auch da ist es regnerisch, bei aktuell 11 Grad. 14 bis 20, ich glaube, von diesen Höchstwerten können wir uns so langsam verabschieden. Die Kaltfront ist da, sie hat auch ordentlich Regen mitgebracht, das freut die Natur. In Richtung Abend wird es auf jeden Fall noch deutlich kälter. Und in Ostthüringen kann es noch ein paar Gewitter geben, das wollte ich noch erwähnen. So, in der Nacht 4 bis 2 Grad, in den Bergen bis minus 1 Grad, Schauer kann es geben und in den Bergen sogar ein bisschen Schnee. Morgen wechselnd bewölkt mit Regenschauern, im Thüringer Wald durchaus auch mit Schnee vermischt. Höchstwerte zwischen 8 und 12 Grad. Am Mittwoch, da wird es wieder ein bisschen wärmer, Temperaturen bis maximal 16 Grad. Insgesamt bleibt es weiter wechselhaft mit Sonne, Wolken, örtlich Schauern und vereinzelt auch Gewittern. Damit ist es 13.32 Uhr. Hier sind die aktuellen Verkehrsmeldungen. Wir schauen auf die A4 Richtung Dresden zwischen Gotha und Wandersleben. Da gab es einen Unfall. Immer noch ist die Autobahn hier gesperrt und es staut sich. A4 Richtung Frankfurt zwischen Chemnitz-Glösa und Kreuz-Chemnitz. 5 Kilometer Stau wegen eines defekten LKW. Um 15 Minuten wird sich hier alles ein bisschen verlängern, zeitmäßig. Dann A9 Richtung München zwischen Triptis und Dittersdorf. Stau wegen Grünpflegearbeiten. Auch hier dauert es eine Viertelstunde länger. Dann A71 Richtung Schweinfurt zwischen Heldrungen und Kölle da. Hier steht ein defekter Bus und Vorsicht, hier sind Personen auf der Standspur. Vorsicht auch auf der A72 Richtung Leipzig. Zwischen Hof Nord und Hof Töpen liegt ein totes Wildschwein auf der Fahrbahn. Und im Kyffhäuserkreis ist die Straße zwischen Rottleben und Bad Frankenhausen nach einem LKW-Unfall gesperrt. Es wird geblitzt auf der A4 Richtung Dresden zwischen Chemnitz-Mitte und Chemnitz-Glösa. A9 Richtung München zwischen Hermsdorf Süd und Lederhose. A38 Richtung Leipzig zwischen Heilbad Heiligenstadt und Leinefelde-Worbis. Dann A72 Richtung Leipzig zwischen Zwickau Ost und Hartenstein. Auf der B85 aufgepasst in Bad Frankenhausen Richtung Seehausen. In Erfurt wird geblitzt in der Martin-Andersen-Nexö-Straße auf beiden Seiten. In Jena in der Winzerlaer Straße stadteinwärts und in Nordhausen in der Freiherr-vom-Stein-Straße stadtauswärts. Weitere Staus und Blitzer, Sie wissen Bescheid. Gerne anrufen bei uns kostenfrei im MDR Thüringen Verkehrszentrum 0800 218 16 00. Vielen Dank und gute und sichere Fahrt.
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0: Sandra hier bei MDR Thüringen. Einfach gute Musik. 13.43 Uhr ist es.
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0: Wir sammeln ja heute Ihre Fanbecher. Also was haben Sie von Konzerten, Bundesligaspielen oder Urlauben eigentlich so zu Hause im Schrank? Und genau diese Tassen und Becher, die suchen wir. Ein Hörer aus Kirchenworbis hat uns über unseren Chat in der MDR Thüringen App mitgeteilt, dass er 170 Becher hat. Echt ordentlich. Respekt an der Stelle. Mein Kollege Michael Hesse hat seinen Lieblingsverein auf einer Tasse. Bundesligist Eintracht Frankfurt ist das. Und was mögen Sie so?
2: Peter Maffay.
3: Weil ich ein großer Fan bin. Weil ich draus trinken möchte.
4: Ich habe noch einen vom Ärztekonzert vor ein paar Jahren.
5: Der wird benutzt. Naja, so abends mal ein Bierchen.
6: Wir hatten einen von Rammstein, aber den haben wir auch benutzt. Der hat das Spielmaschine nicht vertragen.
7: Von Udo Lindenberg haben wir noch was. Depeche Mode müssten wir noch haben. Hören wir halt gerne. Und waren deswegen schon mehrfach auf dem Konzert. Benutzen wir auch.
8: Wir waren in Berlin bei der Blue Man Group und die Becher sind jetzt bei uns im Wohnwagen. Die werden benutzt. Im Wohnwagen zum Camping werden sie benutzt.
0: Das ist sehr, sehr schön. Und bei jedem Schluck kommt dann die Erinnerung an eine schöne Zeit beim Konzert oder bei einem Event.

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10: Es ist ganz genau 14 Uhr. Alle wichtigen Meldungen jetzt von Christine Strecher.
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12: In Deutschland werden immer mehr Menschen Opfer von Kriminalität im Internet. Das geht aus dem Cybersicherheitsmonitor des Bundes hervor. Demnach war in den vergangenen 12 Monaten jeder 10. Bürger von Cyberattacken betroffen.

0: Demnach kommt Suhl bei Lebensqualität, Wirtschaftsstruktur und Arbeitsmarkt auf den letzten von 400 Plätzen. Einzelheiten von Ulf Duber aus der MDR Thüringen Nachrichtenredaktion.
1: Suhl rutscht ab. Vor zwei Jahren noch Platz 97, jetzt Schlusslicht auf Platz 400. Noch hinter Duisburg, Gelsenkirchen und Bremerhaven. Auch bei der wirtschaftlichen Dynamik kommt die Stadt Suhl nur auf den vorletzten Platz. Hier rutscht auch der Kreis Sonneberg deutlich nach unten. In den Kreisen Nordhausen, Kyffhäuser, Sömmerda, Gotha, Sonneberg und in Erfurt verschlechtern sich die Standortfaktoren ebenfalls, wenn auch nicht so deutlich. Die meisten Verliererregionen bundesweit zeigten sich dabei in Baden-Württemberg. Thüringen folgt gleich dahinter.
0: In Thüringen sind zu Beginn des Jahres deutlich weniger Wohnungen genehmigt worden. Im Vergleich zu den ersten drei Monaten des Vorjahres wurden laut Statistischem Landesamt fast 30% weniger Neubauten zugelassen. Genehmigt wurden demnach knapp 400 Neubauwohnungen. Besonders stark zurückgegangen ist der Bau von Mehrfamilienhäusern. Bundesverteidigungsminister Boris Pistorius hält die Aussagen des russischen Präsidenten zu einem nahenden Kriegsende für ein mögliches Täuschungsmanöver. Putin könne den Krieg ganz einfach beenden. Stattdessen stelle er immer neue Bedingungen für Verhandlungen, sagte der SPD-Politiker bei einem Besuch in der Ukraine. Offenbar solle damit von der militärischen Schwäche Russlands abgelenkt werden, so Pistorius. Putin hatte zuletzt erklärt, der Krieg in der Ukraine neige sich dem Ende zu. Außerdem brachte er Altkanzler Gerhard Schröder als Vermittler ins Spiel. Das waren die Nachrichten. 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
2: Dankeschön. So, Wetter haben wir jetzt. Diese Maiwoche wird ein bisschen feuchter. So viel kann ich schon mal verraten. In Richtung Abend zum Beispiel weiterhin relativ dicke Wolken, durchziehende Regenschauer 5 bis 10 Grad, in Böen starker Nordwestwind dazu. In der Nacht über das Altenburger Land abziehende Schauer. Dann ist es kurzzeitig in der Nacht mal aufgeklärt. Dann wird es am Morgen wieder neue Wolken geben, auch neue Niederschläge. 5 bis 3 Grad sind es in der kommenden Nacht. Am Rennsteig, und ich denke, ich lese nicht richtig, aber hier steht's, ist sogar vielleicht leichter Frost möglich. Also bitte Obacht. Dann haben wir morgen Dienstag ebenfalls wieder wechselhaft. Also mal dickere, mal dünnere Wolken. Schauer sind mit dabei auf jeden Fall. Und es kann in den höheren Lagen auch noch eine Schneeflocke mit dabei sein. Na guck mal. Ansonsten im Flachland 6 bis 12 Grad. Mittwoch wechselhaft, windig. Einzelne Schauer und Gewitter mit eingerechnet. Ändert sich also nicht so wahnsinnig viel. Temperaturen am Mittwoch steigen aber wieder leicht an. 3:04. Aktuelle Verkehrsmeldung. A4 Richtung Frankfurt. Zwischen Chemnitz-Glöser und Kreuz Chemnitz sind es 5 Kilometer Staugrund. Das ist ein defekter LKW. 20 Minuten dauert es länger. Dann die A70 Richtung Bayreuth. Zwischen Stadelhofen und Schirardorf. Rechte Fahrspur wegen eines defekten LKW gesperrt. A71 Richtung Schweinfurt. Zwischen Heldrungen und Kölle da steht ein defekter Bus und da sind Personen auf der Standspur. Bitte äußerste Vorsicht. Im Kyffhäuser Kreis ist die Straße zwischen Rottleben und Bad Frankenhausen nach einem Unfall gesperrt. Die Blitzer hätte ich für Sie von der A38 Richtung Leipzig. Da blitzt es nämlich zwischen Heilbad-Heiligenstadt und Leinefelde-Worbis. A72 Richtung Leipzig zwischen Zwickau-Ost und Hartenstein. In Erfurt Martin-Andersen-Nexel-Straße beidseitig. In Jena an der Winzerlaer Straße stadteinwärts zwischen Magdala und Großschwabhausen ein Blitzer. Und in Saalfeld Hanno-Straße beide Richtungen. Das wär's. 0800 218 1600. Das ist nach wie vor die kostenfreie Verbindung für Sie direkt zu uns ins MDR Thüringen Verkehrszentrum. Gute Fahrt.
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2: Du, auch wenn die Woche jetzt mal ein bisschen feuchter wird, also Mai ist Mai, ne? Wird auch wieder besser. Wir sind auf dem Weg in diese Woche mit der Nick Straker Band und A Walk in the Park. Schönen Feierabend für Sie.

0: Ist das nicht schön? Slate, my oh my, das habe ich auch lange nicht gehört, du. Grüße in unsere Musikredaktion, Bienchen, Sternchen oder wie das heißt. 13 Minuten nach 3.
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0: Das Vitumspalais in Weimar, kennen Sie das? Theaterplatz, gegenüber von der großen Eisdiele. Das wird wieder eröffnet und da gibt's natürlich tolle Ausstellungen, gibt's tolle Sachen zu sehen. Ich erwähne das an dieser Stelle ganz explizit, weil man dort sich hat was einfallen lassen. Und das heißt bei Anruf Kultur. Was steckt dahinter? Das ist eine gute Frage. Ne? Bei Anruf Kultur, was soll das sein? Vitumspalais in Weimar. Und deshalb habe ich angerufen bei Annika Harder, die kennt sich nämlich aus und die kann uns das beantworten. Ich bin sehr gespannt. Also was steckt bei Anruf Kultur dahinter?
2: Hinter dem Projekt steht ein kostenloses Kulturangebot für Menschen, die selber schlecht oder nicht mehr so gut in Museen oder zu Kulturorten kommen können. Mhm. Das heißt, die vielleicht auch seheingeschränkt sind oder in ihrer Mobilität eingeschränkt sind und dann halt eben selber nicht mehr vor Ort sein können oder das, was ausgestellt wird, nicht wahrnehmen können. Das ist halt ein Angebot, was per Telefon live aus diesen Orten stattfindet.
0: Und wie muss ich mir das vorstellen? Also ich rufe da an und dann melden Sie sich mit bei Anruf Kultur und was kommt dann?
2: Jein, also es gibt eine Website, auf der unser Programm ist und da ist es einfach so, man sucht sich halt quasi die Telefonführung aus, die man gut findet und dafür meldet man sich dann an und dann erhält man von uns eine Bestätigung. Das geht natürlich auch übers Telefon für Menschen, die nicht online versiert sind und dann wird diese Telefonnummer angerufen und dann landet man in der Führung direkt aus dem Museum, was dann halt in ganz Deutschland verteilt sein kann.
0: Okay, und das, was man dann zu hören bekommt, ist im Grunde genommen auch genau das, was man zu hören bekommt, wenn man mit einer Führung durchs Museum geht.
2: Genau, das ist quasi die Führung, die vor Ort stattfinden würde, nur dass das eben am Telefon ist. Und das ist genauso wie die Führung, die normal durchs Museum geht. Also auch live und mit der Person, die das vor Ort macht.
0: Ich finde es spannend, aber normalerweise ist ja so, dass man natürlich im Museum das Ganze dann auch sehen kann. Ne? Also das Ganze kann man ja normalerweise auch sehen. Das geht ja in dem Falle dann nicht.
2: Nee, in dem Fall geht das nicht. Da werden die Ohren zum Sehen gebracht, kann man so sagen. Also die Personen sind geschult, darauf einzugehen, dass alle Menschen, die ja am Telefon teilnehmen, nichts sehen können und dann gehen die halt eben detailliert auf die Beschreibung der Bilder, der Gemälde, der Skulpturen oder dem, also das, was eben zu sehen ist, ein.
0: Ich glaube aber, dass es am Ende natürlich dann doch ein bisschen mehr ist, weil man eben das, was man nicht sehen kann, noch beschrieben bekommt, als das, was man im Museum bekommt, oder?
2: Ja, es ist natürlich viel Vorstellungskraft, die da auch hintersteckt. Ne? Die Fantasie wird angeregt. Jeder hat da auch eine andere Vorstellung, wie das Bild oder das Beschriebene aussehen kann, aussehen wird. Und das ist auch das Spannende. Und darüber entsteht halt auch der Austausch. Also das ist auch bei uns so, das ist nicht wie ein Podcast, ich höre einfach nur zu, sondern man kann sich auch wirklich direkt einbringen und Fragen stellen und dann halt mit den anderen Zuhörenden austauschen.
0: Kann ich denn als jemand, der jetzt nicht direkt betroffen ist, trotzdem sowas buchen?
2: Ja, natürlich. Also jede Person, die Interesse an Kunst und Kultur hat, kann daran teilnehmen.
0: Ist doch gut, weil da hat man vielleicht dann schon mal gute Vorkenntnisse, wenn man das Museum dann letztlich selber besucht.
2: Genau, oder es ist halt eben so, dass man über die Telefonführung in den Genuss kommt und sich denkt, Mensch, ich möchte mir das aber vor Ort auch mal angucken und dann auch wirklich hingeht.
0: Super, sensationell. Schönen Dank, Frau Harder. Grüße nach
2: Sehr
0: Hamburg
2: gerne.
0: Und ich drücke die Daumen für bestes Wetter.
2: Ja, vielen Dank.
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3: Um 15.30 Uhr. Mehr Opfer von Internetkriminalität. Laut dem neuen Cybersicherheitsmonitor des Bundes war im vorigen Jahr jeder 10. Deutsche von Kriminalität im Netz betroffen. Am häufigsten gab es Betrug beim Online-Shopping. Keine Einigung im Kündigungsstreit. Der Prozess zwischen dem FC Rot-Weiß Erfurt und einem früheren Mitarbeiter geht weiter. Der frühere pädagogische Leiter der Nachwuchsakademie lehnt eine angebotene Abfindung ab. Er will seinen Job zurück. Vorwürfe gegen Putin. Bundesverteidigungsminister Boris Pistorius zweifelt an russischen Aussagen über ein baldiges Ende der Kämpfe in der Ukraine und spricht von einem Täuschungsmanöver. Statt eines echten Verhandlungswillens werden immer neue Bedingungen genannt.
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4: Das Neueste für Mittel- und Westthüringen mit Katja Werner. Arnstadt unter Breitsbach. Drei Firmen mit Sitz in Arnstadt sind mit dem Thüringer Arbeitsschutzpreis ausgezeichnet worden. Die Plätze 1 und 2 gingen laut Verband der Wirtschaft an die Bosch Sicherheitssysteme und den Verpackungshersteller DS Smith. N3 teilt sich den dritten Platz mit K+S aus Unterbreitsbach im Wartburgkreis. Die Firmen werden ausgezeichnet, weil sie stärker als gesetzlich vorgeschrieben in den Arbeits- und Gesundheitsschutz investieren. Apolda. AfD-Urgestein Wolfgang Prabel hat seine Fraktion im Kreistag des Weimarer Landes verlassen. Wie Prabel MDR Thüringen mitteilte, gehört er jetzt dem Kreisverband der Bürgerinitiativen Weimarer Land an. Als Grund nannte er persönliche Differenzen innerhalb der AfD. Die AfD ist damit auf 13 Fraktionsmitglieder geschrumpft. Die BI dagegen erhielt ihren Fraktionsstatus zurück. Bad Salzungen. Die Stadt hat trabiaten Elterntaxis an der Grundschule im Ortsteil Tiefenort einen Riegel vorgeschoben. Die Kantstraße ist mit einem Poller versehen. Laut Stadt hatte es immer wieder Wendemanöver vor der Schule gegeben, bei der Kinder gefährdet wurden. 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
5: Dankeschön dafür. Das Wetter ist in dieser Woche feucht, weil die Wolken relativ dick sind. Und das kann ja auch jeder sehen. Der Blick zum Himmel zeigt uns Regen. 5 bis 10 Grad, nicht durchgehender Regen, aber immer mal wieder. Die 5 bis 10 Grad gelten für den Abend. Dann kommt die Nacht mit 5 bis 3 Grad, die Tiefstwerte, am Rennsteig. Und jetzt, Achtung, leichter Frost möglich. Dann haben wir morgen 6 bis 12 Grad. Auch da sind Wolken unterwegs mit Schauern. In den höheren Lagen können sogar Schneeflocken mit runterkommen. Mittwoch wechselhaft windig mit Schauern und Gewittern. Leicht ansteigende Temperaturen ab Mittwoch. 3 Minuten nach 4. Aktuelle Verkehrsmeldungen. Da hätten wir für Sie, und lassen Sie mich ganz kurz aktualisieren, genau, die A4 Richtung Frankfurt zwischen Chemnitz Ost und Chemnitz Mitte. Da sind es nämlich 8 Kilometer Stau wegen eines defekten LKW im Baustellenbereich. Circa eine Stunde, die es dort momentan länger dauert. Dann die A70 Richtung Bayreuth zwischen Stadelhofen und Scherdorf. Rechte Fahrspur wegen eines defekten LKW gesperrt. A71 Richtung Schweinfurt. Zwischen Heldrungen und Kölledal steht immer noch ein defekter Bus und da sind Personen auf der Standspur. Im Kyffhäuser Kreis ist die Straße zwischen Rottleben und Bad Frankenhausen wegen Bergungsarbeiten noch gesperrt. Die Blitzer. A38 Richtung Leipzig und zwar zwischen Heilbad-Heiligenstadt und Leinefelde-Worbis blitzt es. Dann auf der A72 Richtung Leipzig zwischen Zwickau-Ost und Hartenstein. In Erfurt Martin-Andersen-Nächste-Straße beidseitig. Jena-Winzerlaer-Straße statt einwärts zwischen Magdala und Großschwabhausen und in Saalfeld Hanno-Straße beide Richtungen. Das wär's. Staus oder Blitzer kostenfrei zu uns ins MDR Thüringen Verkehrszentrum 0800 218 16 00.
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5: Unsere MDR Thüringen App ist scharf, ne? Also das heißt, sie ist im On. Sie können mir gerne was schreiben. Der Frank hat das schon gemacht. Er schreibt, hallo Marco, viele Grüße von Frank aus Erfurt. Und gleich eine Frage hinten dran. Sind wir jetzt in einem Alter, wo die Konzerte im Sitzen stattfinden oder der Interpret auch im Sitzen singt? Fragezeichen. Was soll man dazu sagen? Und er hat tatsächlich ein Foto mitgeschickt von einem großen Künstler, Francis Rossi von Status Quo, der im Sitzen am Samstagabend in der Alten Oper in Erfurt zugange war. Er schreibt, nicht nur im Sitzen, aber unglaublich, was er noch drauf hat, verpackt in englischen Humor, präsentiert er eine Zeitreise mit kleinen Geschichten zu den größten Rocksongs von Status Quo. Am Freitag geht's für den Frank dann weiter nach Köln zu Eric Clapton und da sagen wir so, ne? Also das ist mal eine Woche, wo ich sage, alle Achtung. Zwei Riesentypen in einer Woche, Francis Rossi und dann Eric Clapton, mehr geht ja gar nicht. Viel Freude und danke für die Nachricht, nehme ich sehr gerne und das hier ist eine kleine Zeitreise in die 80er zu Rick Astley, Together Forever.

0: einfach gute Musik von CCR. Jetzt haben wir es 15.41 Uhr, heißt, die Polizei ist dran.
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2: Drei Jugendliche nutzten am Samstagnachmittag die Gleise der Hochgeschwindigkeitsstrecke bei Seebergen als Abkürzung, bepackt mit ihren Fahrrädern. Ein nahender ICE musste von 200 Stundenkilometern heruntergebremst werden, um das Schlimmste zu verhindern. Die 14- und 15-jährigen Jungen konnten am Haltepunkt Seebergen angetroffen und als Verursacher identifiziert werden. Diese unüberlegte Handlung hatte auf den Bahnverkehr auf dieser stark frequentierten Trasse erhebliche Auswirkungen. Insgesamt waren 13 Züge betroffen und erhielten Verspätungen. Diese betriebsstörende Handlung bleibt nicht folgenlos. Immer wieder wird gemahnt, Abkürzungen über Gleise können auch tödliche Folgen haben. Für die Bundespolizei in Thüringen, Carsten Teschner.
3: Unbekannte Fahrraddiebe machten in der Tatzeit zwischen dem 9.5. 15.30 Uhr und dem 10.5. 12 Uhr Beute in der Losenstraße in Schmölln. Dort hebelten sie zunächst das Fenstergitter zu einer Tiefgarage auf. Anschließend entwendeten sie daraus ein olivgrünes Bulls-E-Bike vom Typ VUCA Evo, außerdem ein E-Bike der Marke Highbike Alltrack in Grau sowie ein schwarzes Cube Aim Race. Dabei dürften sie das Tiefgaragentor von innen geöffnet und so den Tatort verlassen haben. Insgesamt wird für das Beutegut ein knapp fünfstelliger Wert angenommen. Die Polizei hat Ermittlungen zum besonders schweren Fall des Diebstahls eingeleitet und sucht Zeugen, die Angaben zur Tat oder dem Verbleib der Räder machen können. Aus der Landespolizeiinspektion Gera, Daniel Link.
4: Heute Mittag kam es auf der A4 in Fahrtrichtung Dresden nach der Anschlussstelle Gotha zu einem Verkehrsunfall aufgrund von nicht angepasster Geschwindigkeit bei regennasser Fahrbahn. Ein Mercedes-Fahrer verlor bei den Witterungsverhältnissen die Kontrolle über sein Fahrzeug, prallte gegen die rechte Schutzleitplanke und schleuderte von dieser wieder zurück. Ein Kia konnte nicht mehr rechtzeitig bremsen und fuhr auf den Mercedes auf. Hierbei wurden die zwei Insassen des Kia leicht verletzt und in umliegende Krankenhäuser gebracht. Es entstand ein unfallbedingter Sachschaden von ca. 25.000 Euro. Die A4 war in dem Bereich zwischen Anschlussstelle Gotha und dem Parkplatz Dreigleisen für ca. eine Stunde gesperrt. Bitte fahren Sie weiterhin vorsichtig und achten Sie auf die aktuellen Witterungsverhältnisse. Aus der Autobahnpolizeiinspektion Thüringen, David Clark Arias.
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0: super Song, oder? Von 10cc. I'm not in love. Um 15.47 Uhr.
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0: Sage ich Hallo zur Kollegin Thielmann vom Thüringen Journal.
2: Marco, hallo.
0: Ja, neue Woche und es ist ja feucht von oben runter. Du hast auch ein Wasserthema. Ne?
2: Ja, richtig. Ein Wasserthema und ein gigantisches Bauwerk haben wir heute in der Sendung. 102,5 Meter ist die Staumauer der Talsperre Leibeslichte hoch. Ja, wir sind heute dort, weil die morgen nämlich genau 20 Jahre im Amt ist.
0: Okay.
2: Die Ostthüringer mit Trinkwasser versorgt. Strom zu erstellen.
0: Ist das schon wieder
2: Absolut.
0: Jahre her?
2: Ja, und noch viel länger, dass es geplant worden ist und dass es so viele Proteste gab, weil ja, das war ja damals ganz großes Thema, weil der Stand dort, wo heute das Wasser steht, war ein Dorf, Leibes eben, und die 110 Einwohner mussten damals umgesiedelt worden, umziehen. Mhm. Die waren also damals noch gar nicht so begeistert davon, was da entstehen sollte. Das heißt, wir sind heute auch in Neuleibes gewesen, also Sandra Vogtmann für uns, und schaut mal, wie es den Bewohnern heute geht, ob alle zufrieden sind und was seitdem passiert ist. Denn die Staumauer hat einiges gesehen, zum Beispiel Dreharbeiten für Spielfilme, aber noch ganz andere Sachen. Und ja, sie schaut auch, was die neuen Herausforderungen sind. Wird spannend heute Abend.
0: Also 19 Uhr das Thüringer Journal. Bitte einschalten, meine Damen und Herren. Ist sowieso immer eine Empfehlung. Und der junge Mann hier hat demnächst Geburtstag, ne? Weißt du das?
2: 80?
0: Ja, der Udo wird 80. Da haben wir diese Woche noch ganz viel dazu beizutragen. Und da möchte ich von dir morgen auch eine Geschichte dazu hören. Bist du morgen da?
2: Da kann ich drüber nachdenken,
0: ja. Ja, bitte. Denk dir was.

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7: Jo, und damit haben wir es 16 Uhr. Schönen Montagnachmittag bzw. Feierabend. Das Wichtigste mit Christine Strecher.
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9: In Deutschland werden immer mehr Menschen Opfer von Kriminalität im Internet. Das geht aus dem Cybersicherheitsmonitor des Bundes hervor. Demnach war in den vergangenen 12 Monaten jeder 10. Bürger von Cyberattacken betroffen. Im Jahr vorher waren es noch 7%. Besonders häufig wird laut der Studie beim Online-Shopping betrogen. Häufiges Problem ist auch Betrug beim Online-Banking. Die Industrie- und Handelskammern Mittel- und Ostthüringen wollen ihre Mitgliedsunternehmen beim Umwelt- und Klimaschutz unterstützen. Gemeinsam mit der Deutschen Industrie- und Handelskammer ist in Erfurt das Thüringer Bündnis für Biodiversität gegründet worden. Es ist zugleich Bestandteil des Thüringer Nachhaltigkeitsabkommens, das vom Land gefördert wird. MDR Thüringen-Reporter Peter Sommer.
10: Ob nun die naturbelassene Blühwiese auf dem Firmengelände oder der kritische Blick auf die eigene Zuliefererkette, Klima- und Umweltschutz kann ganz klein anfangen. Fest steht aus Sicht der Bündnispartner, ohne intakte Umwelt, zumindest auf lange Sicht, keine gesunden und leistungsfähigen Mitarbeiter und womöglich auch keine Rohstoffe für die Produktion. Nicht mit an Bord ist die Industrie- und Handelskammer Südthüringen. Man sehe im Moment andere Prioritäten, heißt es aus Suhl.
9: Die Stadt Suhl bildet das Schlusslicht einer bundesweiten Studie zur wirtschaftlichen Entwicklung. Das berichtet das Magazin Der Spiegel und bezieht sich auf Daten des Instituts der deutschen Wirtschaft. Demnach kommt Suhl bei Lebensqualität, Wirtschaftsstruktur und Arbeitsmarkt auf den letzten von 400 Plätzen.

0: packen. Auch solle das Sicherheitsempfinden der Radfahrer verbessert werden. Bundesverteidigungsminister Boris Pistorius hält die Aussagen des russischen Präsidenten zu einem nahenden Kriegsende für ein mögliches Täuschungsmanöver. Putin könne den Krieg ganz einfach beenden. Stattdessen stelle er immer neue Bedingungen für Verhandlungen, sagte der SPD-Politiker bei einem Besuch in der Ukraine. Offenbar solle damit von der militärischen Schwäche Russlands abgelenkt werden, so Pistorius. Putin hatte zuletzt erklärt, der Krieg in der Ukraine neige sich dem Ende zu. Außerdem brachte er Altkanzler Gerhard Schröder als Vermittler ins Spiel. Das waren die Nachrichten. 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
1: Dankeschön. Wetter nach wie vor, ne? Also diese Woche haben wir es ganz schön feucht bestellt, oder? Kommt auch so runter. 5 bis 10 Grad in Richtung Abend, gelegentlich durchziehende Regenschauer. Ich habe vom Reinhard aus Könitz auch eine schöne Sprachnachricht auf unserer MDR Thüringen App bekommen. Ich habe sie gerade abgehört. Und zwar sagt er, es hat sich abgekühlt auf 11 Grad und tatsächlich ein bisschen Regen, ne? Also immer mal wieder. Das ist auch der Plan für den Rest des Freistaates. Die Nacht abziehende Schauer, dann kann es kurzzeitig mal ein bisschen aufklaren, aber dann auch wieder bewölkt morgen früh. Die Nacht Tiefsttemperatur liegen zwischen 5 und 3 Grad. Am Rennsteig ist leichter Frost möglich. Morgen 6 bis 12 Grad, ansonsten ähnlich wie heute mit dicken und mal dünnen Wolken. Und am Mittwoch wechselhaft mit einigen Schauern und leichten Gewittern sind auch mit dabei. Und ansteigende Temperaturen am Mittwoch, das ist so das Positive, was man raussaugen kann. Ja, am Mittwoch wird es wieder ein bisschen wärmer. 4 Minuten nach 4. Aktuelle Verkehrsstörungsmeldungen. Da sind wir auf der A4 Richtung Frankfurt zwischen Chemnitz Ost und Chemnitz Mitte. 8 Kilometer Stau. Defekter LKW im Baustellenbereich. Circa halbe Stunde dauert es länger. A70 Richtung Bayreuth zwischen Stadelhofen und Schierdorf. Rechte Fahrspur wegen eines defekten LKW gesperrt. Im Kyffhäuser Kreis ist die Straße zwischen Rottleben und Bad Frankenhausen wegen Bergungsarbeiten noch gesperrt. Die Blitzer habe ich für Sie von der A38 Richtung Leipzig. Da blitzt es zwischen Heilbad-Heiligenstadt und Leinefelde-Borbis. A72 Richtung Leipzig zwischen Zwickau-Ost und Hartenstein. Erfurt, Martin-Andersen-Nexel-Straße beidseitig. Jena, Winzerlaer-Straße stadteinwärts und Wöllnitzer-Straße stadtauswärts. Dann sind wir zwischen Magdala und Großschwabhausen. In Saalfeld, Hanno-Straße beide Richtungen. Und in Weimar am Poseckschen Garten. Ein Blitzer. Das wär's. Staus oder Blitzer kostenfrei wie immer zu uns ins MDR Thüringen Verkehrszentrum 0800 218 16 00. Gute Fahrt.
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1: Du, das Wetter, das ist das Ding. Ne? Du musst es ja nehmen, wie es ist. Insofern lassen wir uns das gar nicht vermiesen, sondern wir sagen, schöne Woche wird das. Ja. Sowieso, weil hier gibt es einfach gute Musik von den Simple Minds. Don't you forget about me. Schönen Nachmittag.

0: Sportart, die vielleicht nicht ganz so bekannt und so populär ist, aber trotzdem sehr wichtig ist. Ich rede von Ping-Pong-Parkinson.
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0: Und wie man sich das schon denken kann, spielen beim Ping-Pong-Parkinson an Parkinson erkrankte Menschen Tischtennis. Das hält erwiesenermaßen körperlich und geistig fit und kann auch die Symptome lindern. Also insofern eine sehr sinnvolle Sache, doppelt sozusagen. In Gera gibt es eine solche Sportgruppe beim TSV Gera Leumnitz und die trainieren aktuell sogar für die Weltmeisterschaft. MDR Thüringen Reporterin Veronika Lewandowski war beim Training mit dabei. Wir hören.
2: Los geht's.
3: Extra-Training heißt's immer Montagsvormittag, damit Michael Kaufmann, Lutz Hauser und Bernd Schirmer vorbereitet werden auf die Ping-Pong-Parkinson-WM Ende September in Hannover. Die drei Vereinsmitglieder hatten sich dafür angemeldet und einen der begehrten Startplätze erhalten, sagt Michael Kaufmann.
4: Wer nimmt schon mal in seinem Leben an einer WM teil? Also warum soll das hier bei uns nicht klappen?
3: Seit 3 Jahren ist er an Parkinson erkrankt, wird vor allem durch zittrige Hände gehandicapt. Beim Sport rückt all das aber in den Hintergrund.
4: Hier vergisst man's, man denkt nicht dran, man spielt, konzentriert sich auf den kleinen weißen Ball und es läuft.
3: Seit Ostern wird nun zusätzlich trainiert mit Extra-Trainer Heiko Reitmeier. Er selbst kommt aus dem Tischtennissport. Jetzt als Ruheständler will er das weitergeben.
5: Das kam auch für mich überraschend, was für eine Organisation diese Parkinson-Gruppe hat. Macht einen riesen Spaß und ja, jetzt versuchen wir die drei hier ein bisschen fit zu machen für die Weltmeisterschaft. Was uns da erwartet, Überraschung.
3: Viel Gefühl und Beobachtungsgabe sind gefragt, denn die Erkrankungsbilder sind unterschiedlich. Sturzgefahr, schnelle Erschöpfung, Bewegungseinschränkung. Heiko Reitmeier liegt am Ende aber meist richtig.
5: Mir ist passiert, dass eine Ehefrau auf mich zukam, während ich mit ihrem Mann gespielt habe und gesagt hat, du Heiko, kannst du das, was du eben gemacht hast, nochmal machen? Mein Mann hat gerade gelächelt, ich möchte das gerne filmen, um das unserem Sohn zu schicken. Der hat ihn schon lange nicht mehr lächeln sehen. Das sind so meine Glücksmomente dann auch.
3: Auf viele Glücksmomente hoffen Michael, Bernd und Lutz dann auch im September bei der WM in Hannover, wenn mehr als 700 Spieler um die begehrten Titel kämpfen.
2: Den zeigst du mir nochmal.
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oder? Einfach gute Musik im wahrsten Sinne des Wortes Karat über sieben Brücken musst du gehen. 16.21 Uhr, ich gucke gerade und bin total erstaunt, dass heute in einem Monat, also am 11. sozusagen, stimmt das, geht die Fußball-WM los. Ist es schon soweit? Das ging aber schnell jetzt, ich freue mich schon.

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9: Um 16.30 Uhr. Internetkriminalität. Laut dem neuen Cyber-Sicherheitsmonitor des Bundes war im vorigen Jahr jeder 10. Deutsche von Kriminalität im Netz betroffen. Am häufigsten gab es Betrug beim Online-Shopping. Wirtschaftliche Entwicklung. Die Stadt Suhl bildet das Schlusslicht einer bundesweiten Studie. Demnach kommt Suhl bei Lebensqualität, Wirtschaftsstruktur und Arbeitsmarkt auf den letzten von 400 Plätzen. Vorwürfe gegen Putin. Bundesverteidigungsminister Boris Pistorius zweifelt an russischen Aussagen über ein baldiges Ende der Kämpfe in der Ukraine und spricht von einem Täuschungsmanöver. Statt eines echten Verhandlungswillens würden immer neue Bedingungen genannt.
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10: Das Neueste für Mittel- und Westthüringen mit Katja Werner. Seebergen. Eine Abkürzung hat drei jugendliche Fahrradfahrer am Wochenende in Lebensgefahr gebracht. Die drei waren laut Bundespolizei über die Gleise im Hochgeschwindigkeitsabschnitt gelaufen, als ein ICE mit Tempo 200 heranraste. Nur mit einer Notbremsung konnte die Zugführerin einen Zusammenstoß verhindern. Am Bahnhof Seebergen wurden drei 14- bis 15-Jährige von einem Zeugen wiedererkannt. Gegen sie wurde ein Verfahren eingeleitet. Hohenfelden. Das Freilichtmuseum Hohenfelden ist ab Mitte Mai besser mit Bus und Bahn erreichbar. Wie die Erfurter Verkehrsbetriebe mitteilten, fährt die Linie 155 direkt zur neuen Haltestelle Hohenfelden Freilichtmuseum. Das neue Angebot gelte zunächst bis Anfang November an Wochenenden und Feiertagen. Je nach Nachfrage könne es verlängert werden. Gotha. Nach mehreren Einbrüchen in Kleingartenanlagen hat die Polizei einen Tatverdächtigen ermittelt. Nach Angaben einer Sprecherin handelt es sich um einen 31-Jährigen aus Polen. Bei den Einbrüchen wurden elektrische Geräte und Lebensmittel gestohlen. Weitere Angaben machte die Polizei nicht, weil noch ermittelt wird. 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
11: Schön. Wetter haben wir im Moment Wolken und durchziehende Regenschauer bei 5 bis 10 Grad in Richtung Abend. Also schön ist was anderes, ne? Müssen wir erstmal so nehmen. Die Nacht dann haben wir 5 bis 3 Grad. Am Rennsteig soll es teilweise sogar nochmal leichte Frostgefahr geben. Ich habe es nicht bestellt. Dann haben wir morgen 6 bis 12 Grad am Tag. Das ist jetzt auch nicht die Bucht, aber immerhin dann teilweise zweistellig. Es gibt auch morgen wieder Wolken mit Schauern. Nachmittags können auch Gewitter mit dabei sein. In den höheren Lagen kann sogar eine Schneeflocke runterkommen. Nicht, dass Sie irritiert sind. Dann am Mittwoch wechselhaft, windig mit Schauern und einzelnen Gewittern. Aber die gute Nachricht, ab Mittwoch wird es tendenziell wieder ein bisschen wärmer. 16.32 Uhr, 2 Minuten nach 5:30. Aktuelle Verkehrsmeldungen. Da sind wir zugange auf der A4 Richtung Frankfurt. Zwischen Chemnitz Ost und Mitte 8 Kilometer Stau. Grund ist ein defekter LKW im Baustellenbereich. Halbe Stunde dauert es etwa länger. A70 Richtung Bayreuth. Zwischen Stadelhofen und Scherdorf rechte Fahrspur wegen eines defekten LKW gesperrt. Im Kyffhäuser Kreis ist die Straße zwischen Rottleben und Bad Frankenhausen wegen Bergungsarbeiten noch gesperrt. Die Blitzer. stehen derzeit auf der A38 Richtung Leipzig zwischen Heilbad-Heiligenstadt und Leinefelde-Worbis. Dann sind wir auf der A72 Richtung Leipzig zwischen Zwickau-Ost und Hartenstein. B7 Ortsausgang Heinspitz Richtung Altenburg, Jena. Haben wir zwei, der eine in der Winzerlaer Straße stadteinwärts und der andere in der Wöllnitzer Straße stadtauswärts. Dann gibt's einen Blitzer zwischen Magdala und Großschwabhausen und in Weimar am Poseckschen Garten. 0800 218 1600, die Nummer ist wie immer kostenfrei, die Durchwahl ins MDR Thüringen Verkehrszentrum. Gute Fahrt.
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11: So, und Sie werden es mitbekommen haben, das Kreuzfahrtschiff, was da schon seit Tagen über die Meere irrt, weil es kann nirgends anlegen mit den infizierten Menschen, die dort das Hunter-Virus abbekommen haben. Da haben wir uns gedacht, da müssen wir unseren Kollegen Thomas Becker mal drauf ansetzen, dass er mal ein bisschen Licht ins Dunkel bringt, damit ich es auch verstehe, was es jetzt mit dem Virus auf sich hat und so weiter. Das machen wir alles gleich. Erstmal Bonnie M. Sag ich doch. Und los geht's.

0: Any Motion, I Engineer, das sind die 80er bei MDR Thüringen, 16.41 Uhr.
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0: Hunter, Hunter, Hunter, Hunter, höre ich im Radio und im Fernsehen die ganze Zeit, die letzten Tage. Und wenn man jetzt nicht so genau informiert ist, dann denkt man, huch, was ist das schon wieder für ein Virus? Aber Thomas, du hast dich heute mit der ganzen Sache beschäftigt. Ja. Uns droht eine neue Pandemie? Fragezeichen. Die Antwort lautet
2: nein.
0: Nein. Das ist ja schon, das ist ja irgendwie beruhigend, ne? Dass es nicht wie bei Corona so eine große Schleife gibt.
2: Ja. Also es gibt keinerlei Hinweise darauf, dass hier eine Hunter-Variante sich so von Mensch zu Mensch durch die Welt bewegt, dass wir wieder so eine Pandemie bekommen. Das Virus selbst ist nicht harmlos, ne? Das dürfen wir nicht irgendwie kleinreden. Mhm. Aber die Art, wie es sich verbreitet, ist mit Corona überhaupt nicht vergleichbar. Und deswegen hat der WHO-Chef deutlich gesagt, das ist kein neues Covid. Und wir erinnern uns dunkel, bei Corona reichte gemeinsames Luftholen. Bei der Virus-Variante von Hunter, die uns im Moment sorgt, macht, ist eine Übertragung von Mensch zu Mensch bisher nur durch sehr engen, längeren Kontakt nachgewiesen worden und da sind wir weit weg davon.
0: Ja, ich habe heute auch schon mitbekommen, dass die ersten Patienten wohl in Frankfurt jetzt schon eingetroffen sind. Natürlich mit riesigem Sicherheitspersonal drumherum. Ja. Ne? Also die Feuerwehr von Frankfurt am Main ist wohl da mit dem Besten, was sie haben, ausgerückt, um die abzuholen. Ja. Also trotzdem, daran merkt man auch, es ist nicht ungefährlich. Ne?
2: Ja, natürlich. Das ist nicht ungefährlich, ja. Und die Variante in Südamerika ist wohl auch noch etwas gefährlicher als die, die es bei uns ja auch gibt. Es sind unterschiedliche Tiere, die den Erreger in sich tragen, übrigens ohne zu erkranken. Das ist immer ziemlich frech. Und bei uns ist es die Rüttelmaus. Das heißt, wo die ist, könnte es auch Infektionen geben, aber eben von Maus zu Mensch. Ein paar Umwege sind noch drin, aber diese Richtung ist insofern das, was nachgewiesen werden konnte bisher. Und
0: man müsste quasi mit einer Rüttelmaus die Infiziertes schmusen.
2: Zum Beispiel, ja. Und wer noch eine Information möchte zur Beruhigung, ich habe darüber ja mit Professor Matthias Plätz gesprochen vom Institut für Infektionsmedizin und Krankenhaushygiene an der Uniklinik in Jena. Und er hat mir gesagt, also bei uns bekommen Hunter-Virus-Patienten kein Einzelzimmer, ne, während man bei einem Norovirus zum Beispiel sehr deutlich isoliert wird. Mhm. Ne?
0: So, jetzt gibt's aber diese Südamerika-Variante. Da ist man sehr vorsichtig. Da sehe ich Menschen in dicken Schutzanzügen im Fernsehen und so weiter. Also da ist was dran. Ne? Also.
2: Ja, genau. Natürlich. Und diese sieht man ja auch bei Ebola-Ausbrüchen in Afrika zum Beispiel. Es ist für die Menschen, die direkt damit kontaminiert werden könnten, ist es gefährlich. Und es wird deswegen aber nicht eine Welle für alle daraus. Ne? Mhm. Fakt ist, Hunter-Viren gibt es bei uns schon lange. Und vor denen sollten wir uns aus guten Gründen auch schützen. Nicht indem wir mit Schutzanzügen rumlaufen, sondern weil eine Erkrankung zum Beispiel zu schweren Nierenschäden führen kann. Und deswegen ist die Frage, wie kommt man dazu, zu so einer Erkrankung? Und man sollte halt nicht so viel Staub aufwirbeln beim Frühjahrsputz in Schuppen, Scheunen und in Gartenhäuschen. Da sind sie nämlich, die Mäuschen, sagt Professor Plätz.
3: Genau, also was jeder Medizinstudent lernen musste damals, Mikrobiologie, der Klassiker ist sozusagen das Auskehren des Gartenhäuschens nach dem Winter, wo die Rüttelmaus überwintert hat, und dann inhaliert man diese Staubpartikel, an denen dann Exkremente und damit auch das Virus klebt.
2: Also ein bisschen feucht, ne? Machen, Maske tragen, gut lüften, Handschuhe, Hände waschen und so weiter, und dann ist es auch mal gut.
0: Ich habe mich jetzt, während du deine Ausführungen gemacht hast, mal kurz belesen, was die Rüttelmaus angeht. Die gehört ja zur Unterfamilie der Wühlmäuse und die lebt aber, so wie ich das hier sehe, zumeist im Wald. Manchmal kommt sie aber eben auch dann ins Gartenhäuschen. Ne?
2: Genau.
0: Und was mir Sorgen macht, die hat zwei vergrößerte Schneidezähne.
2: Ei. Warum?
0: Ich weiß nicht, Thomas, das wäre deine nächste Aufgabe. Ich danke dir ganz, ganz herzlich für diese Ausführung.

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6: Und damit haben wir 17 Uhr. Ich wünsche einen schönen Montag Feierabend. Alles Wichtige von und mit Pia Wagner.
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8: In Deutschland werden immer mehr Menschen Opfer von Kriminalität im Internet. Das geht aus dem Cybersicherheitsmonitor des Bundes hervor. Demnach war in den vergangenen 12 Monaten jeder 10. Bürger von Cyberattacken betroffen. Im Jahr vorher waren es noch 7%. Besonders häufig wird laut der Studie beim Online-Shopping betrogen. Häufiges Problem ist auch Betrug beim Online-Banking. Die Stadt Suhl ist Schlusslicht einer bundesweiten Rangliste zur wirtschaftlichen Entwicklung. Das berichtet das Magazin Der Spiegel und bezieht sich auf eine Studie des Instituts der deutschen Wirtschaft. Demnach kommt Suhl bei Lebensqualität, Wirtschaftsstruktur und Arbeitsmarkt auf den letzten von 400 Plätzen. Einzelheiten von Ulf Duber aus der MDR Thüringen Nachrichtenredaktion.
9: Suhl rutscht ab. Vor 2 Jahren noch Platz 97, jetzt Schlusslicht auf Platz 400. Noch hinter Duisburg, Gelsenkirchen und Bremerhaven. Auch bei der wirtschaftlichen Dynamik kommt die Stadt Suhl nur auf den vorletzten Platz. Hier rutscht auch der Kreis Sonneberg deutlich nach unten. In den Kreisen Nordhausen, Kyffhäuser, Sömmerda, Gotha, Sonneberg und in Erfurt verschlechtern sich die Standortfaktoren ebenfalls, wenn auch nicht so deutlich. Die meisten Verliererregionen bundesweit zeigten sich dabei in Baden-Württemberg. Thüringen folgt gleich dahinter.
8: Im Gera Ortsteil Trebnitz brennt eine Waschstraße. Wie ein Sprecher der Rettungsleitstelle MDR Thüringen sagte, sind die Berufsfeuerwehr Gera und mehrere freiwillige Wehren im Einsatz. Beim Eintreffen der Feuerwehren stand der Innenraum der Waschstraße bereits komplett in Flammen. Es gibt eine starke Rauchentwicklung. Ob es Verletzte gibt, ist noch unklar. Auch zur Brandursache liegen noch keine Hinweise vor. Thüringens Waldbesitzer klagen über unsinnige Vorgaben der Europäischen Union. Verbandspräsident Matthias Pfannstiel sagte MDR Thüringen, die EU habe vor 2 Jahren eine sogenannte Wiederherstellungsverordnung beschlossen. Damit würden den Waldbesitzern untaugliche Vorschriften für die Aufforstung von Kahlflächen gemacht. MDR Thüringen-Reporter Wolfgang Henschel.
10: Wir haben die Nase voll von Vorschriften, wie wir unsere Wälder bewirtschaften sollen, sagt Pfannstiel. Seinen Angaben nach schreibt die EU zum Beispiel vor, dass auf einer Fläche, wo Buchen gestanden haben, zwingend wieder Buchen angepflanzt werden müssen, obwohl die den Klimaveränderungen nicht gewachsen seien. In 20 Jahren seien diese Buchen wieder tot, das

0: Mitglieder. Das waren die Nachrichten. 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
1: Dankeschön. Ja, dann haben wir das Wetter für Sie und das ist, sage ich es mal, mäßig. Ne? Wir haben Wolken, wir haben Regen mit dabei und 5 bis 10 Grad. Aber da kannst du dich drehen und wenden, es ist ja nicht zu ändern. Wir haben in der Nacht dann 5 bis 3 Grad. Wir haben auch mal Abschnitte in der Nacht, wo keine Wolken da sind. Deshalb wird es teilweise auch ganz schön frisch. Am Rennsteig ist sogar leichter Frost möglich. Gegen morgen wird es dann aber wieder neuen Regen geben. Und jetzt kommen wir zum Dienstag. Der ist wechselhaft, also bis stark bewölkt. Nachmittags sind Gewitter mit dabei, ansonsten Schauer. In den höheren Lagen kann es morgen auch Schneeflöckchen geben. 6 bis 12 Grad im Flachland. Und am Mittwoch wechselhaft windig mit Schauern und einzelnen Gewittern. Aber, und jetzt ein Lichtblick, ab Mittwoch steigen die Temperaturen wieder leicht an. 3 Minuten nach 5. Aktuelle Verkehrsstörungsmeldungen. Da sind wir auf der A4 Richtung Frankfurt zwischen Chemnitz Ost und Mitte. Staut es sich immer noch, defekter LKW im Baustellenbereich. Aber die Zeit ist jetzt besser. Vorhin waren wir bei einer Stunde, jetzt sind wir bei 10 Minuten, die es länger dauert. Im Kyffhauser Kreis ist die Straße zwischen Rottleben und Bad Frankenhausen wegen Bergungsarbeiten gesperrt. Dann sind wir in Arnstadt, Ichtershäuser Straße. Da staut es sich wegen eines defekten LKW im Kreisverkehr. Die Blitzer. A38 Richtung Leipzig zwischen Albert-Heiligenstadt und Leinefelde-Worbis. A72 Richtung Leipzig zwischen Zückerost und Hartenstein. B7 Ortsausgang Heinspitz Richtung Altenburg. In Jena Winzerlaer Straße stadteinwärts und Wöllnitzer Straße stadtauswärts. Außerdem in Mühlhausen Wendewehrstraße Richtung Ammann und in Weimar am Poseckschen Garten. Das wär's, genau. Falls Sie noch was sehen, Staus oder Blitzer, kostenfrei zu uns, wie immer, ins MDR Thüringen Verkehrszentrum 0800 218 16 00. 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
1: Hätte doch keiner gedacht, dass es nochmal so spannend wird in der Fußball-Regionalliga. Ne? Sie haben es ja mitbekommen. Jena und Lok Leipzig sind punktgleich auf Platz 1 und Platz 2. Also Leipzig auf 1, Jena auf 2 im Moment der Tabelle. Und jetzt kommt es zum Showdown sozusagen am Samstag, nämlich mit dem Thüringen-Derby. Kreisklasse Jena gegen den FC Rot-Weiß Erfurt. Und da geht's ja schon gut los, ne, in dieser Woche. Denn wir haben schon gehört, es gibt irgendwie Zoff um Derby-Tickets. Da wollen wir gleich den Kollegen Olli Gusser mal fragen, was es damit auf sich hat. Wieso Zoff und wie können wir die Nummer lösen? All das gleich hier. Smokey, Needles and Pins.

0: Jetzt haben wir es schon wieder 11 Minuten nach 5.
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0: Hatte ich schon gesagt, Samstag ist das große Thüringen-Derby in der Fußball-Regionalliga. FC Kaisers Jena gegen den FC Rot-Weiß Erfurt. Es ist jetzt schon Feuer drin. Ich meine, wir haben darüber gesprochen, Tabellensituation. Ne? Jena hat die Chance noch aufzusteigen und so weiter. Aber jetzt wollen wir mal über die Tickets reden. Und da gibt's heute, wie soll ich sagen, Olli, ist das Stress? Gibt Stress ein bisschen, oder?
2: Ja, Stress ist vielleicht ein bisschen zu viel gesagt, aber ich erzähl mal, was passiert ist, weil die Erfurter, ja, die haben natürlich auch Fans, die bei diesem Spiel mit dabei sein wollten. Ja. So, aber der Verein hat heute gesagt, nein, wir rufen unser Ticketkontingent nicht ab, weil eigentlich kommen bei ins Abesportfeld so 1500 Gästefans. Ja, das sind 10% von der Gesamtkapazität. Aber die Stadt Jena hat gesagt, nein, das ist ein Risikospiel, deswegen lassen wir nur 800 RWE-Anhänger zu und damit war es erstmal getan. Aber die RWE-Verantwortlichen haben gesagt, nee, das wollen wir so nicht stehen lassen, haben einen Brief an die Stadt geschrieben und darum gebeten, Mensch, können wir nicht nochmal drüber nachdenken, aber das half nichts. Die Stadt blieb bei ihrem Standpunkt und deswegen sagt RWE, nee, das machen wir nicht mit, wir nehmen gar keine Tickets und somit will der Verein ein Zeichen setzen.
0: Ist das üblich?
2: Das hat's schon gegeben. Ich kann mich erinnern an Spiele von St. Pauli gegen Hansa Rostock. Auch da waren mal keine Rostocker mit dabei. In Thüringen eher ungewöhnlich, aber ich meine auch da waren mal Jena-Fans bei Erfurt-Spielen ferngeblieben.
0: So, jetzt ist es ja so, wenn es denn so kommt, wie du es gerade beschrieben hast, dann würden also die Erfurt-Fans nicht hinfahren. Ne? Wir hätten keine Tickets. Und auf der anderen Seite ist es so, dass natürlich dann der Block frei bliebe oder wird er geöffnet für Jena-Fans?
2: Tja, das war auch die Diskussion, ob man da das Stadion nicht öffnen könnte, aber da gab es jetzt aus Jena die Nachricht, nein, Tickets für den Gästeblock werden definitiv nicht an Jena-Fans verkauft.
0: Okay, so, jetzt haben wir natürlich die sozialen Netzwerke, Sie können sich vorstellen, meine Damen und Herren, was da los ist, da geht die Post ab, also teilweise natürlich auch unter der Gürtellinie, aber auch über der Gürtellinie. Du hast dich mit einigen Fans unterhalten, wie sind die Reaktionen auf das, was da jetzt so besprochen wird.
2: Ja, also da geht's eigentlich doch oberhalb der Gürtellinie zu, muss ich sagen. Also viele Fans schreiben, gute Entscheidung, richtige Entscheidung, das ist die deutliche Mehrzahl, um eben mal so ein Zeichen zu setzen. Aber Henry, der hat uns auch geschrieben, er findet es schade, dass jetzt eben kein einziger Fan dabei sein kann. Wenigstens 800 Anhängern hätte man schon die Möglichkeit geben sollen, sich dieses Spiel anzuschauen. Ja. Ist ja dann doch so ein Highlight-Ding. Aber wie ich bereits gesagt habe, die Mehrzahl findet das gut und viele sind vielleicht dann auch beim Public Viewing mit dabei, denn das will der Verein ausrichten auf dem Erfurter Petersberg.
0: Interessant. Also Thüringen Derby am Samstag und Olli, ich habe für dich eine gute Nachricht. Wenn du Lust hast, würde ich dich gerne einladen, am Freitag zu mir in die Sendung zu kommen, ab 15 Uhr. Da machen wir hier zusammen die Thüringen Derby Show. Wollen wir machen?
2: Es wäre mir eine große Ehre.
0: Ah, und mir auch. Also, so machen wir es. Ich danke dir erstmal.

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10: Um 17.30 Uhr. Internetkriminalität. Laut dem neuen Cybersicherheitsmonitor des Bundes war im vorigen Jahr jeder 10. Deutsche von Kriminalität im Netz betroffen. Am häufigsten gab es Betrug beim Online-Shopping. Wirtschaftliche Entwicklung. Die Stadt Suhl bildet das Schlusslicht einer bundesweiten Studie. Demnach kommt Suhl bei Lebensqualität, Wirtschaftsstruktur und Arbeitsmarkt auf den letzten von 400 Plätzen. Anschlagsplan. In Hamburg ist ein 17-Jähriger festgenommen worden, der einen Terroranschlag geplant haben soll. Mögliche Ziele seien ein Einkaufszentrum oder eine Polizeiwache gewesen, hieß es.
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11: Das Neueste für Mittel- und Westthüringen mit Katja Werner. Arnstadt unter Breitsbach. Drei Firmen mit Sitz in Arnstadt sind mit dem Thüringer Arbeitsschutzpreis ausgezeichnet worden. Die Plätze 1 und 2 gingen laut Verband der Wirtschaft an die Bosch Sicherheitssysteme und den Verpackungshersteller DS Smith. N3 teilt sich den dritten Platz mit K+S aus Unterbreitsbach im Wartburgkreis. Die Firmen werden ausgezeichnet, weil sie stärker als gesetzlich vorgeschrieben in den Arbeits- und Gesundheitsschutz investieren. Apolda. AfD-Urgestein Wolfgang Prabl hat seine Fraktion im Kreistag des Weimarer Landes verlassen. Wie Prabl MDR Thüringen mitteilte, gehört er jetzt dem Kreisverband der Bürgerinitiativen Weimarer Land an. Als Grund nannte er persönliche Differenzen innerhalb der AfD. Die AfD ist damit auf 13 Fraktionsmitglieder geschrumpft. Die BI dagegen erhielt ihren Fraktionsstatus zurück. Bad Salzungen. Die Stadt hat Trabiaten-Elterntaxis an der Grundschule im Ortsteil Tiefenort einen Riegel vorgeschoben. Die Kantstraße ist mit einem Poller versehen. Laut Stadt hatte es immer wieder Wendemanöver vor der Schule gegeben, bei der Kinder gefährdet wurden. 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
12: Dankeschön dafür. Das Wetter ist halt jetzt irgendwie mal regnerisch. Das bleibt auch so. Also Richtung Abend 5 bis 10 Grad. In der Nacht ebenfalls regnerisch bei 5 bis 3 Grad. Am Rennsteig ist sogar leichter Frost möglich. Ja, dann haben wir morgen den Dienstag mit 6 bis 12 Grad in der Spitze. Wärmer wird's da nicht. Es gibt auch morgen dicke Wolken und immer mal wieder ein Schauer. Nachmittag ist auch Gewitter mit angesagt. In den höheren Lagen kann es Schneeflocken geben. Mittwoch wechselhaft und windig mit Schauern und einzelnen Gewittern. Leicht ansteigende Temperaturen, das ist so im Grunde genommen der positivste Satz zum Schluss. Ne? Leicht ansteigende Temperaturen am Mittwoch. Mal gucken. 17.32 Uhr. 17:32 Uhr, die aktuellen Verkehrsmeldungen. Im Köfferser Kreis ist die Straße zwischen Rottleben und Bad Frankenhausen wegen Bergungsarbeiten derzeit gesperrt. Dann haben wir in Gera, da ist die Straße zwischen Trebnitz und dem Kreisverkehr Ronneburger Straße wegen eines Brandes gesperrt. Und da kommt es zu Sichtbehinderungen durch Rauch. Die Blitzer. habe ich für Sie von der A72 Richtung Leipzig zwischen Zwickau-Ost und Hartenstein, B7 Ortsausgang Heinspitz Richtung Eisenberg, in Jena Winzerlaer Straße stadteinwärts und in der Wöhnitzer Straße stadtauswärts, dann ein Blitzer zwischen Magdala und Großschwabhausen, Mühlhausen Wendewehrstraße Richtung Ammern und in Weimar am Poseckschen Garten. Und das wär's. Und Sie wissen, ne, falls Ihnen was unterkommt in Sachen Staus oder Blitzer, bitte bei uns durchklingeln. Das Ganze ist kostenfrei unter der Nummer 0800 218 16 00. Gute Fahrt.
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12: So, also heute Morgen ging es ja bei Timo in der Frühschicht schon ausführlich um sogenannte Konzertbecher, ne? Oder Becher von Feierlichkeiten, auf denen sie mal waren. Wir meinen nicht die Weihnachtstassen, sondern am besten so eine Becher von Musikkonzerten. Lindenberg ist ein Thema, Grönemeyer ist ein Thema, ne? So, wo man mal war und dann kauft man was und dann hat man so einen Becher in der Hand und dann will man den nicht wieder abgeben, weil man muss so lange Schlange stehen oder sie sind besonders schön und dann behält man sie einfach. Und da habe ich zum Beispiel gerade so eine neue Becherauswahl bekommen vom Dieter aus Schala. Der schreibt, das waren geniale Konzerte. Becher vom 11. Benefizkonzert. Wir für euch aus Schala. Grüße und von der Christine und vom Dieter. Und ich sehe, da sind auch diverse Udo Lindenberg Becher mit dabei. Also herrlich, oder? Man hat die dann einmal im Schrank und die gehen nie wieder weg. Und die Kollegin Amelie Obanczyk aus der Musikredaktion und ich, wir werden gleich mehr dazu erzählen. Bis gleich.

0: In the Stream um 17.41 Uhr, aber jetzt mal zu unseren, ja, Sie wissen schon.
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0: Meine Damen und Herren, heute geht es um Fanbecher. Ich habe das heute Morgen schon beim Timo in der Frühschicht gehört. Weil Fanbecher kriegt man ja im Grunde genommen, wenn man auf ein Konzert geht. Also da nimmt man meistens so einen Becher mit nach Hause. Und Amelie, ich möchte dir von meinen Lieblings-Fanbechern erzählen.
2: Erzähl. Also, hallo Marco.
0: Du sagst bitte aus musikalischer Sicht, ob das geht oder ob das nicht geht.
2: Ja, warte mal, ich halte den Daumen hoch und du siehst es ja.
0: Ja, genau. Erstens Fanta 4 Konzert.
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0: Den habe ich einen Fanbecher, den habe ich nicht nur geliebt, der war mir hoch und heilig bis zum heutigen Tage. Allerdings weiß ich im Moment nicht, wo er ist, aber es gibt ihn.
2: Zwei Daumen sind oben, Marco.
0: Hast du zu Fanta 4 auch so ein bisschen eine...
2: Fanta 4 war, glaube ich, der erste Deutschrap, den ich selber nachsingen konnte, die da war. Da waren wir in der 6., 7. Klasse und textsicher alle, die ganze Klasse.
0: Ich durfte schon rauchen zu dem Zeitpunkt.
2: Wilde Zeit.
0: So, dann das Zweite, ist mir auch sehr wichtig, ist ein Fanbecher von Herbert Grönemeyer von der Mensch-Tour.
2: Fantastisch. Du siehst auch, hier kriegst du beide Daumen.
0: Aber weißt du, ich kann mich nicht mehr genau erinnern, wann das war. Das muss irgendwie 2003, 2004 gewesen sein. Weißt du das aus dem Kopf?
2: Früher hätte ich ja Mutti gefragt, gell? Aber jetzt gebe ich das hier in eine KI ein.
0: Gib mal ein, bitte.
2: Und warte. Es kann sich nur um Stunden handeln.
0: Der Becher lebt jedenfalls noch. Den gibt es noch. Und der hat so ein sehr schönes Design, finde ich. Da ist so ein bisschen wie so ein Bienenwabenmuster drauf.
2: Weißt du, was immer ärgerlich ist bei solchen Bechern? Wenn man die gerne benutzt und in der Spülmaschine hat, geht das dann irgendwann ab.
0: Nicht machen, nicht in die Spülmaschine. Die wichtigen Dinger immer mit Hand spülen.
2: Liebevoll mit Hand gespült.
0: Haare deines Liebsten mit Hand spülen, niemals in die Spülmaschine.
2: Der hat doch gar keine Haare mehr.
0: Jetzt kommt das Letzte. Ich möchte dir von meinem Auftritt bei AC/DC erzählen.
2: Du warst die Vorband.
0: Das war 2009 oder so muss es gewesen sein, in Leipzig im Stadion. Und ich muss sagen, das war eins der größten Konzerte, was ich jemals erlebt habe, weil ich taub wieder rausgekommen bin aus dem Ding. Und vor mir liefen Fans wie damals zu DDR-Zeiten in Boxer, Jeans, Westen und Hosen mit Stielkamm hinten drin. Jawohl. Und alle sind zu AC/DC gegangen und das fand ich sensationell. Und den Becher habe ich auch gehütet wie meinen Augapfel. Allein, ich weiß auch nicht jetzt gerade, wo er ist. Aber ja.
2: So, willst du mich auch mal fragen?
0: Ja,
2: oder?
0: Was hast du denn für Becher? Erzähl doch mal.
2: Ich glaube, es sind auch so über die 100 und die dürfen alle das Licht der Welt erblicken, einmal im Jahr zum Straßenfest bei uns.
0: Hast du die im Keller oder wo?
2: Die sind im Keller in so einer großen Vorratskiste und das ist wie eine Landkarte aller Konzert- und Festivalbesuche, die man so im Leben hatte, oder?
0: Ja.
2: Und ich glaube, die meisten Becher habe ich tatsächlich vom Rudolstadt-Festival.
0: Super Event, jeden Sommer aufs Neue. Ne?
2: Und dies Jahr, das nehme ich mir seit 20 Jahren vor, nehme ich einen Stone from the Underground Becher mit. So.
0: Oh, da wissen wir jetzt Bescheid. Wann ist das Rudolstadt-Festival?
2: Warte.
0: Kenne ich eigentlich nur aus einer anderen Situation heraus. Warte.
2: 2. bis 5. Juli. Marco?
0: Ich freue mich auf Rudolstadt, ich freue mich auf dich, Amelie, und schöne Woche.
2: Schön weiterspülen mit der Hand, die geliebten Becher. Bis dann.
0: Warte.

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Schatz und Mr. Tambourine Man, das ist der Montag, Feierabend, wir haben es 6:08 und ich finde, jetzt müssen wir mal kurz innehalten und ich will nicht sagen, eine Runde schmusen, aber so ähnlich. Hier ist Rod Stewart, Have I Told You Lately, und Sie wissen, That I Love You, bitteschön.

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2: Und damit haben wir es 18 Uhr. Ich wünsche einen schönen Montagfeierabend. Alles Wichtige mit Pia Wagner.
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4: In Deutschland werden immer mehr Menschen Opfer von Kriminalität im Internet. Das geht aus dem Cybersicherheitsmonitor des Bundes hervor. Demnach waren in den vergangenen 12 Monaten 10% der Bürger von Cyberattacken betroffen. Im Jahr vorher waren es noch 7%. Besonders häufig wird laut der Studie beim Online-Shopping betrogen. Häufiges Problem ist auch Betrug beim Online-Banking. Die Industrie- und Handelskammern Mittel- und Ostthüringen wollen ihre Mitgliedsunternehmen beim Umwelt- und Klimaschutz unterstützen. Gemeinsam mit der Deutschen Industrie- und Handelskammer ist in Erfurt das Thüringer Bündnis für Biodiversität gegründet worden. Es ist zugleich Bestandteil des Thüringer Nachhaltigkeitsabkommens, das vom Land gefördert wird. MDR Thüringen-Reporter Peter Sommer.
5: Ob nun die naturbelassene Blühwiese auf dem Firmengelände oder der kritische Blick auf die eigene Zuliefererkette, Klima- und Umweltschutz kann ganz klein anfangen. Fest steht aus Sicht der Bündnispartner, ohne intakte Umwelt, zumindest auf lange Sicht, keine gesunden und leistungsfähigen Mitarbeiter und womöglich auch keine Rohstoffe für die Produktion. Nicht mit an Bord ist die Industrie- und Handelskammer Südthüringen. Man sehe im Moment andere Prioritäten, heißt es aus Suhl.
4: Im Gärer Ortsteil Trebnitz hat ein Feuer eine Waschstraße komplett zerstört. Wie ein Sprecher der Rettungsleitstelle MDR Thüringen sagte, sind die Berufsfeuerwehr Gera und mehrere freiwillige Wehren im Einsatz. Die Flammen seien inzwischen weitgehend gelöscht. Zwei Ersthelfer, die in der Waschstraße nach Personen gesucht hatten, wurden leicht verletzt. Sie atmeten Rauch ein und mussten behandelt werden. Der Bereich wurde weiträumig abgesperrt. Nach ersten Erkenntnissen hat offenbar ein technischer Defekt das Feuer ausgelöst. Die Polizei hat in Hamburg einen Terrorverdächtigen festgenommen. Er soll laut Generalstaatsanwaltschaft einen Anschlag geplant haben. MDR Thüringen-Reporter Finn Kessler, was hatte der Verdächtige denn konkret vor?
6: Der 17-jährige Syrer soll einen Terroranschlag in Hamburg geplant haben. Und zwar in einem Einkaufszentrum, einer Bar oder einer Polizeiwache in der Stadt, so sagt es die Generalstaatsanwaltschaft Hamburg. Demnach soll sein Plan gewesen sein, so viele Menschen wie möglich zu töten. Verüben wollte er die Tat durch eine Explosion, Molotow-Cocktails oder ein Messer. Aktuell geht die Generalstaatsanwaltschaft davon aus, dass der Jugendliche alleine gehandelt hat und inspiriert worden sein soll er durch die Terrororganisation Islamischer Staat.
4: Sport. Der Streit um die Gästetickets fürs Thüringen-Derby spitzt sich zu. Der FC Rot-Weiß Erfurt hat angekündigt, die 800 angebotenen Tickets im Jena-Stadion nicht anzunehmen. Aus Erfurter Sicht sind das viel zu wenige Karten. Schon vor Wochen hatte Rot-Weiß die Ticketvergabe kritisiert. Man habe sich aber nicht

0: relativ frisch wird. Wir haben Temperaturen in der kommenden Nacht zwischen 5 und 3 Grad. Das sind die Tiefstwerte. Und am Rennsteig ist sogar leichter Frost möglich. Morgen 6 bis 12 Grad. Und in den höheren Lagen ist sogar eine Schneeflocke dabei. Ansonsten aus den Wolken Regentropfen. Mittwoch wechselhaft windig mit Schauern und einzelnen Gewittern. Also auch keine Veränderung. Außer, dass am Mittwoch die Temperaturen wieder leicht ansteigen. 6:03. Aktuelle Verkehrsmeldungen. Vorsicht auf der A4 Richtung Frankfurt zwischen Magdala und Apolda. Liegt ein Metallteil auf der rechten und mittleren Fahrspur. Vorsicht im Kyffhäuser Kreis zwischen Bendeleben und Steintalleben sind Ziegen auf der Fahrbahn und die Straße zwischen Rottleben und Bad Frankenhausen ist wegen Bergungsarbeiten noch gesperrt. In Gera ist die Straße zwischen Triebnitz und dem Kreisverkehr Ronneburger Straße wegen eines Brandes gesperrt. Da kommt es zu Sichtbehinderungen durch Rauch. Die Blitzer. A72 Richtung Leipzig zwischen Zwickau-Ost und Hartenstein, B7 Ortsausgang Heinspitz Richtung Eisenberg, Jena, Schrödinger Straße Richtung Winzerla und in der Wöllnitzer Straße blitzt es stadtauswärts. Dann haben wir zwischen Magdala und Großschwabhausen einen, Mühlhausen Wendewehrstraße Richtung Ammern und in Weimar immer noch am Poseckschen Garten. Das wär's. 0800 218 1600. Die Nummer ist kostenfrei, wie immer. Die Durchwahl ins MDR Thüringen Verkehrszentrum, falls Sie noch Staus oder Blitzer für uns haben. Ansonsten gute Fahrt in Ihren Feierabend. 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
0: Doch ein Monat, dann geht's los. Aber wirklich im großen Stile. Die Fußball-WM erwartet ihre Gäste. Und wir wollen gleich mal zum Kollegen Martin Ganzemeier rüber nach New York schalten, wie das denn losgeht dort. Also, ob man schon was merkt. Und wenn ja, was? Bis gleich.

0: Taylor Dane, Tell It To My Heart um 12 Minuten nach 6 am Montag Feierabend.
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0: 11. Juni geht's los. 11. Juni startet die Fußball-WM in den USA, Kanada und Mexiko. Ist ja diesmal eine besonders große Veranstaltung. Ne? Superlative, sagt die FIFA. Diese Veranstaltung, 48 Nationalteams sind dabei. So viele wie noch nie. Und gleich 8 Spiele finden davon in New York statt. Also ausgerechnet dort, wo das Herz der WM schlagen soll, ist, wie uns zu Ohren gekommen ist, von Vorfreude wenig zu spüren. Warum das denn? MDR Thüringen-Reporter Martin Ganselmeier weiß es. Bitteschön.
2: Die extrem teuren Ticketpreise finden alle schockierend. Die 30-jährige Cynthia, deren Eltern aus Mexiko stammen, hätte sich gerne ein Spiel im Stadion angeschaut. Doch die günstigsten Tickets zum Preis von $200 sind längst vergriffen. Und Tickets zwischen $500 und $1,000 kann sich die Krankenpflegerin einfach nicht leisten.
3: So bad. I mean, it's unfortunate because a lot of us would
4: like to. Das ist echt blöd. Viele von uns würden die Spiele im Stadion gerne sehen, aber bei den Preisen unmöglich. Alles ist so teuer.
2: Hinzu kommen Wucherpreise für die 30-minütige Fahrt mit der Regionalbahn von New York ins MetLife-Stadion. Anstelle der sonst üblichen $12 sollen die WM-Fans für Hin- und Rückfahrt mehr als das Zehnfache zahlen. Chris, der koreanische Wurzeln hat, hofft noch in den nächsten Wochen nicht verkaufte Tickets zu günstigeren Preisen zu bekommen. Wenn nicht, dann schaue ich mir die Spiele halt in einer Kneipe an.
5: If the price goes down, I might be interested. If not, I'll probably just go to a bar to watch.
2: Am meisten enttäuscht sind die Hotelbesitzer in New York. FIFA-Chef Gianni Infantino hatte die WM mit 104 Super Bowls verglichen, sodass sich die Hotels auf einen Ansturm von Fans aus aller Welt eingestellt hatten. Einen Monat vor dem WM-Start sind die Buchungszahlen jedoch verschwindend gering, beklagt der Präsident des New Yorker Hotelverbands Vijay Randampani im ARD-Interview.
6: They are vanishingly thin, if at all.
2: Sie liegen vielleicht 5-10% über denen des Vorjahres. Das ist wirklich enttäuschend. Die FIFA hat uns 1,2 Millionen Besucher für New York und New Jersey versprochen. Davon sind wir weit entfernt. Um Last-Minute-Bucher anzulocken, wurden die Hotelpreise mittlerweile wieder auf Normalniveau gesenkt. Der Präsident des Hotelverbands gibt auch der Trump-Regierung eine Mitschuld am geringen Interesse ausländischer Besucher. Komplizierte Visa-Auflagen, scharfe Kontrollen bei der Einreise, die Angabe von Mail- und Social-Media-Konten, all das schrecke Fußballfans ab.
0: Also, ich weiß gar nicht, was ich sagen soll. Irgendwie so, ich bin froh, dass ich nicht hin muss, weil das kann ja wirklich keiner bezahlen. Und ich bin mir auch nicht sicher, ob der Donald Trump das Spiel schon verstanden hat oder ob die dem das noch erklären müssen, wenn er dann im Stadion sitzt. Also, Fußball ist ja keine uramerikanische Geschichte.

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5: Um 18.31 Uhr. Internetkriminalität. Laut dem neuen Cybersicherheitsmonitor des Bundes war im vorigen Jahr jeder 10. Deutsche von Kriminalität im Netz betroffen. Am häufigsten gab es Betrug beim Online-Shopping. Wirtschaftliche Entwicklung. Die Stadt Suhl bildet das Schlusslicht einer bundesweiten Studie. Demnach kommt Suhl bei Lebensqualität, Wirtschaftsstruktur und Arbeitsmarkt auf den letzten von 400 Plätzen. Ungewöhnlicher Brandort. Im Gärer Ortsteil Trebnitz hat ein Feuer eine Waschstraße komplett zerstört. Zwei Ersthelfer, die in der Waschstraße nach Personen gesucht hatten, wurden leicht verletzt.
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6: Das Neueste für Mittel- und Westthüringen mit Katja Werner. Seebergen. Eine Abkürzung hat drei jugendliche Fahrradfahrer am Wochenende in Lebensgefahr gebracht. Die drei waren laut Bundespolizei über die Gleise im Hochgeschwindigkeitsabschnitt gelaufen, als ein ICE mit Tempo 200 heranraste. Nur mit einer Notbremsung konnte die Zugführerin einen Zusammenstoß verhindern. Am Bahnhof Seebergen wurden drei 14- bis 15-Jährige von einem Zeugen wiedererkannt. Gegen sie wurde ein Verfahren eingeleitet. Hohenfelden. Das Freilichtmuseum Hohenfelden ist ab Mitte Mai besser mit Bus und Bahn erreichbar. Wie die Erfurter Verkehrsbetriebe mitteilten, fährt die Linie 155 direkt zur neuen Haltestelle Hohenfelden Freilichtmuseum. Das neue Angebot gelte zunächst bis Anfang November an Wochenenden und Feiertagen. Je nach Nachfrage könne es verlängert werden. Gotha. Nach mehreren Einbrüchen in Kleingartenanlagen hat die Polizei einen Tatverdächtigen ermittelt. Nach Angaben einer Sprecherin handelt es sich um einen 31-Jährigen aus Polen. Bei den Einbrüchen wurden elektrische Geräte und Lebensmittel gestohlen. Weitere Angaben machte die Polizei nicht, weil noch ermittelt wird. 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
7: So, unser Wettermelder Matze aus Suhl-Heinrichs hat mir gerade über die App Folgendes zukommen lassen. Bei uns hier in Suhl-Heinrichs Wetter ist stark bewölkt, ab und zu ein Regenguss, ansonsten zwischendurch auch mal trocken, 6 Grad plus, ne? Und manchmal leichter Regen, manchmal ein bisschen mehr, manchmal gar keiner. Das ist im Grunde genommen das, was im ganzen Freistaat heute in Richtung Abend zu erwarten ist, nämlich Wolken, zwischendurch mal ein bisschen Regen. Es sind Temperaturen zwischen 5 und 3 Grad angekündigt. Am Rennsteig ist es möglich, dass es sogar in der Nacht leichten Frost gibt. Ne? Morgen geht's los mit dickeren Wolken, 6 bis 12 Grad. In den höheren Lagen kann sogar eine Schneeflocke dabei sein, ansonsten eher Regentropfen. Und am Mittwoch wechselhaft windig, Schauer, einzelne Gewitter sind mit dabei. Und das Ganze bei 10 bis 15 Grad. Es wird ab Mittwoch wieder, was die Temperaturen angeht, etwas nach oben gehen. Ja, 3 Minuten nach 6:30. Aktuelle Verkehrsmeldungen. Da sind wir zugange mit der A4 Richtung Frankfurt. Zwischen Magdala und Apolda liegt ein Metallteil auf der Fahrbahn. Dann haben wir den Kyffhäuser Kreis zwischen Bendeleben und Steintalleben. Da sind Ziegen auf der Fahrbahn und die Straße zwischen Rottleben und Bad Frankenhausen. Da gibt es Bergungsarbeiten, deshalb eine Sperrung. In Gera ist die Straße zwischen Trebnitz und dem Kreisverkehr Ronneburger Straße wegen eines Brandes immer noch gesperrt. Da kommt es zu Sichtbehinderungen. Die Blitzer. A9 Richtung München blitzt es zwischen Hermsdorf Süd und Lederhose. A72 Richtung Leipzig zwischen Zwickau Ost und Hartenstein. B7 Ortsausgang Heinspitz Richtung Eisenberg. In Jena Schrödinger Straße Richtung Winzerla und Wöllnitzer Straße stadtauswärts. Außerdem zwischen Magdala und Großschwabhausen, Mühlhausen Wendewehrstraße Richtung Ammern und in Weimar am Poseckschen Garten. Das wär's. Falls Ihnen noch was unterkommt in Sachen Staus oder Blitzer, jederzeit können Sie rund um die Uhr bei uns kostenfrei durchklingeln und das weitergeben. 0800 218 16 00. 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
7: Bei dem Wetter, wenn der Regen so auf die Frontschutzscheibe drauf prasselt, da brauchst du irgendwie was. Ne? Zum Beispiel sowas hier. Chris Rea on the beach. So als Gegenmaßnahme sozusagen. Ne? Auf dem Weg in den Feierabend. Viel Freude.

0: Und der Joker, 18.42 Uhr haben wir schon. Jetzt kommt die gute Nachricht des Tages, wichtig, ne?
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0: In dieser Woche mit Andreas Albrecht von der evangelischen Brüdergemeinde Neudietendorf. Und in dieser Zeit des Jahres, jetzt im Mai, feiern ja bei uns im Freistaat viele Jugendliche ihre Konfirmation. Und jetzt möchte ich gerne von Ihnen wissen, was verbinden Sie denn mit diesem Fest?
2: Ja, Konfirmation ist für mich typisch evangelisch. Es ist das Fest, mit dem der Übergang vom Kindsein zum Erwachsensein in der Kirche gefeiert wird. Dabei gibt es ganz viel Zuspruch und Ermutigung für die Heranwachsenden und es wird mit einem Gottesdienst gefeiert. Dass sie jetzt wirklich voll dazugehören und das heilige Abendmahl empfangen können. Und im Anschluss gibt es eine schöne Familienfeier. Schöne Kleider und Geschenke gehören zu diesem Fest genauso wie eine ernsthafte Auseinandersetzung mit der eigenen Taufe und mit dem persönlichen Glauben. Die Tradition der Konfirmation reicht schon in die Reformationszeit zurück, also in die Entstehungszeit der evangelischen Kirche. Im Mittelalter hatte sich nämlich die Kindstaufe im Babyalter durchgesetzt. Da die Kindersterblichkeit groß war und man Angst hatte, das Kind könnte ungetauft nicht in den Himmel kommen. Da es aber als unabdingbar von den Reformatoren gesehen wurde, dass man dann auch seinen Glauben bekennen muss, hat man einen Unterricht eingeführt, der die jungen Erwachsenen dazu befähigen sollte, ihr eigenes Ja zur Taufe und zum Glauben der Kirche zu finden. Bei der Konfirmation haben die Konfirmanden heute meist 1,5 Jahre in der 7. und 8. Klasse einen regelmäßigen Konfirmandenunterricht besucht, neben der Schule. Sie haben sich in dieser Zeit mit ihrem christlichen Glauben auseinandergesetzt und machen ihn in der Konfirmation fest, indem ihre Taufe und das dazugehörige Glaubensbekenntnis in der Gemeinde öffentlich bestätigt wird. Dann bekommen sie etwas ganz Wertvolles. Vor dem Altar kniend wird ihnen die Hand auf den Kopf gelegt und sie werden individuell gesegnet. Und ihr Konfirmationsspruch wird verlesen, der ihnen aus der Bibel ausgesucht wurde und der sie in ihrem Leben weiter ermutigen und stärken soll. Und die gute Nachricht des Tages ist, auch wir brauchen immer wieder so einen Zuspruch und einen Segen Gottes. Und ich möchte Ihnen den jetzt einfach mal zusprechen. Sie sind geliebt und angenommen. Gott segne Sie.
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Simpson, einfach gute Musik, 18.52 Uhr habe ich schon wieder. Ich muss mich ein bisschen sputen, der Kollege Kai Völker ist ja schon fast im Studio. Also, der macht gleich weiter. 19 Uhr, Fazit vom Tag, alles was heute wichtig war. Ram am Nachmittag, macht Feierabend, Sie hoffentlich auch. Und wir hören uns wieder morgen, gerne ab 15 Uhr. Ich bin da, Sie hoffentlich auch.

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3: Schönen guten Abend, gleich haben wir es 19 Uhr. Alles Wichtige, was Sie jetzt wissen müssen, mit Pia Wagner.
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4: In Deutschland werden immer mehr Menschen Opfer von Kriminalität im Internet. Das geht aus dem Cybersicherheitsmonitor des Bundes hervor. Demnach waren in den vergangenen 12 Monaten 10% der Bürger von Cyberattacken betroffen. Im Jahr vorher waren es noch 7%. Besonders häufig wird laut der Studie beim Online-Shopping betrogen. Häufiges Problem ist auch Betrug beim Online-Banking. Die Stadt Suhl bildet das Schlusslicht einer bundesweiten Studie zur wirtschaftlichen Entwicklung. Das berichtet das Magazin Der Spiegel und bezieht sich auf Daten des Instituts der deutschen Wirtschaft. Demnach kommt Suhl bei Lebensqualität, Wirtschaftsstruktur und Arbeitsmarkt auf den letzten von 400 Plätzen. Aber auch in den Kreisen Nordhausen, Kyffhäuser, Sömmerda, Gotha, Sonneberg und in Erfurt verschlechterten sich die Standortfaktoren, wenn auch nicht so deutlich. Das Unternehmen Kelvion schließt zum Jahresende sein Werk im Nobitzer Ortsteil Wilchwitz. Das bestätigte die Firmenzentrale in Herne, MDR Thüringen. Bereits am vergangenen Freitag seien die etwa 250 Mitarbeiter informiert worden. Die Produktion von Wärmetauschern solle nach Niedersachsen verlagert werden, hieß es. Die Entscheidung kam für die Belegschaft und die IG Metall nach eigenen Angaben überraschend. Der Nobitzer Bürgermeister Hendrik Läbe sagte, für die Gemeinde seien die Schließungspläne eine mittlere Katastrophe. Schon 2022 hatte die Kunststofftechnik Nobitz die Produktion mit 100 Mitarbeitern eingestellt. Im Gera-Ortsteil Trebnitz hat ein Feuer eine Waschstraße komplett zerstört. Wie ein Sprecher der Rettungsleitstelle MDR Thüringen sagte, sind die Berufsfeuerwehr Gera und mehrere freiwillige Wehren im Einsatz. Die Flammen seien inzwischen weitgehend gelöscht. Zwei Ersthelfer, die in der Waschstraße nach Personen gesucht hatten, wurden leicht verletzt. Sie atmeten Rauch ein und mussten behandelt werden. Der Bereich wurde weiträumig abgesperrt. Nach ersten Erkenntnissen hat offenbar ein technischer Defekt das Feuer ausgelöst. In Namibia sind beim Absturz einer Propellermaschine alle 4 Insassen ums Leben gekommen. Nach Angaben der Fluggesellschaft handelt es sich bei den Toten um 3 Deutsche und den Piloten. Die Touristen wollten gestern vom internationalen Flughafen in Windhoek zu den berühmten Sanddünen im Westen des Landes. Dort kamen sie aber nie an. Das Wrack sei dann am Morgen gefunden worden, hieß es. Zur Absturzursache wird noch ermittelt. Sport. Der Streit um die Gästetickets fürs Thüringen-Derby spitzt sich zu. Der FC Rot-Weiß Erfurt hat angekündigt, die 800 angebotenen Tickets im Jenaer Stadion nicht anzunehmen. Aus Erfurter Sicht sind das viel zu wenige Karten. Schon vor Wochen hatte Rot-Weiß die Ticketvergabe kritisiert. Man habe sich aber nicht mit dem FCC einigen können, hieß es heute. Die Veranstalter in Jena verweisen auf Auflagen der Stadt. Die stuft das Duell der beiden Clubs als Hochrisikospiel ein. Ein Vereinssprecher des FCC sagte, die Tickets für den Gästeblock würden nicht an Jena-Fans verkauft. Das waren die Nachrichten. 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
3: Pia, danke schön. Gucken wir auf das Thüringenwetter heute am ersten Abend der Eisheiligen. Gerstenberg meldet 10 Grad im Altenburger Land. Schmücke steht schon bei 4 Grad. Die letzten Schauer mit recht böigem Wind sind dann auch so gut wie Geschichte, denn in der Nacht ziehen die Regenschauer raus. Dahinter wird's mal ganz kurz aufklaren und gegen morgen früh, vor allem im Eichsfeld, gibt's neue Regenspritzer. Bei empfindlich kalten 5 bis 3 Grad, auf dem Rennsteig sogar noch mal leichter Frost und morgen weg

0: Rauch in der Luft. Und die Blitzer, sie stehen auf der A9 Richtung München zwischen Hermsdorf Süd und Lederhose, auf der B7 am Ortsausgang Hainspitz Richtung Eisenberg, in Jena in der Schrödinger Straße Richtung Winzeller und in der Wöllnitzer Straße stadtauswärts, in Mühlhausen in der Wendewehrstraße Richtung Ammann, in Weimar am Poseckschen Garten. Und das war's dann auch schon. Melden Sie uns gerne Staus und oder Blitzer kostenfrei hier im MDR Thüringen Verkehrszentrum, die 0800 218 16 00. Dankeschön.
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0: Also ich glaube, beim Scrabble gäbe es um die 30 Punkte und mehr für das Wortmonster Wiederherstellungsverordnung. Raten Sie mal, woher das kommt? Richtig, aus der EU. Und so heißt das Waldabkommen, mit dem die EU die Wälder bei uns wieder aufforsten will. Das macht Waldflächenbesitzern allerdings sehr zu schaffen. In Suhl war dazu heute eine Tagung. Wir waren dabei.
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0: Kai Völker ist hier im Fazit. Schön, dass Sie bei uns sind.

0: Auch wenn uns gerade die Eisheiligen einkreisen in dieser Woche, Hitze, Dürre und der Borkenkäfer haben in den letzten Jahren den Wäldern in Thüringen doch ziemlich heftig zugesetzt. Große Flächen sind kahl, kaputt und müssen wieder aufgeforstet werden. Das stellt die privaten Waldbesitzer vor Probleme. Dabei geht's aber nicht nur ums Geld. Es sind vor allem die EU-Vorgaben und der damit einhergehende Papierkram, das den Waldeigentümern mächtig aufstößt. Das ist heute bei einer Tagung in Suhl deutlich geworden. MDR Thüringen-Reporter Wolfgang Henschel mit Einzelheiten.
1: Wiederherstellungsverordnung. Hinter diesem Wortungetüm verbirgt sich eine Verordnung der Europäischen Union aus dem Jahr 2024. Sie macht Vorgaben, wie Kahlflächen in Wäldern wieder aufzuforsten sind. Die Verordnung sei aber realitätsfern, sagt Waldbesitzerverbandspräsident Matthias Pfannstiel und nennt ein Beispiel.
2: Wenn wir einen Hektar Buchenlebensraumtyp haben, müssen wir, auch wenn die Buche abgestorben ist, Nordthüringen ist zum Beispiel ein gutes Beispiel, da hatten wir in der Vergangenheit sehr große Trockenschäden, da ist hektarweise die Buche abgestorben. Aber wenn das als Lebensraumtyp festgestellt worden ist, sind wir verpflichtet, in den nächsten Jahren diesen Lebensraumtyp zu erhalten und auch wieder aufzuforsten.
1: Es sei

0: Aber jetzt schon klar, dass die Buche den Klimaveränderungen auf Dauer nicht gewachsen sei. In 20 Jahren seien diese Buchen wieder tot, das investierte Geld weg, so Pfannstiel. Ähnlich fragwürdig sei die sogenannte Entwaldungsrichtlinie. Ihr zufolge müssten Waldbesitzer nachweisen, dass sie auf dem Markt kein Holz anbieten, das aus Raubbau oder kahlgeschlagenen, entwaldeten Gebieten stamme. In Thüringen werde der Wald nachhaltig bewirtschaftet, seit Generationen.
1: Deswegen haben wir ziemlich die Nase voll, wenn wir immer wieder Bevormundungen von Brüssel oder auch aus dem Bund bekommen und uns erzählt wird, wie wir letztendlich unseren Wald bewirtschaften müssen.
0: Auch Thüringens Umweltminister Thilo Kummer hält die Vorgaben der EU für Bürokratie pur. Er will mit der EU-Kommission und den Amtskollegen der anderen Bundesländer etwa über die Wiederherstellungsverordnung sprechen.
2: Manche Länder sind der Auffassung, es braucht die Wiederherstellungsverordnung so nicht. Dazu zähle ich auch. Und andere Länder sind massive Verfechter der Wiederherstellungsverordnung. Wir müssen also sehen, wie wir hier einen gemeinsamen Weg finden, der am Ende trägt.
0: Nötig seien Regelungen, die sich nicht an einem statischen Naturschutz, sondern an praxisnahen Lösungen orientierten, so Kummer.
3: Nur über EU-Richtlinien gibt's wieder einen gesunden Wald.
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0: Da haben wir es 13 Minuten nach 7. Kompetenzgerangel bei Rot-Weiß Erfurt. Als wenn die Rot-Weißen nicht schon genug um die Ohren hätten wegen des Derbys am Samstag gegen Jena. Im NLZ, im Nachwuchsleistungszentrum, brodelt es. Erst kündigte der sportliche Leiter, dann wurde der pädagogische Leiter fristlos gekündigt. Von Querelen mit dem Vorstand war zu hören. Heute wurde es erstmal konkret, denn der entlassene Mitarbeiter und zwei Vorstandsmitglieder des Erfurter Fußballclubs trafen sich vor dem Arbeitsgericht. MDR Thüringen-Reporterin Conny Hartmann war mit dabei. Was ist denn da heute passiert?
1: Also heute war Gütetermin. Da wird ausgelotet, gibt es eine Einigung, kann man sich irgendwie näher kommen. Aber man kam sich nicht näher. Der Mitarbeiter sagt, ich will meinen Job wiederhaben. Den mache ich mit Herzblut, mit Leidenschaft. Der Vorstand sagt, das Vertrauen ist zerrüttet. Und da sagt wiederum der Mitarbeiter, es ist der vierte Vorstand, unter dem ich diesen Job mache. Und plötzlich geht's nicht mehr. Es ist ein offenes Geheimnis, dass sowohl dieser Mitarbeiter als auch der, der auf eigenes Verlangen gegangen ist, Kritik am Vorstand geäußert hat.
0: Das ist meistens keine gute Grundlage. Das heißt jetzt was konkret?
1: Also konkret geht es darum, dass der gekündigte Mitarbeiter bei der Einreichung der Lizenzierungsunterlagen für den DFB nicht ausreichend mitgearbeitet haben soll. So hat es der Vorstand heute nochmal gesagt und deshalb sei er fristlos gefeuert worden.
0: Mhm. Und was hat das Gericht dazu gesagt?
1: Zwei Sachen. Mhm. Als erstes hat die Richterin gesagt, also sie hat sich die Verträge angeguckt und danach wäre der Mitarbeiter jetzt eigentlich gar nicht so der gewesen, der diese Unterlagen damit einreichen oder zuarbeiten muss. Das sei ein ganz klares Anstellungsverhältnis, wo er nur auf Weisung irgendwas machen soll, auf konkrete Weisung. Und jetzt kommt das große Aber. Dieser Mitarbeiter war auch im Wahlvorstand zum Betriebsrat. Und so jemanden kann man eigentlich nur kündigen, wenn man sich vorher das Okay des Arbeitsgerichtes holt, weil solche Personen sind wirklich besonders geschützt. Der Verein, also der Vorstand, hat trotzdem gekündigt und hat diese Genehmigung halt nicht eingeholt. Und da ist schon irgendwie so ganz klar, da hat man nicht so ganz gute Karten. Fazit des heutigen Tages, keine Einigung, keine Rücknahme der Kündigung, nächster Verhandlungstermin im Oktober.
0: Und spätestens dann werden wir natürlich hier von MDR Thüringen wieder drüber berichten, über die Querelen im Nachwuchsleistungszentrum von Rot-Weiß Erfurt. Danke, Conny.
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0: Thüringen hört das Fazit bei MDR Thüringen. Nachhaltigkeit ist längst ein unternehmerischer Faktor geworden. Wirtschaft und Klimaschutz gibt's nur noch zusammen. Und für manche Unternehmerinnen und Unternehmer ist das immer noch ein Widerspruch. Die Industrie- und Handelskammern Mittel- und Ostthüringen wollen ihre Mitgliedsunternehmen beim Umwelt- und Klimaschutz unterstützen und haben heute gemeinsam mit der Deutschen Industrie- und Handelskammer in Erfurt das Thüringer Bündnis für Biodiversität gegründet. MDR Thüringen-Reporter Peter Sommer war für uns mit dabei. Was hat es denn eigentlich mit diesem Bündnis auf sich?
1: Na, es ist quasi eine Selbstverpflichtung der Wirtschaftskammern und ihrer Mitgliedsunternehmen, sich vor Ort für Klimaschutz und Artenvielfalt, also Biodiversität, einzusetzen, in dem Bewusstsein, dass eine intakte Umwelt den Unternehmen selbst nützt, sei es in Form von gesunden, leistungsfähigen Mitarbeitern oder auch langfristig in Form von Rohstoffen und nachwachsenden Ressourcen.
0: Ein bisschen abstrakt klingt das Ganze ja schon irgendwie. Was können oder sollen denn die Unternehmen daraus konkret dann jetzt ableiten?
1: Naja, im Rahmen ihrer Möglichkeiten in ihren Unternehmen einen Beitrag zum Umwelt- und Klimaschutz leisten. Und das sind manchmal eigentlich ganz unspektakuläre Dinge, sagt die Teamleiterin Umwelt in der IHK Erfurt, Antje Welz.
2: Was man als erste Schritte tun kann, bei der Beschaffung schauen. Wo kommen die Produkte her? Ist das eine nachhaltige Lieferkette? Und vielleicht dann regional einkaufen. Man kann aber auch auf dem Firmengelände schauen, ob man brachliegende Flächen hat, wo der Beton weg kann oder wieder der Natur zugeführt werden kann.
1: Ja, und ein Beispiel sind die naturbelassenen Blühwiesen auf dem Gelände von Bosch Fahrzeugelektrik in Eisenach. Und unterstützt und beraten werden die Unternehmen dabei von Experten der Kammern oder auch von Umweltverbänden.
0: Du hast gesagt, die IHKs Mittel- und Ostthüringen sind dem Bündnis beigetreten. Was ist denn mit Südthüringen?
1: Die IHK Südthüringen ist tatsächlich nicht mit an Bord und auf Nachfrage hieß es heute aus Suhl kurz und knapp, man sehe im Moment andere Prioritäten in der Wirtschaft.
0: Zwei Thüringer Industrie- und Handelskammern haben heute das Thüringer Bündnis für Biodiversität gegründet, das 12. übrigens seiner Art in Deutschland.
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0: volle Konzentration, Zähne und Arschbacken zusammen. Morgen wird's ernst. Für viele Zehntklässler an Thüringer Gymnasien steht die Deutschprüfung mit der besonderen Leistungsfeststellung an, kurz BLF. Und dafür lernen auch gerade die Schüler am Sportgymnasium Pierre de Coubertin fleißig. MDR Thüringen-Reporterin Sarah Rose hat sich vor und in ein nervöses Klassenzimmer getraut.
1: Zweite Stunde Mathe. Strahlensätze werden an die Tafel gezeichnet. Für Lehrerin Melanie Oschmann ist die Vorbereitung der Thüringer Sportelite auf die BLF nicht einfach.
2: Es ist so, auch wie heute im Unterricht, dass nie alle da sind. Ja, das heißt, das erfordert ziemlich viel Flexibilität. Beispielsweise nächste Woche habe ich Ihnen angeboten, dass wir uns nochmal in Ihrer Freizeit treffen. Einfach, dass Sie mir nochmal Fragen stellen können, damit ich Sie hoffentlich sehr gut vorbereitet habe.
1: Denn Sie brauchen diesen Abschluss als Absicherung für den Fall, dass Sie später beim Abitur scheitern sollten. Allerdings gilt der Abschluss nur in Thüringen und Sachsen. Deshalb wird immer wieder darüber diskutiert, die BLF abzuschaffen. Schüler Lasse Leipold sieht die allerdings positiv.
3: Ich denke, es ist eine ganz gute Chance, sich nochmal so auf vor allem das Abi so vorzubereiten, in so eine Prüfungssituation zu kommen. Klar, der Aufwand ist natürlich groß, was jetzt das Lernen angeht. Aber ich denke mal, ich kann das ganz gut schaffen. Deswegen bin ich eigentlich ganz entspannt.
1: Der 16-Jährige hat sowieso nur ein Ziel: Fußballprofi werden. Der Torwart der U16-Mannschaft von Rot-Weiß Erfurt ist deshalb zur Matheprüfung zum Beispiel gar nicht da.
3: Weil wir in Duisburg sind und da dann das DFB-Sichtungsturnier haben. Dann sind wir da von der Thüringen-Auswahl. Da haben wir den Nachschreibetermin Anfang Juni.
1: 7 bis 8 Trainingseinheiten in der Woche und Spiel am Wochenende. Trotz späteren Termins bleibt ihm wenig Zeit zum Vorbereiten.
4: Das ist auch eine wichtige Phase bei uns gerade im Fußball. Jetzt die letzten Spiele, es geht um die Meisterschaft, Ausstieg. Und deswegen darf der auf jeden Fall auch nicht zu kurz kommen.
1: Denn im nächsten Schuljahr steht der Wechsel zur U17-Mannschaft des Bundesligisten Borussia Mönchengladbach an. Aber erst nach bestandener BLF.
0: Alles Gute für die BLF-Prüflinge in Thüringen. Wir sind sehr zuversichtlich und drücken alle Daumen, die wir haben.
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0: Es wartet schon John Farnham auf Sie mit You Are The Voice. Gibt's gleich. Kurzer Blick auf das Thüringen-Wetter. Frauen Priesnitz und Gera melden 7 Grad. In Krölper, Rockendorf sind wir noch bei 9 Grad. Letzte Schauer sind auch noch unterwegs. Es ist windig, aber in der Nacht zieht das dann alles raus über das Altenburger Land hinweg. Danach wird es mal ganz kurz klar, bevor es dann mit neuen Regenspritzern morgen früh weitergeht. Es wird empfindlich kalt in der Nacht, 5 bis 3 Grad. Auf dem Rennsteig auch noch mal leichter Frost. Morgen leider wieder, oder Gott sei Dank, je nachdem, wer das so will, ne? Stark bewölkt bis wechselnd bewölkt mit Schauern und in höheren Lagen kommt nochmal ganz kurz, aber nur wirklich kurz, der Winter zurück. Ja. 700 Meter soll es ein wenig Schneefall geben, bei 6 bis 12 Grad. Es ist genau 7:30. Und hier sind die aktuellen Verkehrsmeldungen. Guten Abend. Die A4 Frankfurt Richtung Dresden. Die Auffahrt Magdala ist wegen einer Nachtbaustelle gesperrt. Im Kyffhäuserkreis ist die Straße zwischen Rottleben und Bad Frankenhausen wegen Bergungsarbeiten gesperrt. In Gera ist die Straße zwischen Trebnitz und dem Kreisverkehr Ronneburger Straße wegen eines Feuerwehreinsatzes ebenfalls noch gesperrt. Die Blitzer. Die stehen auf der A4 Richtung Frankfurt zwischen Rüdersdorf und Hermsdorf Ost. Auf der A9 Vorsicht Richtung München zwischen Hermsdorf Süd und Lederhose. Auf der B7 am Ortsausgang Hainspitz Richtung Eisenberg. In Jena in der Wöllnitzer Straße stadtauswärts. In Mühlhausen in der Wendewehrstraße Richtung Ammann. Und in Weimar am Poseckschen Garten. Melden Sie uns gerne noch, wenn Sie einen gesehen haben, einen Stau oder einen Blitzer, kostenfrei im MDR Thüringen Verkehrszentrum, die 0800 218 16 00. Danke.
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0: Der Tag in 60 Minuten, komprimiert bis 20 Uhr. Und da sollten die Arbeitgeber doch mal schnell 1000 Euro rüberwachsen lassen an die Arbeitnehmer. Die hätten sie auch gut gebrauchen können. Damit wird allerdings nichts, denn die Entlastungsprämie ist vom Bundesrat kassiert. Kommt das Geld jetzt anders zu uns ins Portemonnaie? Vorschläge gleich vom Präsidenten der Deutschen Wirtschaftsforschung hier im Quick-Tipp-Frage-Antwort-Spiel bei mir. Ich bin Kai Völker, hallo.
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0: Und hier ist das Fazit am Montag bei MDR Thüringen. Gut gemeint, ist noch lange nicht gut gemacht. 1.000 Euro steuerfrei vom Arbeitgeber. Der Bundesrat hatte die Pläne der Regierung zur Entlastungsprämie ja am Freitag noch gekippt. Morgen soll es im Koalitionsausschuss nun darum gehen, wie alternative Entlastungen aussehen könnten. Welche Ideen bringen da was, welche nicht? Darüber spreche ich mit dem Präsidenten des Deutschen Instituts für Wirtschaftsforschung, Marcel Fratscher. Herr Fratscher, bevor wir gleich ausführlich sprechen zum Warmlaufen, ein kurzer Check verschiedener Vorschläge und Sie geben dazu bitte Ihre Einschätzung ab, okay?
1: Gerne.
0: Los geht's. Erhöhung Pendlerpauschale.
1: Schlechte Idee.
0: Senkung der Stromsteuer.
1: Gute Idee.
0: Wie wäre es mit einer Senkung der Mehrwertsteuer?
1: Wenn auf Lebensmittel, gute Idee, sonst schlechte Idee.
0: Abschaffung der CO2-Abgabe.
1: Ganz schlechte Idee.
0: Und was halten Sie von gezielten Direktauszahlungen über die Kfz- oder Einkommenssteuer?
1: Wenn alle es bekommen, sehr gute Idee.
0: Was wären denn aus Ihrer Sicht jetzt die besten Maßnahmen, zu denen gegriffen werden sollte?
1: Prinzipiell, das waren ja auch bei Ihren Fragen, kam das raus, prinzipiell ist die beste Lösung, die Menschen direkt Geld bar in die Hand geben, und zwar sozial ausgewogen, bei denen Menschen mit wenig Einkommen eine stärkere Entlastung bekommen, also mehr Geld in die Hand bekommen, wie zum Beispiel durch die Energiekostenpauschale. Das hatten wir schon damals 2022/23, als damals 300 Euro hat jeder Erwachsene bekommen, auch Rentnerinnen und Rentner, auch Studierende. Und das ist die ideale oder optimale Lösung, weil erstens man das schnell umsetzen kann, zweitens bekommen es alle. Vor allem proportional zum Einkommen profitieren Menschen mit wenig Einkommen am besten. Und vielleicht das Wichtigste, in diesen Zeiten, in denen wir Energie sparen müssen, ist das der einzige Weg, wie Menschen Energie sparen, dort wo sie können, und gleichzeitig Menschen finanziell entlastet werden und selber entscheiden können, wofür sie das Geld brauchen. Der eine braucht es zum Tanken, der andere für die Lebensmittel. Und deshalb ist das eigentlich der klügste Weg, weil es auf die individuellen Bedürfnisse besser eingeht als jedes andere Instrument.
0: Und ist denn gesichert, dass das Geld dann auch in den Konsum fließt?
1: Natürlich werden einige Menschen es auf die hohe Kante legen, aber so wie man das 2022/23 gemacht hat, ist zu sagen, ihr kriegt die 300 Euro. Menschen mit hohen Einkommen müssten das auch versteuern beim Einkommen. Die kriegen dann ein bisschen mehr als die Hälfte von dem Geld netto aufs Konto. Menschen mit sehr geringen Einkommen haben die vollen 300 Euro. Und klar, Spitzenverdiener brauchen jetzt nicht unbedingt die Entlastung. Aber wenn Sie jetzt noch eine Prüfung nach Einkommen, nach Bedürfnissen machen wollen, dann braucht so ein Instrument Jahre.
0: Also lieber dann doch eine schnelle Gießkanne als gar nichts?
1: Ich würde nicht unbedingt sagen, dass es eine Gießkanne ist. Menschen mit wenig Einkommen bekommen ja mehr in Euro und auch mehr Geld relativ zum eigenen Einkommen. Und man schafft eben auch keine Diskussion darüber, ist das jetzt gerecht oder ungerecht, weil im Prinzip alle Menschen je nach Einkommen gleich behandelt werden.
0: Welche Entlastungen für uns Bürger sinnvoll und weniger sinnvoll wären? Dazu Marcel Fratscher, Präsident des Deutschen Instituts für Wirtschaftsforschung, hier im Fazit am Montag. Dankeschön.
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0: Parkinson. Eine nicht ganz so populäre Sportart, aber sehr, sehr wichtig, wie ich finde. Ping-Pong-Parkinson. Hier spielen an Parkinson erkrankte Menschen Tischtennis. Das hält ja erwiesenermaßen geistig fit und kann sogar Symptome lindern. In Gera gibt es eine solche Sportgruppe beim TSV Gera-Leumnitz und die trainieren aktuell sogar für die Weltmeisterschaft. MDR Thüringen-Reporterin Veronika Lewandowski hat sich beim Training mal umgehört. Los geht's.
1: Extra-Training heißt's immer montags Vormittag, damit Michael Kaufmann, Lutz Hauser und Bernd Schirmer vorbereitet werden auf die Ping-Pong-Parkinson-WM Ende September in Hannover. Die drei Vereinsmitglieder hatten sich dafür angemeldet und einen der begehrten Startplätze erhalten, sagt Michael Kaufmann.
2: Wer nimmt schon mal in seinem Leben an einer WM teil? Also warum soll das hier bei uns nicht klappen?
1: Seit 3 Jahren ist er an Parkinson erkrankt, wird vor allem durch zittrige Hände gehandicapt. Beim Sport rückt all das aber in den Hintergrund.
2: Hier vergisst man's. Man denkt nicht dran, man spielt, konzentriert sich auf den kleinen weißen Ball und es läuft.
1: Seit Ostern wird nun zusätzlich trainiert mit Extra-Trainer Heiko Reitmeier. Er selbst kommt aus dem Tischtennissport. Jetzt als Ruheständler will er das weitergeben.
3: Das kam auch für mich überraschend, was für eine Organisation diese Parkinson-Gruppe hat. Macht einen riesen Spaß und ja, jetzt versuchen wir die drei hier ein bisschen fit zu machen für die Weltmeisterschaft, was uns da erwartet. Überraschung.
1: Viel Gefühl und Beobachtungsgabe sind gefragt, denn die Erkrankungsbilder sind unterschiedlich. Sturzgefahr, schnelle Erschöpfung, Bewegungseinschränkung. Heiko Reitmeier liegt am Ende aber meist richtig.
3: Mir ist passiert, dass eine Ehefrau auf mich zukam, während ich mit ihrem Mann gespielt habe und gesagt hat, du Heiko, kannst du das, was du eben gemacht hast, nochmal machen? Mein Mann hat gerade gelächelt, ich möchte das gerne filmen, um das unserem Sohn zu schicken. Der hat ihn schon lange nicht mehr lächeln sehen. Das sind so meine Glücksmomente dann auch.
1: Auf viele Glücksmomente hoffen Michael, Bernd und Lutz dann auch im September bei der WM in Hannover, wenn mehr als 700 Spieler um die begehrten Titel kämpfen.
4: Den zeigst du mir nochmal.
0: Ja, na vielleicht geht ja dann auch einer nach Gera. Mal gucken, behalten wir auf jeden Fall im Auge hier bei MDR Thüringen die Ping-Pong-Parkinson-WM im Herbst in Hannover.
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0: schönen Feierabend bei uns im Freistaat. Hier ist MDR Thüringen. Spaltung, Frust und wenig Miteinander. Verbindet oder trennt uns doch mehr jetzt inzwischen als Gesellschaft? Das will die ARD mit ihrer neuen Dialogreihe Was Deutschland verbindet wissen. Dafür sind 84 Menschen aus ganz Deutschland zum Auftakt wahlweise in Leipzig und Baden-Baden zusammengekommen. Die Themen werden nun die nächsten drei Wochen in allen ARD-Programmen auftauchen. MDR Thüringen-Reporterin Katharina Wilhelm hat den Start in das neue Zuschauer- und Zuhörerangebot begleitet.
1: Können wir in Deutschland noch gut miteinander diskutieren? Andreas aus Berlin hat da erstmal Zweifel.
2: Toleranz in der anderen Meinung gibt es, glaube ich, gar nicht mehr. Oder ist sehr zurückgegangen und ich sehe auch nicht, dass es besser wird.
1: Karen aus Baden-Württemberg sagt,
3: es gibt irgendwo keine Mitte mehr. Es wird überall nur noch diskutiert, es wird nicht mehr miteinander gesprochen, es wird nur noch übereinander gesprochen.
1: Sie sind zwei von insgesamt 84 Teilnehmenden, die bei der ARD-Dialogaktion Was Deutschland verbindet mitgemacht haben. In den Fernsehstudios des MDR und SWR haben sie zwei Tage lang über Themen gesprochen, die sie gerade bewegen. Beispielsweise, wie es um die Demokratie steht.
4: Ich kenne so viele Leute, die die Demokratie verteidigen wollen, die sich dafür einsetzen, aber die einfach nicht angehört werden. Und natürlich werden wir gerade von großen Parteien repräsentiert. Aber was bringt mir eine große Partei, die von Demokratie spricht, aber nichts davon umsetzt?
1: Sagt Rebecca aus Thüringen. Diskussionen gab es auch um den Umgang mit der Partei AfD.
5: Ja, aber eine Demokratie muss auch aushalten, wenn die AfD gewählt wurde. Sie ist ja von Menschen gewählt, die in dieser Demokratie leben.
1: So Thorsten aus Sachsen. Ein anderes Thema, das Yahya aus Niedersachsen bewegt, der Umgang mit Migranten.
6: Wie sollen wir Migranten uns fühlen, egal welcher Herkunft, wenn der Bundeskanzler da vorne steht und sagt, Stadtbild. Wie sollen wir es dabei hier fühlen?
7: Aber fühlt sich dabei angesprochen?
6: Er hat das ja verallgemeinert, also alle in einen Topf gesteckt.
1: Die 84 Teilnehmenden stehen symbolisch für knapp 84 Millionen Menschen in Deutschland. Sie kommen aus unterschiedlichen Hintergründen wie Alters- und Berufsgruppen, Bundesländern und Gemeindegrößen. Dass sich Menschen aus unterschiedlichsten Lebenswelten wirklich begegnen, werde immer seltener, sagt Jan-Henrik Schmidt, Medienforscher vom Hans-Bredow-Institut, der die Aktion wissenschaftlich begleitet.
8: Das klingt jetzt banal, hat was damit zu tun, dass es weniger Eckkneipen gibt, dass weniger Menschen vielleicht sich in Vereinen oder anderswo engagieren, dass es auch weniger Möglichkeiten gibt, tatsächlich einfach mehr so zufällig Leute zu treffen im öffentlichen Raum.
1: Zu sehen und zu hören sind die Diskussionsrunden unter anderem in der ARD-Mediathek, im Vorabend vor der Tagesschau im Ersten, auf Social Media und in vielen ARD-Radioprogrammen.
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6 Minuten vor 20 Uhr. Gleich viel Spaß mit dem ARD-Abend und der lieben Kollegin Christiane Weber. Die übernimmt gleich. Und Sie wissen ja, Radio für alle bedeutet immer Musik für alle. Ich bin Kai Völker, wünsche Ihnen noch einen schönen Abend bei uns in Thüringen. Bis morgen.

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1: Um 20 Uhr mit Pia Wagner. Guten Abend. In Deutschland werden immer mehr Menschen Opfer von Kriminalität im Internet. Das geht aus dem Cybersicherheitsmonitor des Bundes hervor. Demnach waren in den vergangenen 12 Monaten 10% der Bürger von Cyberattacken betroffen. Im Jahr vorher waren es noch 7%. Besonders häufig wird laut der Studie beim Online-Shopping betrogen. Automatisierung und Digitalisierung werden einer Studie zufolge in Thüringen besonders Landkreise mit viel Industrie treffen. Laut Institut für Arbeitsmarkt- und Berufsforschung müssen sich die Landkreise Gotha, Wartburg, Saale-Orla und Sonneberg darauf einstellen, dass sich die Arbeitswelt stark verändert. Demnach können nicht nur Routineaufgaben, sondern auch immer mehr Tätigkeiten von Spezialisten und Experten verändert oder ersetzt werden. Etwa 60% der Tätigkeiten seien betroffen, heißt es in der Studie der Arbeitsmarktexperten. Andere Regionen, in denen eher Dienstleistungsberufe verbreitet sind, werden dagegen weniger stark von diesem Wandel betroffen sein. Dazu gehörten Städte und Regionen wie Erfurt, Weimar, das Weimarer Land und Jena. Das Unternehmen Kelvion schließt zum Jahresende sein Werk im Nobitzer Ortsteil Wilchwitz. Das bestätigte die Firmenzentrale in Herne, MDR Thüringen. Bereits am vergangenen Freitag seien die etwa 250 Mitarbeiter informiert worden. Die Produktion von Wärmetauschern solle nach Niedersachsen verlagert werden, hieß es. Die Entscheidung kam für die Belegschaft und die IG Metall nach eigenen Angaben überraschend. Der Nobitzer Bürgermeister Hendrik Läbe sagte, für die Gemeinde seien die Schließungspläne eine mittlere Katastrophe. Griechenland will den Massentourismus auf vielen Inseln und in beliebten Ferienorten stärker begrenzen. Die Regierung in Athen hat heute neue Regeln für den Tourismus vorgestellt. So sollen bekannte Ferieninseln wie Rhodos, Santorini oder Mykonos strengere Bauauflagen erhalten. Neue Hotels dürfen künftig höchstens 100 Betten haben. Nach Angaben der griechischen Zentralbank kamen im Jahr 2025 fast 38 Millionen Touristen nach Griechenland, so viele wie noch nie zuvor. Bewohner klagen über Verkehrschaos, Wassermangel und steigende Mieten. Sport. Die Basketballer von Science City Jena haben die Lizenz für die neue Bundesliga-Saison bekommen. Das teilte der Verein am Abend mit. Nach dem Klassenerhalt stehe einem Start von Science City in der Belle Etage des deutschen Basketballs nichts mehr entgegen, hieß es. Thomas Flettermann von der Geschäftsleitung sprach von überaus positiven Nachrichten. Das Wetter in Thüringen: in der Nacht übers Altenburger Land abziehende Schauer, gegen Morgen im Eichsfeld neue Niederschläge, 5 bis 3 Grad, am Rennsteig leichter Frost. Morgen wechselnd bis stark bewölkt mit Schauern, nachmittags auch Gewitter, in höheren Lagen Schneefall, 6 bis 12 Grad. Das waren die Nachrichten, es ist 20.03 Uhr.
2: Und hier ist der Verkehrsservice für den ARD-Abend. A2 Berlin Richtung Hannover zwischen Irxleben und Alsleben. Stockender Verkehr an einer Baustelle. Dort brauchen Sie mittlerweile 15 Minuten mehr Zeit. Und A4 Frankfurt Richtung Dresden. Die Auffahrt Magdala ist wegen einer Nachtbaustelle gesperrt. A4 Dresden Richtung Görlitz. Die Abfahrt Dresden Flughafen ist wegen Bauarbeiten bis morgen früh circa 5 Uhr gesperrt. Und A10 östlicher Berliner Ring Richtung Dreieck Spreeau zwischen Hohenschönhausen und Marzahn, Stau wegen Bergungsarbeiten. Dort ist nur die linke Fahrspur frei und kostet Sie eine halbe Stunde mehr Zeit. Die A13 Berlin Richtung Dresden ist zwischen Schönborn und Thiendorf nach einem Unfall gesperrt. Und auf der A143 Richtung Halle Süd ist die Überfahrt zur A38 Richtung Göttingen wegen Bauarbeiten für circa eine Woche gesperrt.

ARD-Abend. Und Sie haben hier einen ganz kurzen Draht direkt zu uns ins Studio. Was immer Sie gerade machen und wo Sie sind und wie es Ihnen geht, das alles interessiert uns. Schreiben Sie uns an ard-abend@mdr.de. Jetzt konzentrieren wir uns aber erstmal auf die Musik. Also manchmal, da beginnt ein Song nicht mit einem Donnerschlag, sondern mit einem trockenen Gitarrenlick. Und der sitzt so präzise, also dass wir sofort wissen, also hier passiert gerade etwas Spezielles. Ende der 70er Jahre war ja Punk ein ganz großes Ding. Disco hat die Tanzflächen dominiert. Und dann kamen doch vier unscheinbare Briten auf die Bühne und spielten einen Song, der sich wirklich jeder Mode verweigert. Hatte. Ich finde, ganz lässig, elegant und mit dieser unnachahmlichen Mischung aus Understatement und Virtuosität. Sultans of Swing. Jetzt haben wir's, ne? Ist mehr als nur der Durchbruch von den Dire Straits. Es ist so eine kleine, perfekt erzählte Momentaufnahme. Eine Band so ganz ohne Glamour, ohne Attitüde, nur mit Hingabe zur Musik. Und natürlich, Sie hören's, mit Mark Knopfler an der Gitarre, ganz entscheidend der Mann. Sultans of Swing beweist, dass große Rockmusik nicht laut sein muss. Sie

Love It was Harry Styles in ARD Abend. Also für mich ist er ja einer der am besten angezogenen Musiker und am überraschendsten ist er auch immer angezogen. Er liebt ja Farben, ungewöhnliche Schnitte, zieht Overalls an und wenn es sein muss, auch mal ein Rock. Aber das Wichtigste ist natürlich, Harry Styles soll sich gerade verlobt haben. Nach 8 Monaten Beziehung mit Schauspielerin Zoe Kravitz. Kravitz, sehr berühmter Name. Ja, sie ist die Tochter von Rocklegende Lenny Kravitz. Hören wir auch ab und zu hier im ARD-Abend. Für Harry ist es die erste Verlobung. Für Zoe dagegen ist es die dritte. Also sie war schon verlobt mit Schauspieler Carl Glassman und dann auch mit Schauspieler Channing Tatum. Den kennen wir ja als Magic Mike. Jetzt wünschen wir aber Zoe und Harry ein Happy End. Es ist ja nicht einfach, stelle ich mir vor, wenn die halbe Welt dabei zuschaut, wie man ineinander verliebt ist. Jetzt genießen wir Peter Maffay, Eiszeit.

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10: 20.30 Uhr Minuten haben wir's und hier ist der Verkehrsservice für den ARD-Abend. A4 Frankfurt Richtung Dresden. Die Auffahrt Magdala ist wegen einer Nachtbaustelle gesperrt. A4 Dresden Richtung Görlitz. Da ist die Abfahrt Dresden Flughafen wegen Bauarbeiten bis morgen früh circa um 5 Uhr gesperrt. A10 östlicher Berliner Ring Richtung Dreieck Spreeau. Zwischen Hohenschönhausen und Marzahn Stau wegen Bergungsarbeiten. Dort ist nur die linke Fahrspur frei und da brauchen Sie eine Viertelstunde mehr Zeit. A143 Richtung Halle Süd, da ist die Überfahrt zur A38 Richtung Göttingen wegen Bauarbeiten für circa eine Woche gesperrt. Und die B102 Treuen-Briezen-Luckau ist zwischen Neues Lager und Jüterborg nach einem Unfall gesperrt. Und die B246A ist zwischen Wandsleben und Klein-Wandsleben-Zuckerdorf nach einem Unfall gesperrt. Und damit wünsche ich Ihnen gute Fahrt durch den Abend.
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10: Und wir machen jetzt so ein bisschen Urlaub zusammen mit Madonna. Holiday. Schönen Abend.

auch der Mountainmusik von einem sehr erfolgreichen Exportartikel aus Norwegen von AHA hier am ARD-Abend. Es ist ja das Schicksal vieler harter Rockbands. Ausgerechnet die Balladen sind ihre bekanntesten Hits. Also wir denken da zum Beispiel an die Scorpions, Wind of Chains, ein Klassiker, Uriah Heep und Lady in Black. Jeder, der Gitarre spielen kann, kann auch diesen Song spielen. Und gleich doppelt erwischt hat es Nazareth mit diesem Song hier. Genau, mit Love Hurts. Das war 1975. Und 7 Jahre später kam dann Dream On. Ja, dabei spielen Nazareth doch überwiegend rockige Klänge, wie zum Beispiel diesen Song hier, This Flight Tonight. Ja, da haben die Jungs früher bei den Klassenpartys immer so ein bisschen Headbanging dazu gemacht. Und wenn sie jetzt vielleicht auch Lust bekommen haben auf rund 2 Stunden Rock plus 2 Balladen, die gibt's ganz bestimmt auch, das klappt in diesem Jahr. Am 4. Juli treten Nazareth im Naturtheater Bad Elster auf und am 20. November in der Stadthalle Lebach. Also Bad Elster liegt im sächsischen Vogtlandkreis und Lebach im saarländischen Landkreis Saarlouis. Und sie kommen mit einem neuen Sänger, auch noch ganz wichtig. Der heißt Gianni Pontillo, kommt aus der Schweiz. Und hier sind, ist doch klar, im ARD-Abend geht ja jetzt nicht anders, mit einer Ballade, Nazareth, Love Hurts.

Ach, was für ein schönes Duett von Shaking Stevens zusammen mit Bonnie Tyler. Bonnie Tyler ist ja 74 Jahre alt und zurzeit liegt sie leider im Krankenhaus. Sie musste sich während eines Aufenthalts in Portugal einer dringenden Operation unterziehen. Ihr Team hat inzwischen offiziell bestätigt, dass sie zurzeit in einem künstlichen Koma liegt. Für dieses Jahr hatte Bonnie Tyler eigentlich große Pläne. Sie wollte auf Europa-Tournee gehen und ob und wann diese stattfinden kann, ist jetzt im Moment natürlich völlig unklar. Aber wir denken einfach mal positiv. Und jetzt hören wir Big Mountain mit Baby.

0: 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Um 21 Uhr mit Pia Wagner. Guten Abend. In Deutschland werden immer mehr Menschen Opfer von Kriminalität im Internet. Das geht aus dem Cybersicherheitsmonitor des Bundes hervor. Demnach waren in den vergangenen 12 Monaten 10% der Bürger von Cyberattacken betroffen. Im Jahr vorher waren es noch 7%. Besonders häufig wird laut der Studie beim Online-Shopping betrogen. Das Unternehmen Kelvion schließt zum Jahresende sein Werk im Nobitzer Ortsteil Wilchwitz. Das bestätigte die Firmenzentrale in Herne, MDR Thüringen. Bereits am vergangenen Freitag seien die etwa 250 Mitarbeiter informiert worden. Die Produktion von Wärmetauschern solle nach Niedersachsen verlagert werden, hieß es. Die Entscheidung kam für die Belegschaft und die IG Metall nach eigenen Angaben überraschend. Der Nobitzer Bürgermeister Hendrik Läbe sagte, für die Gemeinde seien die Schließungspläne eine mittlere Katastrophe. Nach einem Unfall mit einem Bundeswehrlaster ist die Straße zwischen Bad Frankenhausen und Rottleben wieder frei. Das teilte die Polizei am Abend mit. Die Bergung des LKW hatte Stunden gedauert. Die Bundeswehr schickte sogar eigene Technik, unter anderem einen Bergepanzer. Die Kehrmaschine der Bundeswehr war am Morgen in einer Kurve auf die Gegenfahrbahn geraten und mit einem Auto zusammengestoßen. Der Fahrer und die 73-jährige Autofahrerin kamen verletzt ins Krankenhaus. Bei dem Unfall entstand ein Sachschaden von etwa 100.000 Euro. Polizisten in Thüringen bekommen kein kostenloses Obst und Gemüse mehr. Die Landesregierung hat diese Versorgung gestrichen, wie die Linke im Landtag nun kritisiert. Hintergrund ist offenbar, dass der Rechnungshof die Regelung hinterfragt und Rechtssicherheit angemahnt hatte. Der innenpolitische Sprecher der Linken, Ronald Hande, sprach von einem völlig falschen Signal. Man dürfe solche präventiven Angebote nicht reflexhaft streichen, sondern müsse eine transparente und saubere Lösung finden. Auch die Deutsche Polizeigewerkschaft in Thüringen sieht das Ende der Obstversorgung kritisch. Die Landesvorsitzende Sandra Kaiser sagte der Thüringer Allgemeine, gerade für Polizistinnen und Polizisten im Einsatz- und Streifendienst sei das Gesundheitsmanagement wichtig. In Hamburg ist ein 17-Jähriger festgenommen worden, der einen Terroranschlag geplant haben soll. Wie die Generalstaatsanwaltschaft erst heute mitteilte, nahmen Spezialkräfte ihn am Donnerstag in Gewahrsam. Mögliche Ziele seien ein Einkaufszentrum oder eine Polizeiwache gewesen. Inspiriert worden sei der junge Mann von der Terrororganisation Islamischer Staat. Bei dem Verdächtigen handelt es sich um einen syrischen Staatsbürger. Das Wetter in Thüringen: in der Nacht übers Altenburger Land abziehende Schauer, gegen Morgen im Eichsfeld neue Niederschläge, 5 bis 3 Grad, am Rennsteig leichter Frost. Morgen wechseln bis stark bewölkt mit Schauern, nachmittags auch Gewitter, in höheren Lagen Schneefall, 6 bis 12 Grad. Das waren die Nachrichten, es ist 21.03 Uhr.
1: Hier ist der Verkehrsservice für den ARD-Abend. A2 Oberhausen Richtung Dortmund. Zwischen dem Kreuz Oberhausen und Oberhausen-Königshardt 2 Kilometer Stau. Das kostet Sie 10 Minuten mehr Zeit. Und A4 Frankfurt Richtung Dresden. Die Auffahrt Magdala ist wegen einer Nachtbaustelle gesperrt. Und die A4 Dresden Richtung Görlitz, die Abfahrt Dresden Flughafen, ist wegen Bauarbeiten bis morgen früh circa um 5 Uhr gesperrt. Und die A28 Oldenburg Richtung Leer ist zwischen Westerstede West und Arden-Remels wegen Bergungsarbeiten gesperrt. Die Umleitungsstrecken sind hier überlastet. Bitte umfahren Sie das Gebiet weiträumig. Und die A59 Düsseldorf Richtung Köln ist zwischen dem Dreieck Monheim Süd und dem Kreuz Leverkusen West wegen Arbeiten an der Leverkusener Brücke bis zum 20. Mai gesperrt.
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1: Heute Abend aus Erfurt mit Christiane Weber und wir machen uns einen schönen Abend mit guten Songs und beamen uns jetzt zurück in die 90er Jahre, als die Backstreet Boys für uns getanzt haben und wir konnten nicht widerstehen. So waren wir doch. Everybody.

So schön sanft singen. Rod Stewart, I don't want to talk about it, hier am ARD-Abend. Ich bin mir sicher, es hören jetzt im Moment auch ganz viele Herbert Grönemeyer-Fans zu hier am ARD-Abend. Und die haben sicher schon in der Mediathek die Grönemeyer-Doku Alles bleibt anders gesehen. Das ist wirklich ein inspirierendes Porträt zu seinem 70. Geburtstag. Prominente wie Anke Engelke reden mit ihm über sein Leben und er erzählt auch ganz offen von seinen sehr, sehr schwierigen Zeiten, als zum Beispiel sein Bruder und seine Frau kurz hintereinander gestorben sind. Aber es gibt natürlich zwischendurch auch ganz viel Musik und es ist faszinierend, was passiert, wenn Herbert Grönemeyer auf der Bühne steht, sich total verausgabt, tanzt und singt und dann noch mehr tanzt und wenn er in Bochum, im Stadion Bochum singt. Also da muss ich nur dran denken und ich bekomme irgendwie schon Gänsehaut. Man muss wirklich, finde ich, ein Herz aus Stein haben, wenn einen das nicht berührt. Live im Stadion ist natürlich noch besser, aber Bochum im ARD-Abend ist auch schon sehr gut.

Lucky Riding mit Every Time We Touch hier am ARD-Abend. Und es ist frisch geworden, mitten im Mai. Das ist eine Punktlandung für die Eisheiligen. Traditionell gilt ja die Woche vom 11. bis zum 15. Mai als die Zeit der Eisheiligen. Es sind also die letzten Frostnächte des Jahres möglich, bevor der Frühling dann endgültig übernimmt. Die Eisheiligen, die haben auch noch andere schöne Namen. Gestrenge Herren, habe ich gerade gelesen, oder einfach nur Eismänner. Und nicht nur Hobbygärtner, wenn sie einer sind, dann wissen sie das. Sie sollten ihre empfindlichen Pflanzen vor den Eisheiligen nicht ins Freie stellen. Und auch alle anderen, sag ich jetzt mal, sollten ihre dicken Pullis und Wintermäntel noch nicht komplett nach hinten packen im Schrank. Also so wie ich das gemacht habe. Also ich war sehr optimistisch in der letzten Woche. Und die Betty aus Potsdam hat klamottenmäßig auch schon auf Winter umgestellt, behält aber immer noch mindestens einen dicken Pullover in erreichbarer Reserve. Das ist natürlich sehr, sehr clever, Betty. Wie ist das bei Ihnen? Sind Sie kleidermäßig auch schon komplett auf Frühling eingestellt? Sie können noch anrufen bei uns und uns davon erzählen, ob Sie schon umgeräumt haben irgendwie von Winter auf Sommer. 0800 80 80 110. Das ist unsere Nummer, immer hier erreichbar im ARD-Abend.

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6: 20 Uhr und 31 Minuten. Hier ist der Verkehrsservice für den ARD-Abend. Erstmal gleich mit einem Falschfahrer. Achtung, Falschfahrer auf der B172A Pirna-Dresden. Zwischen der A17 und Pirna-Koppitz ist ein Falschfahrer unterwegs. Bitte fahren Sie äußerst rechts, überholen Sie nicht und wir geben Ihnen dann Bescheid, wenn die Gefahr vorüber ist. Ich sag's nochmal, Falschfahrer auf der B172A Pirna-Dresden zwischen der A17 und Pirna-Koppitz ist ein Falschfahrer unterwegs. A4 Dresden Richtung Görlitz. Die Abfahrt Dresden Flughafen ist wegen einer Nachtbaustelle bis ca. 5 Uhr gesperrt. Und die A28 Oldenburg Richtung Leer ist zwischen Westerstede West und Apen-Remels wegen Bergungsarbeiten gesperrt. Die A59 Düsseldorf Richtung Köln ist zwischen dem Dreieck Monheim Süd und dem Kreuz Leverkusen West wegen Arbeiten an der Leverkusener Brücke bis zum 20. Mai gesperrt. Und damit wünsche ich Ihnen weiterhin gute Fahrt durch den Abend.
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hat er nicht schon eine sensationelle Stimme, Joe Cocker? First We Take Manhattan im ARD-Abend, 21:40. Hier ist jetzt nochmal der Verkehrsservice für den ARD-Abend wegen des Falschfahrers. Ich sag's nochmal, Achtung, da ist ein Falschfahrer unterwegs. Auf der B172A Pirna Dresden zwischen der A17 und Pirna Kopitz ist ein Falschfahrer unterwegs. Bitte fahren Sie äußerst rechts und überholen Sie bitte nicht. Wir geben Ihnen Bescheid, wenn die Gefahr vorüber ist. Der Rainer aus Markleeberg hat uns geschrieben an ard-abend@mdr.de und er versteht überhaupt nicht, warum anscheinend vor allem Frauen ihre Kleider und Schuhe von Winter auf Sommer umräumen müssen. Er muss das nicht, er hat einfach nicht so viel davon. Ja, Rainer, ich weiß, wir könnten das Leben auch viel minimalistischer angehen. Das würde Zeit und Geld sparen, würde halt nicht so gut aussehen. Und Herr Kühn aus Herne erinnert daran, dass es sowieso noch mal so richtig kalt werden kann nach den Eisheiligen, denn nach der kalten Sophie folgt bekanntlich noch die Schafskälte und die Pullover und die langen Hosen sollten wir am besten noch nicht so weit wegpacken. Ja, hätte ich das mal früher gewusst. Dankeschön, Herr Kühn. Und jetzt hören wir ABBA im ARD-Abend mit SOS.

Don Johnson kann auch so schön singen. Er war ja auch der gut aussehende Johnny Crockett in der Fernsehserie Miami Vice. Und er war so durch und durch 80er. Also die Outfits, die bunten Jackets mit Schulterpolster, die Buntfaltenhose, die Sonnenbrillen. Nicht zu vergessen die blonden Strähnchen im Haar. Es war einfach wunderbar. Und jetzt kommen wir im ARD-Abend zu Robbie Williams. Und Robbie Williams hat ja gestern zum Muttertag ein Foto gepostet von seiner Mama zusammen mit seiner Frau Ada. Und da hat er über seine Mutter geschrieben, sie sei ein bester Freund, sein Fels in der Brandung, seine beste Ratgeberin und seine Inspiration. Also da hat sich die Mama von Robbie Williams aber sicher gefreut. Hier ist er mit Go Gentler.

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1: Um 22 Uhr mit Pia Wagner. Guten Abend. In Deutschland werden immer mehr Menschen Opfer von Kriminalität im Internet. Das geht aus dem Cybersicherheitsmonitor des Bundes hervor. Demnach waren in den vergangenen 12 Monaten 10% der Bürger von Cyberattacken betroffen. Im Jahr vorher waren es noch 7%. Besonders häufig wird laut der Studie beim Online-Shopping und beim Online-Banking betrogen. Das Unternehmen Kelvion schließt zum Jahresende sein Werk im Nobitzer Ortsteil Wilchwitz. Das bestätigte die Firmenzentrale in Herne, MDR Thüringen. Bereits am vergangenen Freitag seien die etwa 250 Mitarbeiter informiert worden. Die Produktion von Wärmetauschern solle nach Niedersachsen verlagert werden, hieß es. Die Entscheidung kam für die Belegschaft und die IG Metall nach eigenen Angaben überraschend. Der Nobitzer Bürgermeister Hendrik Läbe sagte, für die Gemeinde seien die Schließungspläne eine mittlere Katastrophe. Im Gärer Ortsteil Trebnitz hat ein Feuer eine Waschstraße komplett zerstört. Wie ein Sprecher der Rettungsleitstelle MDR Thüringen sagte, waren die Berufsfeuerwehr Gera und mehrere freiwillige Wehren im Einsatz. Zwei Ersthelfer, die in der Waschstraße nach Personen gesucht hatten, wurden leicht verletzt. Sie atmeten Rauch ein und mussten behandelt werden. Nach ersten Erkenntnissen hat offenbar ein technischer Defekt das Feuer ausgelöst. Thüringens Waldbesitzer klagen über unsinnige Vorgaben der Europäischen Union. Verbandspräsident Matthias Pfannstiel sagte MDR Thüringen, die EU habe vor 2 Jahren eine Verordnung beschlossen, die festlegt, wie Kahlflächen aufgeforstet werden müssen. So soll zum Beispiel eine Fläche, auf der Buchen standen, wieder mit Buchen bepflanzt werden müssen, obwohl diese mit dem Klimawandel schlecht zurechtkommen. Auch Umweltminister Thilo Kummer findet die EU-Vorgaben zu bürokratisch. Er will sich darum mit der EU-Kommission und den anderen Bundesländern um praxisnahe Lösungen bemühen. Immer mehr Thüringer fahren Fahrrad. Das geht aus dem Fahrradmonitor 2025 hervor. Demnach nutzten im vorigen Jahr fast 40% der 14- bis 69-Jährigen regelmäßig das Rad oder E-Bike. Das sind 3% mehr als bei der letzten Umfrage. Infrastrukturminister Steffen Schütz kündigte an, in den nächsten Jahren mehr Radwegeprojekte anzupacken. Sport. Die Basketballer von Science City Jena haben die Lizenz für die neue Bundesliga-Saison bekommen. Das teilte der Verein am Abend mit. Nach dem Klassenerhalt stehe einem Start von Science City in der Belle Etage des deutschen Basketballs nichts entgegen, hieß es. Thomas Flettermann von der Geschäftsleitung sprach von überaus positiven Nachrichten. Das Wetter in Thüringen: in der Nacht übers Altenburger Land abziehende Schauer, 5 bis 3 Grad, am Rennsteig leichter Frost. Morgen wechselnd bis stark bewölkt mit Schauern, nachmittags auch Gewitter, in höheren Lagen Schneefall, 6 bis 12 Grad. Es waren die Nachrichten, es ist 22.03 Uhr.
2: Und hier ist der Verkehrsservice für den ARD-Abend. Erstmal gleich mit einer Entwarnung für die B172A Pirna-Dresden. Zwischen der A17 und Pirna-Kopitz ist jetzt kein Falschfahrer mehr unterwegs. Sehr gut. A4 Dresden Richtung Görlitz, die Abfahrt Dresden Flughafen, ist wegen einer Nachtbaustelle bis circa 5 Uhr morgen früh gesperrt. Und die A28 Oldenburg Richtung Leer ist zwischen Westerstede West und Apen-Remels wegen Bergung gesperrt. Die A59 Düsseldorf Richtung Köln ist zwischen dem Dreieck Düsseldorf Süd und Monheim sowie zwischen dem Dreieck Monheim Süd und dem Kreuz Leverkusen West wegen Bauarbeiten gesperrt. Das war's auch schon. Und damit wünsche ich Ihnen weiterhin gute Fahrt durch den Abend.
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2: Mit Christiane Weber vom MDR aus Erfurt und jetzt mit Queen, I Want to Break Free. Ich wünsche Ihnen einen sehr schönen Abend.

Die Bee Gees mit Night Fever. Und ich finde, man kann ja sehr, sehr gut den ARD-Abend hören und nebenbei Sachen erledigen, ne? Weil die Musik ja einfach so schön ist. Steuerbelege sortieren, Nachrichten schreiben oder eben Winterklamotten ausmisten. Das geht ja eben mit Musik gleich viel besser. Und die Sabine aus Bergisch Gladbach hat sich bei uns gemeldet und sie hat hier 2 Stunden lang aufgeräumt heute Abend und ausgemistet, sich jetzt zufrieden auf ihr Sofa gesetzt und sie trinkt ein alkoholfreies Bier

zusammen mit ihrem Mann Bernd, der als moralische Unterstützung den ganzen Abend mit dabei war. Das finde ich ja sehr schön. Wunderbar, Bernd. Solche Männer werden dringend gebraucht. Und Frau Finker aus Potsdam hat ihre warmen Sachen in der großen Tasche gesammelt und immer griffbereit, egal wie kalt oder warm es ist. Ja, das ist auch sehr praktisch, Frau Finker. Hier ist jetzt die Band Heart.

Adele mit Steig nicht aus. Was macht eigentlich Sängerin Adele? Also aktuell ist sie ziemlich zurückgezogen unterwegs nach dem Ende ihrer riesigen Las Vegas Residency Tour, kann man ja nicht sagen, sondern da war sie eben immer in Las Vegas für viele Konzerte. Und das ist ja auch schon eine Weile her. Ende 2024 war das. Aber danach hat sie sich dann weitgehend aus der Öffentlichkeit zurückgezogen und selbst gesagt, dass sie erstmal eine lange Pause von der Bühne machen will. Es gibt Berichte, dass sie wieder im Studio sein soll. Allerdings deutet vieles eher auf einen einzelnen neuen Song hin, vielleicht für einen Filmsoundtrack, also nicht direkt für ein neues Album. Dann gibt es auch noch Gerüchte, dass sie an ihrem Filmdebüt arbeitet, und zwar in einem Film von Regisseur Tom Ford, der heißt Cry to Heaven. Da könnte sie mitwirken, das ist aber noch nicht offiziell bestätigt. Ich kann jetzt ganz offiziell bestätigen, dass wir im ARD-Abend Adele hören werden mit Rolling in the Deep.

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2: 22 Uhr und 31 Minuten haben wir es und hier ist der Verkehrsservice für den ARD-Abend. Ist noch ein bisschen was los und zwar auf der A4 Dresden Richtung Görlitz. Da ist die Abfahrt Dresden Flughafen wegen einer Nachtbaustelle bis circa morgen früh um 5 gesperrt. Die A8 Luxemburg Richtung Saarbrücken ist zwischen Perlborg und Merzig-Wellingen wegen Bauarbeiten auch bis morgen früh um 5 gesperrt. Die A28 Oldenburg Richtung Leer ist zwischen Westerstede West und Apen-Remmels wegen Bergungsarbeiten gesperrt. Und Achtung, im Moment reingekommen eine Meldung wegen eines Falschfahrers. Da ist ein Falschfahrer auf der B55 Warstein-Olpe zwischen der A44 Auffahrt Erwitte, Anröchte und Warstein. Ist ein Falschfahrer unterwegs, bitte fahren Sie äußerst rechts und überholen Sie nicht. Wir geben Ihnen Bescheid, wenn die Gefahr vorüber ist. Ich sag's nochmal, Falschfahrer auf der B55 Warstein-Olpe zwischen der A44 Auffahrt Erwitte, Anröchte und Warstein ist ein Falschfahrer unterwegs. Und die A59 Düsseldorf Richtung Köln ist zwischen dem Dreieck Düsseldorf Süd und Monheim sowie zwischen dem Dreieck Monheim Süd und dem Kreuz Leverkusen West wegen Bauarbeiten gesperrt. Und die A270 Blumenthal-Ilpol ist zwischen Bremen-Blumenthal und Bremen-Wegesackhafen in beiden Richtungen nach einem Unfall gesperrt. A623 Saarbrücken Richtung Friedrichsthal, der Anschluss Sulzbach ist dort wegen einer Nachtbaustelle bis circa 5 Uhr morgen früh gesperrt. Und damit wünsche ich Ihnen weiterhin gute Fahrt durch den Abend und wir melden uns dann nochmal wegen des Falschfahrers.

Boss hier im ARD mit Human Touch. 22 Uhr und 38 Minuten haben wir es gleich. Hier ist nochmal die aktuelle Meldung aus dem Verkehrsservice für den ARD-Abend wegen des Falschfahrers. Auf der B55 Warstein-Olpe zwischen der A44 Auffahrt Erwitte an Röchte und Warstein. Dort ist ein Falschfahrer unterwegs. Bitte fahren Sie äußerst rechts und überholen Sie nicht.

mit Opportunities im ARD-Abend. Und der Jürgen aus Salzgitter hat sich über unsere Mail gemeldet und er hat geschrieben, also dass bei ihm zu Hause die Umstellung von Winter auf Sommer, was die Kleider angeht, ganz einfach ist, denn es gibt einen Drehschrank, also wie wir ihn auch in der Küche für Töpfe haben. Der ist aber 2 Meter hoch und da ist die Hälfte Sommer und die andere ist Winter. Und diesen Drehschrank hat der Jürgen aus Salzgitter auf Wunsch seiner Frau extra gebaut. Ah, ist das schön, wenn Männer die Wünsche ihrer Frauen erfüllen. Besser geht's ja gar nicht. Im ARD-Abend kommen wir jetzt zu einer ganz tollen Künstlerin. Manchmal funktioniert es eben doch, an einer Castingshow teilzunehmen. Viele Gewinner sind ja ansonsten oft schnell vergessen. Bei Sängerin Kelly Clarkson ist es das Gegenteil. Sie hat schon 2002, so lange ist das schon her, die erste Staffel von American Idol gewonnen. Und es war ein echter Star geboren. Das liegt natürlich vor allem an ihrer Stimme. Die ist so kraftvoll und variabel, dass es wirklich einem den Atem rauben kann. Und das Tolle ist, sie singt nicht nur, sie sitzt mittlerweile selbst als Coach in der Castingshow The Voice und hat schon lange eine eigene Show, die Kelly Clarkson Show. Sie ist wirklich eine perfekte Gewinnerin, because of you.

22:50 und hier ist nochmal der Verkehrsservice für den ARD-Abend. Ich muss Ihnen nochmal den Falschfahrer melden. Falschfahrer auf der B55 Warstein-Olpe zwischen der A44 Auffahrt Erwitte an Röchte und Warstein. Dort ist ein Falschfahrer immer noch unterwegs. Bitte fahren Sie äußerst rechts und überholen Sie nicht. Wir melden uns dann, wenn die Gefahr vorüber ist. Jetzt kommen wir hier zu Geburtstagskindern im ARD-Abend. Thomas Rühmann, den Schauspieler, den kennen Sie alle als Dr. Roland Heimann aus der Sachsenklinik natürlich. Er ist heute 71 Jahre alt geworden und in aller Freundschaft ist er wirklich eine sehr, sehr erfolgreiche ARD-Serie. Und Modedesigner Guido Maria Kretschmer ist heute 61 geworden. Den kennen Sie natürlich vor allem als Shopping Queen. Ne? Ein sehr unterhaltsames Fernsehen ist das. Sind also beide noch jünger als die drei noch singenden Mitglieder der Rolling Stones. Die haben 1965 schon Musik gemacht. Und was für tolle Musik. The Last Time, die Stones.

22 Uhr und 54 Minuten, 6 Minuten vor 23 Uhr. Hier ist jetzt nochmal der Verkehrsservice für den ARD-Abend. Jetzt mit einer Entwarnung. Wegen des Falschfahrers auf der B55 Warstein-Olpe ist kein Falschfahrer mehr unterwegs zwischen der A44 und Warstein. Ich bin Christiane Weber und ich wünsche Ihnen jetzt eine gute Nacht. Schlafen Sie gut, träumen Sie etwas Süßes und ganz wichtig, wenn Sie nicht schlafen können oder halt wach bleiben müssen, weil Sie arbeiten müssen, dann empfehle ich Ihnen die ARD-Hitnacht nach den 23 Uhr Nachrichten. Damit kommen Sie sehr, sehr gut durch die Nacht.

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1: Um 23 Uhr mit Katja Kindermann. Bundesfinanzminister Klingbeil pocht auf eine Steuerreform, bei der Spitzenverdiener mehr bezahlen müssen. Entlastungen seien bei Menschen nötig, die zwischen 2.500 und 4.000 Euro im Monat verdienten, sagte der SPD-Co-Chef auf dem DGB-Bundeskongress. Dies werde nur funktionieren, wenn oben die Menschen bereit seien, mehr Verantwortung zu übernehmen. Klingbeil sprach sich auch für eine moderate Erhöhung der Erbschaftssteuer aus.
2: Wenn ihr seht, dass jedes Jahr zwischen 300 und 400 Milliarden vererbt werden und der Staat davon 13 Milliarden als Erbschaftssteuer kommt, dann kann mir keiner erzählen, dass dieses Land zugrunde geht, wenn man die Erbschaftssteuer moderat erhöht. Das ist eine Frage der Gerechtigkeit, liebe Kolleginnen und Kollegen. Und das wollen wir auch durchsetzen und dafür kämpfen wir.
1: Bundesfinanzminister Klingbeil. Die dreitägige Waffenruhe zwischen Russland und der Ukraine ist offiziell beendet. Beide Länder hatten immer wieder Drohnenangriffe und Gefechte gemeldet. Unabhängig überprüfen lassen sich die Angaben der beiden Kriegsparteien nicht. Auch bei allen bisherigen Waffenruhen in dem seit mehr als 4 Jahre andauernden russischen Angriffskrieg gegen die Ukraine haben sich Kiew und Moskau immer wieder massenhafte Verstöße vorgeworfen. Die EU hat unterdessen den Vorschlag von Russlands Präsident Putin abgelehnt, seinen langjährigen Freund und Ex-Kanzler Schröder als Vermittler in dem Krieg einzusetzen. EU-Chefdiplomatin Kallas sagte, Schröder sei hochrangiger Lobbyist für russische Staatsunternehmen gewesen. Daher sei klar, warum Putin ihn haben wolle. Das Kreuzfahrtschiff Hondius ist evakuiert. Die letzten 27 Menschen, die das Schiff verlassen sollten, sind von Bord. Auch sie werden in Sondermaschinen nach Hause geflogen. Aus der Nachrichtenredaktion Caroline Wöhlert.
3: In ihren Heimatländern werden die Menschen weiter untersucht und es wird entschieden, wie lange sie in Quarantäne müssen. Auf dem Schiff war das Hunter-Virus ausgebrochen, 3 Menschen sind gestorben. Das unter niederländischer Flagge fahrende Kreuzfahrtschiff lag bis zum Abend im Hafen von Teneriffa. Jetzt ist es mit knapp 30 Besatzungsmitgliedern auf dem Weg nach Rotterdam. Dort soll es am Samstag ankommen und gründlich desinfiziert werden. Die deutschen Passagiere wurden inzwischen in ihre Heimatorte in Berlin, Sachsen, Baden-Württemberg und Bayern gebracht. Bislang haben sie keine Symptome.
1: Mehr als jeder 10. Internetnutzer in Deutschland ist im vergangenen Jahr Opfer von Cyberkriminalität geworden. Das geht aus einem Bericht des Bundesamts für Sicherheit in der Informationstechnik hervor. Demnach ging es in etwa jedem 5. Fall um Betrug beim Online-Shopping. Das waren die Nachrichten. Das Wetter in Deutschland. In der Nacht in der Nordhälfte zunächst nachlassende Schauer, im Süden länger gebietsweise Regen. Tiefstwerte +7 bis -2 Grad. Morgen ein Wechsel aus dichten Wolken mit Schauern, örtlich kurze Gewitter. Am freundlichsten später im Westen und Südwesten. Höchstwerte 8 Grad im Erzgebirge bis 15 Grad am Oberrhein. Die Zeit, es ist jetzt 23.03 Uhr.
4: Und das ist der Verkehrsservice in der ARD-Hitnacht. Erstmal die Entwarnung zum einen auf der A44, Eisenach Kassel, kein Falschfahrer mehr zwischen Eschwege und Waldkappel. Und Entwarnung auf der B55, Warstein-Olpe, hier auch kein Falschfahrer mehr zwischen der A44, Erwitte-Anröchte und Warstein. Da kommen wir zu den Meldungen. Die A8 Luxemburg Richtung Saarlouis zwischen Perlborg und Merzig-Wellingen bis 5 Uhr in der Früh gesperrt. Die A28 Oldenburg Richtung Leer ist zwischen Westerstede-West und Apen-Remitz wegen Bergungsarbeiten gesperrt. Es staut sich. Umleitungsstrecken sind auch überlastet. Bitte umfahren Sie das Gebiet, wenn möglich, weiträumig. Die A60 Mainz Richtung Rüsselsheim ist zwischen Hechtsheim West und Hechtsheim Ost nach einem Unfall gesperrt. A70 Schweinfurt-Werneck Richtung Bamberg zwischen Bamberghafen und Bamberg wegen Bauarbeiten bis 6 Uhr morgens gesperrt. Und die A81 Singen-Stuttgart zwischen Herrenberg und Gärtringen wegen Wartungsarbeiten im Schönbuchtunnel bis 5 Uhr in der Früh gesperrt. Beidseitig Umleitung führt sie über die U36 und über die U45. Na da, gute Fahrt.
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0: Das Big Yellow Taxi. Die Counting Crows und Vanessa Carlton in der ARD Hitnacht. Und die geht jetzt ja richtig gut los. Viele Grüße erstmal aus Magdeburg ins ganze Land. Ja, es geht wirklich gut los, denn der Song, der jetzt kommt, ach, da habe ich eine große persönliche Erinnerung dran. 1994 auf der Bühne des Theaters in meiner Stadt, da wurde damals ein Talentewettbewerb veranstaltet. Und aus irgendeinem aberwitzigen Grund war ich Sänger in einer Band, die sich extra für diesen Abend gegründet hatte. Der Auftritt ging natürlich komplett schief, habe keinen einzigen Ton getroffen, aber wir hatten genug Freunde im Saal, die auch in der Pause nochmal losgelaufen sind, um andere Freunde und Nachbarn ins Theater zu holen, die dann wiederum für uns abgestimmt hatten. Und so gewannen wir dann tatsächlich den Publikumspreis dieses Talentwettbewerbs. Da waren mehr Stimmen im Korb, als Leute Eintrittskarten gekauft hatten. Irgendwie alles durcheinander. Und das für den schlechtesten Gesang, den diese Bühne jemals erlebt hatte. Und das bis zum heutigen Tag. Hier kommt das musikalische Jahr 1994 mit All for One. Hier ist I Swear.
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Billy Ocean, Get Out of My Dreams, Get Into My Car in der ARD Hitnacht. Jetzt mit einem Song über einen Blick, den man offenbar niemals vergisst, nämlich Bette Davis Eyes von Kim Carnes aus dem Jahr 1981. Das Beste, die echte Hollywood-Legende Bette Davis fand den Song großartig und hat Kim Carnes sogar mal einen Brief dazu geschrieben. Hier ist die Nummer aus dem Jahr 1981.

0: Anna Maria Maria um 23:31. Und das ist er, das ist der Verkehrsfunk in der ARD-Hitnacht. Mit der A1 Lübeck-Hamburg zwischen dem Dreieck Hamburg-Südost und dem Dreieck Norderelbe. Stau in beiden Richtungen wegen eines Schwertransports. A8 Luxemburg Richtung Saarlouis zwischen Perlborg und Merzig-Wellingen bis 5 Uhr früh gesperrt. Die A28 Oldenburg Richtung Leer zwischen Westerstede-West und Apen-Remels wegen Bergungsarbeiten gesperrt. Umleitungsstrecken sind überlastet. Bitte umfahren Sie das Ganze weiträumig. Die A60 Mainz Richtung Rüsselsheim zwischen Hechtsheim-West und Hechtsheim-Ost nach einem Unfall Vollsperrung. Die A70 Schweinfurt-Werneck Richtung Bamberg zwischen Bamberg-Hafen und Bamberg wegen Bauarbeiten bis um 6 gesperrt. A81 Singen-Stuttgart zwischen Herrenberg und Gärtringen wegen Wartungsarbeiten im Tunnel bis um 5 Uhr in der Früh in beiden Richtungen gesperrt. Und die A99 München-Südwest Richtung München-Nord im Tunnel Allach. Der Tunnel ist nach Auslösung der Höhenkontrolle gesperrt. Das war's soweit. Ich wünsche eine gute Fahrt.
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0: 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Tachchen.

Das ist Andreas Burani mit Auf uns, heute hier in der ARD-Hitnacht am Tag der Zahnwurzeln. Diesen Tag gibt es tatsächlich. Ich wollte auch schon meinen Zahnarzt anrufen und ihm dazu zu gratulieren und ihm sagen, ey, heute ist übrigens Tag der Zahnwurzeln. Er war aber leider nicht da, er ist gerade im Urlaub, er ist auf Bora Bora.

Es ist 23.44 Uhr. Achtung, Autofahrer. Wir haben einen Falschfahrer auf der A70 Schweinfurt-Werneck-Bamberg. Zwischen Viere-Trunstadt und dem Kreuz Bamberg ein Falschfahrer. Fahren Sie äußerst rechts und überholen Sie mich. Obacht auf der A70 Schweinfurt-Werneck-Bamberg. Zwischen Viere-Trunstadt und dem Kreuz Bamberg ein Falschfahrer. Fahren Sie äußerst rechts, lassen Sie das Radio an. Wir melden, sobald die Gefahr vorüber ist.

Das ist die ARD Hit nach 23.48 Uhr und der Falschfahrer ist weiterhin unterwegs auf der A70 Schweinfurt-Werneck-Bamberg zwischen Fieret-Trunstadt und dem Kreuz Bamberg kommt Ihnen weiterhin der Falschfahrer entgegen. Bitte fahren Sie äußerst rechts und überholen Sie nicht. Wir melden, sobald die Gefahr vorüber ist, also unbedingt das Radio anlassen. Auch bei dem nächsten Song, Sign Your Name.

Das ist die ARD-Hit nach 23 Uhr und 53 ist es und damit geht dieser Montag, der 11. Mai, langsam zu Ende. Nicht bevor wir hier noch einen Song gespielt haben, den wir alle kennen, aber die wenigsten wissen, dass der Song eigentlich von Bono, von U2 geschrieben wurde, aber Tina Turner hat diesen Song gesungen und ihn zu einem Welthit gemacht, weil der Song Filmmusik war. GoldenEye. Hier ist das Jahr 95 mit James Bond Musik. Tina Turner.

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1: Um 0 Uhr Mitternacht mit Olaf Knapp. Die SPD stellt Bedingungen für eine große Steuerreform in Deutschland. Laut Vizekanzler Klingbeil wird seine Partei dabei nur mitmachen, wenn Spitzenverdiener künftig mehr bezahlen und kleine und mittlere Einkommen entlastet werden. Aus Berlin Tim Aßmann.
2: Es könne keine Reform geben, bei der nicht auch die Spitzenverdiener mehr bezahlen müssten, bekräftigte der Finanzminister und Vizekanzler beim Bundeskongress des Deutschen Gewerkschaftsbundes. Entlasten will Klingbeil dagegen Arbeitnehmer, die zwischen 2.500 und 4.000 Euro monatlich verdienen. Er sprach sich auch erneut für eine Erhöhung der Erbschaftssteuer aus und er betonte, die SPD werde dafür sorgen, dass angekündigte Reformen bei der Rente und im Gesundheitsbereich gerecht verlaufen würden. Die DGB-Vorsitzende Jasmin Fahimi wiederholte die Kritik der Gewerkschaften an der geplanten Krankenkassenreform und möglichen Änderungen beim Thema Arbeitszeit.
1: In Hamburg ist ein 17-Jähriger festgenommen worden, der einen Terroranschlag geplant haben soll. Er sitzt jetzt in Untersuchungshaft, wie die Generalstaatsanwaltschaft mitteilte. Polizisten stellten bei der Durchsuchung seiner Wohnung Gegenstände sicher, die für einen Sprengstoffanschlag benutzt werden könnten. Die Ermittler vermuten, dass der junge Syrer in einem Einkaufszentrum oder einer Bar möglichst viele Menschen töten wollte. Die bundesweit größte Jugendsuchtklinik steht aus wirtschaftlichen Gründen vor dem Aus. Wie der Betreiber mitteilte, könne die Dietrich-Bonhoeffer-Klinik in Ahlhorn bei Oldenburg in ihrer jetzigen Form nicht fortgeführt werden. Kritik kam vom Bundesdrogenbeauftragten Streeck. Bundesweit gäbe es nur 85 Therapieplätze für Kinder und Jugendliche. Davon würden nun 60 in Ahlhorn wegfallen, so Streeck. Das Kreuzfahrtschiff Hondius ist evakuiert. Die letzten 27 Menschen, die das Schiff verlassen sollten, sind von Bord. Auch sie werden in Sondermaschinen nach Hause geflogen. Aus der Nachrichtenredaktion Caroline Wöhlert.
3: In ihren Heimatländern werden die Menschen weiter untersucht und es wird entschieden, wie lange sie in Quarantäne müssen. Auf dem Schiff war das Hunter-Virus ausgebrochen. 3 Menschen sind gestorben. Das unter niederländischer Flagge fahrende Kreuzfahrtschiff lag bis zum Abend im Hafen von Teneriffa. Jetzt ist es mit knapp 30 Besatzungsmitgliedern auf dem Weg nach Rotterdam. Dort soll es am Samstag ankommen und gründlich desinfiziert werden. Die deutschen Passagiere wurden inzwischen in ihre Heimatorte in Berlin, Sachsen, Baden-Württemberg und Bayern gebracht. Bislang haben sie keine Symptome.
1: Das Wetter in Deutschland. Nachts vom Norden bis zur Mitte Schauer, im Süden Regen bei Tiefstwerten von +7 bis -2 Grad. Am Tage dann bewölkt und regnerisch, im Westen freundlicher, maximal 8 Grad im Erzgebirge bis 15 Grad am Oberrhein. Und am Mittwoch dann zeitweise Schauer bei 10 bis maximal 18 Grad. Es ist 0:03 Uhr.
4: Und das ist der Verkehrsservice in der ARD-Hitnacht. Achtung, der Falschfahrer auf der A70 Schweinfurt-Werneck-Bamberg ist weiterhin unterwegs. Zwischen Viere-Trunstadt und dem Kreuz Bamberg kommt Ihnen weiterhin der Falschfahrer entgegen. Es gilt weiterhin, fahren Sie bitte äußerst rechts und überholen Sie nicht. Wir melden, sobald die Gefahr vorüber ist, hier im Radio. So, dann schauen wir auf die A1 Lübeck-Hamburg. Zwischen Norderelbbrücke und dem Dreieck Norderelbe Stau in beiden Richtungen wegen eines Schwertransports. Die A2 Berlin Richtung Hannover zwischen Irxleben und Bornstedt, Vollsperrung nach Unfall. A3 Frankfurt Richtung Würzburg zwischen Würzburg-Kist und Würzburg-Heidlingsfeld nach einem LKW-Unfall, auch hier die Vollsperrung. A8 Luxemburg Richtung Saarlouis zwischen Perl-Borg und Merzig-Wellingen bis 5 Uhr in der Früh gesperrt. A28 Oldenburg Richtung Leer zwischen Westerstede-West und Apen-Remels wegen Bergungsarbeiten voraussichtlich bis 2 Uhr noch gesperrt. Die A70 Schweinfurt-Werneck Richtung Bamberg zwischen Bamberg-Hafen und Bamberg wegen Bauarbeiten bis 6 Uhr früh gesperrt. A81 Singen-Stuttgart zwischen Herrenberg und Gärtringen, Wartungsarbeiten im Tunnel, deswegen auch bis um 5 die Vollsperrung in beiden Richtungen. Ich wünsche eine gute Fahrt.
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4: Mit Markus Poschlott und besten Grüßen aus Magdeburg ins ganze Land. Jetzt mit Nick Kamen. I promised myself. Hallo am Dienstag, den 2.

Das ist die ARD-Hitnacht. 0.08 Uhr ist es und hier kommt die erste gute Nachricht an diesem Dienstagmorgen. Die A70 ist nämlich wieder frei. Schweinfurt-Werneck-Bamberg. Kein Falschfahrer mehr zwischen Viere-Thrunstadt und dem Kreuz Bamberg. Da haben Sie wieder freie Fahrt. Ihnen eine gute Fahrt durch diese Nacht.

Das ist die ARD-Hitnacht mit dieser schönen Ballade von Kansas, Dust in the Wind. 0:11 Uhr ist es. Wir machen mit einem ruhigen Song zunächst mal weiter. Ein tanzbares Drama, so könnte man es überschreiben. Es geht ja um einen Streit in einer Beziehung, aber da kommt letztendlich der Moment, an dem man merkt, ich will jetzt doch nicht, dass das alles schon vorbei ist. Hold Me Now. Hier sind die Thompson Twins, die niemals wirklich Zwillinge gewesen sind. Aber gut, verkauft sich eben auch gut als Titel.

Da denkst du schon, die Nummer von Nena ist vorbei, da gibst du nochmal richtig Gas. Irgendwie, irgendwo, irgendwann in der ARD. Hitnacht und heute Abend wird auch richtig Gas gegeben. An diesem Dienstagabend gibt's nämlich in Wien das erste Halbfinale vom Eurovision Song Contest. Ja, das Ganze geht wieder los. Heute Abend um 9 die Infos dazu. Was Sie heute noch wissen sollten, gibt's gleich hier bei uns im Programm. Vorher noch Gordon Lightfoot. Hier ist

0: Cliff Richard und Remember Me. Und damit ist es 12:30. Das ist der Verkehrsservice in der ARD-Hitnacht. Entwarnung nochmal für die A70 Schweinfurt-Werneck-Bamberg. Kein Falschfahrer mehr zwischen Viereth-Trunstadt und dem Kreuz Bamberg. Die A1 Lübeck-Hamburg zwischen Norderelbrücke und dem Dreieck Norderelbe. Stau in beiden Richtungen wegen eines Schwertransports. Die A2 Berlin Richtung Hannover zwischen Irxlehm und Bornstedt. Vollsperrung nach einem Unfall. Die A3 Frankfurt Richtung Würzburg zwischen Würzburg-Kist und Würzburg-Heidingsfeld nach einem LKW-Unfall gesperrt. Die A8 Luxemburg Richtung Saarlouis zwischen Perlborg und Merzig-Wellingen bis 5 Uhr früh bis 5 Uhr früh gesperrt. Die A28 Oldenburg Richtung Leer zwischen Westerstede-West und Apen-Remels wegen Bergungsarbeiten noch bis 2 Uhr gesperrt. A70 Schweinfurt-Werneck Richtung Bamberg zwischen Bamberg-Hafen und Bamberg wegen Bauarbeiten bis um 6 gesperrt. Und die A81 Singen-Stuttgart zwischen Herrenberg und Gärtringen wegen Wartungsarbeiten im Schönbuchtunnel bis um 5 in der Früh gesperrt. Ich wünsche eine gute Fahrt.
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0: Mit Markus Poschlott. Und ich grüße Sie aus Magdeburg ins ganze Land mit den Feinjänk.

0: Ach, das ist Ronan Keating. When you say nothing at all. Das ist die ARD-Hitnacht. Heute ist Dienstag, der 12. Mai 2026 und damit beginnt heute Abend mit dem ersten Halbfinale der 70. Eurovision Song Contest. Der größte Musikwettbewerb der Welt befindet sich aber in einer politisch aufgeheizten Situation. Mehrere Länder nehmen nicht teil aus Protest dagegen, dass Israel mit dabei ist. Aus Wien, Daniel Kähler.
1: Die Stimmung ist gut, während das israelische ESC-Team um Sänger Noam Bettan sich vor den Proben warm singt. Den Sprung vom Halbfinale ins große Finale am Samstag wird er mit seinem Song Michelle vermutlich schaffen. Michelle, je te laisse partir, adieu ma belle. 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Ob er mit diesem Titel den ESC sogar gewinnen könnte, da sind sich die Expertinnen und Experten uneins. Sprachwissenschaftler und ESC-Kenner Dr. Irving Wolter äußert Kritik.
2: Also es ist ein sehr gefälliger Beitrag und sie haben den Künstler auch extra gewählt, weil er französischen Wurzeln hat, eben auch glaubwürdig und gut französisch singen kann. Es ist ein sehr eingängiger Titel, ist auch textlich völlig unverfänglich. Das war in der Vergangenheit ja nicht immer so. Und bei dieser Bemühung, unverfänglich zu sein, ist auch vielleicht so ein bisschen das Interessante bei dem Titel verloren gegangen, muss ich sagen.
1: Der Songtext unverfänglich, unpolitisch. Die ganze Teilnahme Israels ist allerdings das Politikum schlechthin. 5 Länder boykottieren den ESC, weil Israel dabei ist. Israels Sänger Noam Bettan will sich von diesen Proteststimmen nicht ablenken lassen, sagte er dem israelischen Nachrichtensender
3: i24. Ich fokussiere mich komplett auf das, was ich auf der Bühne tun muss. Gerade bin ich zu 100% auf die Proben konzentriert. Mental und physisch ganz bei meiner Performance zu sein, das ist mein Ziel.
1: Aber auch andere Länder mit heiß diskutierten Songs haben ihren Auftritt im ersten Halbfinale, etwa Griechenland und Finnland. Wer es davon ins Finale am Samstag schafft und welche 5 Länder heute schon ausscheiden, das bestimmen Fachjurys und das Publikum.
0: Und zwar heute Abend das erste Halbfinale vom ESC. Im Fernsehen auf One und in der ARD Mediathek gibt das Ganze auch zu sehen.

Die Sugar Babes und Overload hier in der ARD Hitnacht. 0.53 Uhr ist es und aus dem Ruhrgebiet schreibt uns Torg eine Nachricht, grüßt recht herzlich nach Magdeburg und er schreibt hier als große Nachricht für diesen Dienstag: Leute, lasst euch nicht ärgern und macht weiter so. Das gebe ich gerne an Sie alle da draußen weiter. Nicht ärgern lassen und weiter so machen. Hier ist Efra David.

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1: Um 1 Uhr mit Olaf Knapp. Die SPD stellt Bedingungen für eine große Steuerreform in Deutschland. Laut Vizekanzler Klingbeil wird seine Partei dabei nur mitmachen, wenn Spitzenverdiener künftig mehr bezahlen und kleine und mittlere Einkommen entlastet werden. Aus Berlin Tim Aßmann.
2: Es könne keine Reform geben, bei der nicht auch die Spitzenverdiener mehr bezahlen müssten, bekräftigte der Finanzminister und Vizekanzler beim Bundeskongress des Deutschen Gewerkschaftsbundes. Entlasten will Klingbeil dagegen Arbeitnehmer, die zwischen 2.500 und 4.000 Euro monatlich verdienen. Er sprach sich auch erneut für eine Erhöhung der Erbschaftssteuer aus und der betonte, die SPD werde dafür sorgen, dass angekündigte Reformen bei der Rente und im Gesundheitsbereich gerecht verlaufen würden. Die DGB-Vorsitzende Jasmin Fahimi wiederholte die Kritik der Gewerkschaften an der geplanten Krankenkassenreform und möglichen Änderungen beim Thema Arbeitszeit.
1: Immer mehr Menschen auf der Welt sind Vertriebene im eigenen Land. Das zeigen Zahlen der Nichtregierungsorganisation IDMC mit Sitz in Genf. Auch 2025 sind demnach die meisten vor Krieg und Gewalt auf der Flucht. Aus Genf, Marie-Christine Werner.
3: Insgesamt zählte das IDMC mehr als 82 Millionen Binnenvertriebene weltweit. In den letzten 10 Jahren habe sich die Zahl mehr als verdoppelt. Aufkommende, eskalierende oder festgefahrene Konflikte hätten die Menschen dazu gezwungen, wiederholt innerhalb ihrer Länder umzuziehen. Aber auch Stürme, Überschwemmungen und andere Gefahren lösten knapp 30 Millionen Binnenvertreibungen aus. Sudan, Kolumbien, Syrien, Jemen und Afghanistan sind die Länder mit den meisten Binnenvertriebenen.
1: Die bundesweit größte Jugendsuchtklinik steht aus wirtschaftlichen Gründen vor dem Aus. Wie der Betreiber mitteilte, könne die Dietrich-Bonhoeffer-Klinik in Ahlhorn bei Oldenburg in ihrer jetzigen Form nicht fortgeführt werden. Kritik kam vom Bundesdrogenbeauftragten Streeck. Bundesweit gäbe es nur 85 Therapieplätze für Kinder und Jugendliche. Davon würden nun 60 in Ahlhorn wegfallen, so Streeck. Griechenlands Regierung will den Tourismus in stark belasteten Feriengebieten eindämmen. Auf vielbesuchten Inseln wie Rhodos, Kos, Santorini oder Mykonos dürfen in den Hotspots nur noch Hotels gebaut werden, die höchstens 100 Betten haben. Griechenland ist bei Urlaubern sehr beliebt. Im vergangenen Jahr kamen fast 38 Millionen Touristen. Bewohner klagen über Wassermangel, steigende Mieten und überlastete Infrastruktur. Das Wetter in Deutschland. In der Nacht vom Norden bis zur Mitte Schauer, im Süden Regen bei Tiefstwerten von +7 bis minimal -2 Grad. Am Tage dann bewölkt und regnerisch, im Westen freundlicher, maximal 8 Grad im Erzgebirge bis 15 Grad am Oberrhein. Es ist 1.03 Uhr.
4: Und das ist der Verkehrsservice in der ARD-Hitnacht. Mit der A2 Berlin Richtung Hannover zwischen Irxlehm und Bornstedt Vollsperrung nach einem Unfall. A3 Frankfurt Richtung Würzburg zwischen Würzburg-Kist und Würzburg-Heidingsfeld nach einem LKW-Unfall die Vollsperrung. Dann die A8 Luxemburg Richtung Saarlouis zwischen Perlborg und Merzig-Wellingen bis 5 Uhr in der Früh gesperrt. Die A28 Oldenburg Richtung Leer zwischen Westerstede West und Apen-Remels wegen Bergungsarbeiten noch eine gute Stunde bis 2 Uhr gesperrt. Die A70 Schweinfurt-Werneck Richtung Bamberg ist zwischen Bamberg-Hafen und Bamberg wegen Bauarbeiten bis 6 Uhr morgens gesperrt. Und die A81 Singen-Stuttgart zwischen Herrenberg und Gärtringen, da laufen die Wartungsarbeiten im Tunnel noch bis um 5, deswegen beidseitig die Vollsperrung. Ich wünsche eine gute Fahrt.
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4: Mit Markus Poschlott und besten Grüßen aus Magdeburg, aus dem Landesfunkhaus von MDR Sachsen-Anhalt. Und wir spielen The Police mit ihrem großen Hit Every Breath You Take.

Das ist die Musik, die passende Musik zur Jeans-Werbung. David Dundas und Jeans on in der ARD-Hitnacht. Hey, Schnapszahl, 1.11 Uhr. Und wir alle kennen Geldautomaten, ne? Ganz klar, Geldautomaten. Heute vor 16 Jahren wurde der erste Goldautomat der Welt aufgestellt in einem Hotel in Dubai. Gäste dieses Luxushotels konnten da an ihrem Goldautomaten Barren und Münzen aus 24-karätigem Gold kaufen. Ja, irgendwie, ich weiß nicht, ob das oft genutzt wurde. Automaten, das ganze Business, das Geschäft darum hat sich ja auch sehr gewandelt. Ja, früher hat man sich daraus irgendwie eine Cola gezogen aus dem Automaten oder ein Schokoriegel. Heute gibt es irgendwie Automaten für alles. Pizza-Automaten an Raststätten. Ich habe gesehen, Automaten mit Blasenpflaster auf dem Jakobsweg. Zigarettenautomaten natürlich sowieso. Also es gibt da sehr, sehr viel und ich bin mir sicher, Sie haben auch schon mal irgendeinen Automat gesehen und standen davor und dachten sich, ach, das gibt's jetzt auch. Guck mal an. Können Sie uns gerne mal schreiben. ard-hitnacht@mdr.de. Das ist unsere E-Mail-Adresse. Wir gucken heute mal nach den Automaten, die noch nicht jeder im Land kennt, aber die es wert sind, dass sie jeder kennenlernt. Mail bitte. 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

Das ist Wags Bridge to Your Heart. Hier ist die ARD Hitnacht. 1.24 Uhr ist es und kommt schon in die ersten Mails rein zum Thema, was es nicht alles in Automaten gibt. Dominik schreibt zum Beispiel aus Down Under, liebe Grüße nach Australien. Und er schreibt, wenn ihr mal verrückte Automaten sehen wollt, der geht nach Japan. Da gibt's den Kaffeeautomaten am Airport, Sushi, Ramen, Burger, Frucht, Obst, alles gibt's da in Automaten. Und da fiel mir ein, dass es in Leipzig am Flughafen einen Kaffeeautomaten gab, der also selbstständig dort drinnen einen Kaffee zubereitet hat und den aus so einer Box rausgegeben hat, der so erfolgreich war, dass die anderen Betreiber im Flughafen gesagt haben, also entweder der geht oder wir. Und dann wurde der jetzt wieder zurückgenommen und steht jetzt seit kurzem im Leipziger Hauptbahnhof. Da kann man sich jetzt auch einen Kaffee ziehen an diesem Automaten, wer das mag. Am Ende bedient ja da auch bloß eine Maschine drin, aber das sieht halt stylisch aus und ja. Macht natürlich auch Spaß, sowas mal auszuprobieren. Sie können auch gerne noch schreiben, ard-hitnacht@mdr.de. So, und wir drücken jetzt mal die 1 auf unserem Automaten. Da kommt Annette. Annette Louisan, drückt die 1.

0: Erasure und A Little Respect. Damit ist es 2:30 schon durch. 1:31 Uhr. Wir schauen auf die Straßen, das ist der Verkehrsservice in der ARD-Hitnacht. Mit der A2 Berlin Richtung Hannover zwischen Irxlehm und Bornstedt gab es einen Unfall, hier die Vollsperrung. A3 Frankfurt Richtung Würzburg zwischen Würzburg-Keest und Würzburg-Heidlingsfeld nach einem LKW-Unfall gesperrt. Die A8 Luxemburg Richtung Saarlouis zwischen Perlborg und Merzig-Wellingen bis 5 in der Früh gesperrt. Die A28 Oldenburg Richtung Leer zwischen Westerstede-West und Apen-Remels wegen Bergungsarbeiten noch bis 2 Uhr gesperrt. Die A70 Schweinfurt-Werneck Richtung Bamberg zwischen Bamberg-Hafen und Bamberg bis 6 die Vollsperrung. Und die A81 Singen-Stuttgart zwischen Herrenberg und Gärtringen. Da wird der Tunnel gewartet bis 5, deswegen in beiden Richtungen die Vollsperrung. Ich wünsche Ihnen eine gute Fahrt durch diesen Abend und übrigens an der Stelle können wir jetzt auch offiziell mit der Sendung anfangen, weil Daniel hat gerade geschrieben, er wünscht uns einen schönen guten Morgen und sagt, er ist jetzt auch am Start, er ist jetzt wach geworden, wir können dann richtig loslegen. Also in diesem Sinne.
1: So, Studio ist klar!
2: So, wir können anfangen.
0: Na dann, los geht's.
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0: Mit Markus Poschlotter am Mikrofon. Hallo und guten Morgen alle, die gerade munter geworden sind und jetzt dabei sind. Wir starten mit Eros Ramazzotti.

0: Geschrieben von Albert Hammond, gesungen von Whitney Houston. Die Hymne für die Sommer-Olympic-Spiele in Seoul 1988. Und in dem Song, ja, geht's auf diesen einen Moment, auf den man immer wieder hinarbeitet, alles dafür zu geben und auch mal über sich hinauszuwachsen und irgendwie auch zu hoffen, dass sich das Ganze lohnt. Ja, das war die große Emotion von Whitney Houston hier in der ARD-Hitnacht.
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0: Das war ein Take That mit The Flood hier bei uns in der ARD-Hitnacht. Kommt jetzt You Never Walk Alone, ja, auch ein großer Hit. Madonna folgt gleich danach mit Like a Prayer und dann sind wir ja schon wieder knapp bei den 2 Uhr Nachrichten. So schnell geht es. Das ist die ARD-Hitnacht.
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1: Um 2 Uhr mit Olaf Knapp. Die SPD stellt Bedingungen für eine große Steuerreform in Deutschland. Laut Vizekanzler Klingbeil wird seine Partei dabei nur mitmachen, wenn Spitzenverdiener künftig mehr bezahlen und kleine und mittlere Einkommen entlastet werden. Aus Berlin Tim Aßmann.
2: Es könne keine Reform geben, bei der nicht auch die Spitzenverdiener mehr bezahlen müssten, bekräftigte der Finanzminister und Vizekanzler beim Bundeskongress des Deutschen Gewerkschaftsbundes. Entlasten will Klingbeil dagegen Arbeitnehmer, die zwischen 2.500 und 4.000 Euro monatlich verdienen. Er sprach sich auch erneut für eine Erhöhung der Erbschaftssteuer aus und er betonte, die SPD werde dafür sorgen, dass angekündigte Reformen bei der Rente und im Gesundheitsbereich gerecht verlaufen würden. Die DGB-Vorsitzende Jasmin Fahimi wiederholte die Kritik der Gewerkschaften an der geplanten Krankenkassenreform und möglichen Änderungen beim Thema Arbeitszeit.
1: US-Präsident Trump will angesichts der hohen Energiepreise in den Vereinigten Staaten gegensteuern. Er werde die derzeitige Abgabe vom ungerechnet 4 Cent pro Liter aussetzen, so Trump vor Journalisten. Für wie lange, sagte er nicht. Die Benzinpreise sind in den USA seit Beginn des Irankriegs um etwa 50% gestiegen. Laut einer Umfrage der Nachrichtenagentur Reuters geben fast 2/3 der US-Amerikaner Trump die Schuld dafür. Das Kreuzfahrtschiff Hondius ist evakuiert. Die letzten 27 Menschen, die das Schiff verlassen sollten, sind von Bord. Auch sie werden in Sondermaschinen nach Hause geflogen. Aus der Nachrichtenredaktion Caroline Wöhlert.
3: In ihren Heimatländern werden die Menschen weiter untersucht und es wird entschieden, wie lange sie in Quarantäne müssen. Auf dem Schiff war das Hunter-Virus ausgebrochen. 3 Menschen sind gestorben. Das unter niederländischer Flagge fahrende Kreuzfahrtschiff lag bis zum Abend im Hafen von Teneriffa. Jetzt ist es mit knapp 30 Besatzungsmitgliedern auf dem Weg nach Rotterdam. Dort soll es am Samstag ankommen und gründlich desinfiziert werden. Die deutschen Passagiere wurden inzwischen in ihre Heimatorte in Berlin, Sachsen, Baden-Württemberg und Bayern gebracht. Bislang haben sie keine Symptome.
1: Griechenlands Regierung will den Tourismus in stark belasteten Feriengebieten eindämmen. Auf vielbesuchten Inseln wie Rhodos, Kos, Santorini oder Mykonos dürfen in den Hotspots nur noch Hotels gebaut werden, die höchstens 100 Betten haben. Griechenland ist bei Urlaubern sehr beliebt. Im vergangenen Jahr kamen fast 38 Millionen Touristen. Bewohner klagen über Wassermangel, steigende Mieten und Überlastung.